0: gestrickten Socken wippt zu der Musik auf ihren Kopfhörern von einem Fuß auf den anderen. Ein alter Mann wackelt alle paar Sekunden in den Unterstand, um hartnäckig die Zahlen auf dem Fahrplan zu bestarren, während eine junge Mutter ihren Kinderwagen vor und zurück schiebt und mit ihrem Baby spricht. Die letzte Person an der Haltestelle steht stocksteif da und zwingt sich zur Ruhe. Sie blickt weder auf ihre Uhr noch die Straße hinauf, auf der jede Sekunde die Antennen der Straßenbahn auftauchen könnten. Alexas rechte Hand umfasst den schwarzen Geigenkoffer, als wäre sie um den Griff herum angepasst worden. Im Kopf geht Alexa ihre Aufgabe durch. Jeden einzelnen Schritt, jeden exakten Handgriff. Angefangen mit einem großen Schritt ins Innere der Straßenbahn. Am besten schon vor 3 Minuten, als die Bahn angekündigt war. Das Baby hat angefangen zu schreien, was die Mutter zu singsangartigen Beschwichtigungsversuchen verleitet. Der alte Mann kneift seine Lippen zusammen und schüttelt missbilligend den Kopf, während die Studentin voll Sehnsucht auf das Ende der Straße schaut, wo die Bahn hervorgleiten würde. Jede Sekunde jetzt hoffentlich. Alexa kann den Zeiger an ihrem Kopf ticken hören. Die Novemberkälte spürt sie kaum, stattdessen den Sand, der beharrlich aus ihrem Stundenglas rinnt. Der Griff um den Geigenkoffer öffnet sich keine Millimeter, obwohl ihr Herz schneller pocht und Schweiß aus ihren Handflächen zwingt.
1: Ah, die Tram kommt mit Verspätung, sagt die App. Ein technisches Problem.
2: Wie viel?
1: Wie bitte?
2: Wie viel Verspätung?
1: Das steht hier nicht. Ich habe schon überlegt, ob ich ins Zentrum laufen soll.
2: Ist das nicht zu weit?
1: Halbe Stunde bestimmt.
0: Alexa schluckt ihren Ärger hinunter, im Bemühen, ihn zu ersticken. Bis danach. Sie hat keine halbe Stunde. Genau genommen hat sie noch 13 Minuten. Die Bahnfahrt dauert 12, laut Plan. Ihre linke Hand findet ihr Handy, tippt die Nummer eines Taxiunternehmens aufs Display. Alexa ist eine Planerin. Für den Notfall bereitet sie sich vor. Und sofern es in ihrer Hand liegt, geht eigentlich nie etwas schief. Ihr Blick streift vom Geigenkoffer die Straße hinauf und wieder zurück. Der linke Zeigefinger schwebt über der Anruftaste. Ein Blick auf die Uhr. Noch 12 Minuten.
1: Oh, die Bahn kommt.
0: Alexas Hand zuckt von der Taste zurück. Sie löscht die Nummer, schaltet das Gerät aus. Langsam und schwerfällig rollt die Bahn die Straße herunter. So gemächlich, dass es Alexa fast körperlichen Schmerz bereitet. Quietschend rasten die Bremsen ein. Die Türen öffnen sich. Mit dem linken Arm fährt Alexa dem alten Mann am Rücken vorbei um den Brustkorb und hieft ihn zügig die Stufen hinauf.
3: Danke.
0: Ohne innezuhalten, dreht sie sich um, packt den vorderen Teil des Kinderwagens und parkt Mutter und Baby ebenfalls in der Tram.
4: Das ist nett von Ihnen.
0: Die Türen schließen sich. Alexa setzt sich auf den freien Platz neben einem Mann im eleganten Mantel, obwohl dort ein unappetitlicher Fleck auf dem Sitzbezug prangt. Der Mann hat zu viel Aftershave aufgelegt. Unter dem Mantel blitzt ein knittriger Hemdkragen hervor. Alexa stellt sich den Geigenkoffer zwischen die Füße und presst die Knie zusammen, als die Bahn endlich anfährt. Noch 10 Minuten. Aber die Fahrt dauert 12.
5: Keine Sorge, der Fleck auf dem Sitz ist eingetrocknet. Färbt nicht ab. Ich saß da vor Ihnen. Sie haben es wohl eilig?
0: Alexa starrt auf ihr zitterndes Handgelenk auf den Kofferdeckel.
2: Ein bisschen.
5: Ja, das dachte ich mir. Die Bahn war jetzt auch fast 10 Minuten zu spät. Da stand ein Paketwagen mitten auf den Gleisen und es hat ewig gedauert, bis der Typ aus dem Haus kam und den Wagen da weggefahren hat.
2: Mhm.
5: Kommen Sie jetzt zu spät zu einem Konzert oder so? Müssen Sie zum Gewandhaus?
2: Zum Hauptbahnhof.
5: Ach, sind Sie gar nicht von hier?
2: Nein, eine Dienstreise.
5: Verstehe. Ich bin auch gerade unterwegs zu einem Vorstellungsgespräch. Bei der Konkurrenz. Ich bin schon ganz paranoid und sehe überall Arbeitskollegen, die mich verpetzen könnten. Also, falls ich den Job nicht bekomme. Sonst wäre das ja kein Problem. Aber heute habe ich noch niemanden gesehen, den ich kenne. Dabei wohne ich hier schon seit 10 Jahren.
2: Versuchen Sie sich Ihre Nervosität nicht so anmerken zu lassen.
5: Merkt man das so sehr? Es steht einfach so viel auf dem Spiel. So eine Stelle wird ja nicht jeden Tag ausgeschrieben. Und das denken sich bestimmt auch viele andere. Am Ende treffe ich meine Kollegen alle dort vor dem Büro, weil sie sich auch alle beworben haben.
2: Entspannen Sie sich. Oder sind Sie auch zu spät dran?
5: Nein, ich kenne das Straßenbahnsystem hier ja. Ich habe 3 Bahnen eher genommen, um pünktlich zu sein.
2: Och, warum stehen wir denn jetzt hier so ewig?
5: Der Fahrer hat die Rampe ausgeklappt, damit ein Rollstuhlfahrer aussteigen kann. Und jetzt haben wir eine ganze Grünphase verpasst. Müssen Sie einen Zug erwischen?
2: Könnte man so sagen.
5: Und wo müssen Sie hin? Halle?
2: Was? Wie kommen Sie denn jetzt darauf?
5: Ich weiß nicht, ich habe nur geraten. Ich bin übrigens Daniel. Und Sie?
2: Ich nicht.
5: Ich meine, wie heißen Sie?
2: Birgit.
0: Alexa schaut auf ihre Uhr. In 2 Minuten fährt der Zug ab. Ob sie ihn aufhalten kann, wenn sie der Deutschen Bahn jetzt eine Bombendrohung zukommen ließe? Aber wie lange würde es dann dauern, bis die Nachricht weitergegeben würde? Und wie lange, bis die Polizei auf ihren Namen stieße?
5: Aber Sie heißen doch nicht wirklich Birgit, oder?
2: Was ist denn das für eine Frage?
5: Ja, Entschuldigung, ich meine nur, Sie sehen nicht so aus wie eine Birgit. Mehr wie eine Valentina oder Isabel oder Aurora. Und Sie spielen Violine.
2: Wie viele Stationen noch bis zum Hauptbahnhof?
5: Erkennen Sie das hier nicht schon? Keine Zeit, die Stadt zu erkunden?
2: Ich lebe noch nicht lange hier.
5: Sie sagten doch, Sie seien auf Dienstreise in der Stadt.
2: Ja, 2 Tage. Das ist nicht lange. Wie viele Stationen?
5: 3. Also der Bahnhof ist die 3. Wo müssen Sie denn so dringend hin? Vielleicht fährt ja noch ein anderer Zug. Ich bin sicher, da findet sich eine Lösung.
2: Seien Sie still, Daniel. Ich muss nachdenken.
5: Ja. Entschuldigung. Jetzt haben Sie mir aber immer noch nicht gesagt, wo Sie eigentlich hin müssen.
2: Wieso interessiert Sie das denn auch so unangemessen?
5: Doch nur, weil Sie so ein Geheimnis daraus machen.
0: Alexa presst die Lippen zusammen, als sie auf ihrer Armbanduhr die Zeit ablaufen sieht. Noch eine Minute und sie sitzt noch immer in der Bahn, neben einem Mann, der seinen Mantel falsch geknöpft hat und rät, aus welcher Stadt sie kommt.
5: Wittenberg?
2: Nein.
5: Nee, Sie klingen auch nicht so. Aber wollen Sie vielleicht nach Wittenberg? Gucken Sie mal, da ist schon der Hauptbahnhof. Ging ja doch relativ schnell. Also dafür, dass wir so zu spät waren?
2: Wo ist Gleis 16? Vorne oder hinten?
5: Ach, so gut kenne ich mich dann leider auch nicht aus. Nur entspannen Sie sich aber mal. Vielleicht schaffen Sie es ja doch noch. Ihre Handknöchel sind ja schon ganz weiß. So fest klammern Sie sich an den Koffer. Ist das eine sehr wertvolle Geige?
0: Die Bahn hält. Adrenalin schießt durch Alexas Adern, als sie von ihrem Sitz aufspringt, den Koffer vorgestreckt und gedanklich schon aus der Tür heraus. Etwas schleudert sie zurück in den Sitz.
2: Oh, was zur Hölle?
5: Wie ist das denn jetzt passiert?
0: Entgeistert starrt Alexa auf das Schlamassel zwischen ihrer und Daniels Hüfte. Auf kuriose Weise hat sich eine Zieröse seines Mantels in der Gürtelschlaufe ihrer Jeans verfangen. Mit beiden Händen packt Alexa zu.
5: Nein, der Mantel ist nur geliehen.
2: Mir egal, ich muss hier raus.
5: Nicht der Mantel.
2: Dann raus hier, jetzt.
5: Aber das ist nicht meine Haltestelle. Wieso tun wir das, was Sie wollen? Mein Termin ist auch wichtig.
2: Bei meinem geht's um Leben und Tod.
5: Was?
0: Zum ersten Mal am heutigen Tag steht das Glück auf Alexas Seite. Der Rentner hat sich gerade erst die Stufen hinuntergequält und die Wollsockenstudentin hat der Mutter so ungeschickt mit ihrem Kinderwagen assistiert, dass sie sich kurz in der Tür verkeilt hat. Wären sie schneller gewesen, hätten sich die Türen geschlossen und Alexa hätte direkt kündigen können. Mit dem Geigenkoffer in der Hand und Daniel im Schlepptau springt sie aus der Bahn.
2: Gleis 16, links oder rechts?
5: Ich weiß nicht. Können wir uns jetzt mal kurz entknoten, damit ich in die nächste Bahn wieder einsteigen kann?
2: Keine Zeit. Ziehen Sie den Mantel aus.
5: Was? Ich hab doch schon gesagt, er ist nur geliehen.
2: Ziehen Sie den scheiß Mantel aus, Daniel.
5: Ziehen Sie doch Ihre Hose aus.
2: Ich hab keine Zeit für sowas.
0: Ihre freie Hand packt ihn am Mantelkragen und zerrt ihn hinter sich auf das Gebäude des Hauptbahnhofs zu. Ein Blick auf die Uhr. Sie ist bereits mehr als eine Minute zu spät.
5: Was ist denn Ihr Plan? Sie können mich doch nicht mit in den Zug nehmen. Ich hab auch gar kein Ticket.
2: Wenn der Zug überhaupt noch da ist.
5: Vorsicht, der Mantel gehört meinem Schwager. Der bringt mich um, wenn da was irgendwas reißt.
0: Instinktiv wendet Alexa sich nach links und zieht Daniel mit sich durch schnatternde Passantenmengen. Sie läuft eine Rolltreppe hinauf und bemerkt kaum, dass Daniel längst ihre Hand ergriffen hat. Für Außenstehende müssen sie aussehen wie ein Paar, das einem Zug nachjagt. Die Rolltreppe spuckt sie auf die Gleisebene. Alexas Augen springen über die Schilder. 14, 15, 16.
2: Er ist noch da, obwohl er vor 3 Minuten abfahren sollte.
5: Natürlich ist er noch da. Seit wann ist die Bahn pünktlich? Was meinten Sie eigentlich mit Leben oder Tod? Müssen Sie jemanden aus dem Koma spielen mit Ihrer Geige?
2: Kommen Sie!
0: Alexa verstärkt beide Griffe, den um den Koffer und den um Daniels Hand. Sie läuft auf den Zug zu und steigt trotz Daniels Protest die Stufen hinauf.
2: Halten Sie mal,
0: sagt sie im Korridor und legt ihm den Geigenkasten auf die ausgestreckten Arme.
5: Dann wäre jetzt vielleicht die Zeit, dass Sie mir Ihre Nummer geben, bevor der Zug losfährt. Also wegen Versicherung und wegen des Mantels auch.
3: Und Kaffee vielleicht.
0: Alexa ignoriert ihn und klappt den Deckel des Koffers auf.
5: Ach du Scheiße, ist das ein Gewehr?
2: Ich hatte eine Kurzwaffe bestellt, ganz handlich. Die sollte heute geliefert werden. Der Typ hat sogar bei mir geklingelt und gesagt, dass er mir das Paket hochbringt, aber er kam nie.
5: Ein echtes Gewehr? Was ist denn das für eine Scheiße?
2: Daniel, es ist sehr wichtig, dass Sie jetzt die Klappe halten und einfach mitmachen.
5: Wobei, sind Sie Personenschützerin oder was? Ist es gefährlich? Plant jemand einen Anschlag? Ich ziehe einfach jetzt den Mantel aus. Warten Sie eine Minute.
2: Ich habe keine Minute.
0: Alexa stößt den Geigenkoffer zu Boden und legt das alte Jagdgewehr an, das sie vor Jahren in desaströsem Zustand auf einem polnischen Schwarzmarkt erworben und in liebevoller Detailarbeit repariert hatte.
5: Wollen Sie das Ding etwa benutzen?
2: Nein, ich will es nur rumzeigen.
5: Sind wir in Gefahr?
0: Statt Daniel zu antworten, stößt Alexa die erste Abteiltür auf. Eigentlich ist sie sehr unauffällig bei der Arbeit. Aber ein unauffälliges Auftreten braucht Zeit und Ruhe. Heute fehlt es an beiden. Es geht nur noch um den Erfolg. Im ersten Abteil macht sich gerade ein Ehepaar im mittleren Alter so hingebungsvoll über die mitgebrachten Wurstbrote her, dass es weder das seltsame Paar noch die Schusswaffe bemerkt. Mit Daniel im Schlepptau marschiert Alexa den Gang hinunter und öffnet die Tür zum zweiten Waggon.
4: Jetzt haben wir schon 5 Minuten Verspätung.
1: Hat die Frau da eine Waffe?
3: Es ist alles gut, wir müssen jemanden retten.
2: Was hat er gesagt?
1: Verdeckte Ermittler vielleicht?
4: Mit einem Jagdgewehr?
0: Im Kopf geht Alexa ihre Informationen durch. Der Mann heißt Hans Jürgens, 34 Jahre alt, 1,78 groß. Schlanke Statur, beginnende Haarausfall. Während sie die Abteiltür aufschiebt, ruft sie sich in Gedanken sein Foto auf, das sie sich tagelang eingeprägt hat. Wässrige Augen, schmale Nase, keine Besonderheiten. Die Regionalbahn hat nur 3 Waggons. In diesen muss er sitzen. Dieses letzte Abteil ist voller als die vorherigen. Links vom Gang sitzt eine Gruppe Teenager, die neugierig von ihren Smartphones aufsehen.
6: Kann man mit dem D-Böller einen Tippenautomaten knacken? Ich glaube nicht, oder? Reicht das?
7: Also, Polenböller.
8: Oh, Scheiße! Die hat ein Gewehr!
7: Fuck, die hat eine Scheiße!
3: Alles gut, macht euch keine Sorgen.
0: Als die Teenager sich ducken und ihre Körper teilweise unter die Sitze verrenken, fällt Alexas Blick auf den Hinterkopf eines Mannes, der ganz vorn im Zug sitzt. Altmodische Kopfhörer spannen sich von einem Ohr zum anderen. Alexas Augen fixieren die Halbglatze und sie hebt die Waffe, als ein Ruck durch den Zug geht. Daniel verliert das Gleichgewicht, stolpert vor und stürzt, wobei Alexa und ihr Gewehr unter sich auf den Korridor begräbt. Bevor sie seinen Körper von sich rollen und die Waffe wieder heben kann, nimmt Hans Jürgens ein paar Sitzreihen vor ihnen die Kopfhörer ab und steht auf. Er wirft ihnen einen milde, interessierten Blick zu und verschwindet auf der Toilette vor der Zugführerkabine. Alexa starrt ihm und seiner enormen Nase nach.
7: Scheiße!
3: Tut mir so leid, habe ich Ihnen wehgetan?
7: Ach, stehen Sie auf, Daniel, er ist nicht im Zug. Er ist nicht hier, obwohl er hier sein müsste.
4: Vielleicht hat er ihn verpasst.
7: Oder ich bin aufgeflogen. Wir müssen hier raus, bevor der Zug aus dem Bahnhof ausläuft.
3: Soll ich die Notbremse ziehen? Oder wir klettern aus dem Fenster? Aber die sind zu schmal.
0: Der picklige Junge hält noch immer den Nothammer in der Hand, als Alexa ihn zur Seite stößt und in den Rahmen steigt, den eben noch eine Glasscheibe verschlossen hat. Ungelenk und doch immer durch die Mantel-Jeans-Verbindung eingeschränkt, klettert Daniel zu ihr herauf. Sie packt ihn am Kragen und beide springen aus dem anfahrenden Regionalexpress auf den Bahnsteig.
3: Wie sehe ich aus? Ist das Hemd jetzt zerknittert? Ich komme bestimmt zu spät zu meinem Vorstellungsgespräch. Wer ist denn der Mann, den Sie retten müssen? Und wer will ihm was antun?
7: Halten Sie mal mein Gewehr. Wir müssen Ihren Scheißmantel jetzt endlich von meiner Hose lösen. Dann haben Sie vielleicht noch eine Chance bei Ihrem Gespräch. Wenn bei mir schon nichts klappt, weil alles scheiße ist und die richtige Waffe nicht kommt und die Bahn zu spät ist und meine Zielperson nicht im Zug sitzt. Und was ist das denn für eine beschissene Öse an Ihrem Mantel?
3: Wenn Sie kurz stehen bleiben würden, ich bin da eigentlich recht geschickt. So, sehen Sie, 2 Sekunden. Und schon sind sie mich los.
7: Endlich.
3: Sie sollten das Gewehr vielleicht irgendwie wegstecken.
7: Richtig. Also, Sie gehen zurück zur Straßenbahn?
3: Ja, aber vielleicht kaufe ich hier noch schnell ein Deo.
0: Sie schlendern auf die Treppen zu, die von der Gleisebene auf das Stockwerk mit allerlei Geschäften führen. Mehr schlecht als recht versteckt Alexa das Jagdgewehr unter ihre Jacke. Aber egal, wie sie es dreht und sich beugt, der Lauf schaut ihr oben aus dem Kragen hervor. Vor einem Café bleiben sie stehen.
7: Gut, dann viel Glück bei Ihrem Bewerbungsgespräch und investieren Sie in das Deo und vielleicht auch in...
0: Vor dem Café steht ein Mann, dessen wässrige Augen bestürzt dem Zug auf Gleis 16 nachsehen. Seine Nase ist schmal, so auch seine Schultern. Ein Windstoß fegt durch die Abfahrtshalle und sein schütteres Haar. Alexa reagiert automatisiert. Sie zieht das Gewehr aus ihrer Jacke hervor und macht ein paar Schritte an Daniel vorbei auf den Mann zu. Er sieht sie nicht, steuert auf den Ausgang zu und läuft die Treppenstufen hinab. Die Waffe vor dem Körper beginnt Alexa zu rennen.
3: Birgit!
0: Einen Moment zu spät erkennt Alexa, dass Hans Jürgens nicht zu den Straßenbahnen, sondern zu den Taxiständen eilt. Sie stößt Passanten zur Seite, verliert ihn für eine Sekunde aus den Augen, findet ihn wieder. Sie hat Glück, dass er nicht ins nächstbeste Taxi steigt, sondern das ansteuert, das ganz vorne steht. Um sie herum beginnen Leute zu schreien. Sie hat Platz. Genug Platz, um zu schießen. 30 Meter vielleicht, kein Problem. Alexa atmet tief ein und tiefer aus. Ihr Gesicht senkt sich dicht an die Waffe. Ihr Finger legt sich auf den Abzug. Hans-Jürgens Kopf liegt genau im Ziel. Sie schießt. Doch Hans-Jürgens ist verschwunden. Am Boden liegt ein anderer Mann.
9: Polizei, legen Sie die Waffe auf den Boden!
0: Alexa lässt das Gewehr sinken. Als jemand ihr von hinten den Arm verdreht, fällt es scheppernd zu Boden. Alexas Augen lösen sich von dem Mann, den sie erschossen hat, und finden einen anderen Mann in der Menge. Doch als sie die Arme in Metall gefesselt in einem fremden Wagen sitzt, kann sie die Verachtung auf Daniels Gesicht sehen. Viel tiefer eingeprägt als das Foto des Mannes, den sie verfehlt hat. Sie wünscht sich, die Straßenbahn wäre statt zu spät einfach gar nicht gekommen.
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1: Spring, spring, spring, spring!
2: Ich weiß nicht. Leute, das ist echt verflucht hoch. Was, wenn das einfach nur verdammt wehtut?
3: Hey, wir sind hier im 20. Stock. Wenn du unten aufkommst, bist du tot. Da brauchst du ja keine Gedanken machen. Und jetzt hör auf, so ein Schisser zu sein. Na los, spring endlich!
2: Lass den Mist doch! Ich hab jetzt echt keinen Bock mehr drauf. Wir machen das ein andermal, okay? Hey, nein!
3: Und weg ist er.
4: Mann, wieso musstest du ihn jetzt schubsen? Er sollte doch selbst springen.
3: Ach komm, er wird's mir schon danken. Mir tun nur die armen Leute leid, die seine Überreste da unten aufwischen müssen.
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2: Wow. Oh mein Gott. Alter, war das krass. Ach Mann. Gott, ich bin echt gestorben. Alter, ist das krass. Oh, das muss ich gleich nochmal machen.
5: Vielen Dank, dass Sie Revive in Anspruch genommen haben. Auf welches Konto dürfen wir die Rechnung stellen?
2: Hä? Ja, das bezahlt mein Paar, der bemerkt so eine Summe nicht mal. Mitgliedsnummer K5FB538N.
5: Vielen Dank. Beehren Sie uns bald wieder. Aber nicht zu bald.
2: Das war echt so cool. Das muss ich gleich mal meinen Leuten erzählen.
6: Nina mit Revive! Hey, du!
2: Ich?
6: Ja, genau du! Du kommst doch gerade aus dem Revive-Gebäude. Hast du schon mal darüber nachgedacht, was du da machst?
2: Hey, wer bist du überhaupt?
6: Mein Name ist Aurelia Goldstein. Und ich...
2: Aurelia Goldstein?
6: Ja, Mann, meine Eltern waren ein wenig komisch. Aber lenkt nicht vom Thema ab. Revive ist eine echt korrupte Firma, die überhaupt ziemlich zwielichtig ist. Und ich rede gar nicht von dem Überbevölkerungsproblem. Das vermeiden sie ja damit, dass sich nicht jeder für Revive entscheidet. Bullshit! Das heißt einfach, dass sie die armen Leute, die es sich nicht leisten können, sterben lassen. Und überhaupt, dein Bewusstsein wird nach deinem Tod in einen extra für dich geschaffenen, geklonten Körper transferiert. Wo kommt der bitte so schnell her? Klingt das nicht ein bisschen zu Science-Fiction?
2: Klingt, als wäre mir genau das gerade passiert. Tada, neues Ich.
6: Wir können ja nicht einmal überprüfen, wie diese Klone hergestellt werden. Firmengeheimnis und so. Da machen sie diese unglaubliche Entwicklung. Und sie nutzen sie, um Profit daraus zu schlagen. Stell dir mal vor, was die Medizin alles mit Klontechnologie machen könnte. Du solltest mal darüber nachdenken, verdammt. Was du so alles akzeptierst, ohne es zu hinterfragen. Denk nach, Junge. Das solltet ihr alle. Nieder mit Revive! Nieder mit Revive! Nieder mit Revive!
2: Okay. Gott, die war bescheuert. Ich hab echt Besseres zu tun.
7: Hey, Abel! Mann, du bist zurück. Und, hab ich dir zu viel versprochen? War geil, oder?
2: Oh nein, Mann, das war so geil, danke. Aber mal ganz ehrlich, ich hab mir schon fast in die Hose gemacht, als du mich da einfach runtergeschubst hast.
8: Nachrichten.
9: Soeben erreichte uns eine Eilmeldung, die Firma Revive steht unter dem Verdacht, unlautere Praktiken zu betreiben. So seien die für die Mitglieder erstellten Klone anscheinend nicht nur Körper, sondern besäßen ein Bewusstsein, wie ein Insider der Polizei verriet. Dies verstoße nach der aktuellen Gesetzeslage gegen das Recht der körperlichen Selbstbestimmung. Die Staatsanwaltschaft ließ verlauten, dass ein Verfahren eingeleitet wird. Aufgrund des umfangreichen Materials sei jedoch mit einem Abschluss frühestens in 3 Jahren zu rechnen. Revive wurde bekannt durch seine bahnbrechende Technologie der menschlichen Unsterblichkeit, bei der das Bewusstsein kürzlich verstorben
10: ist. Oh Mann, habt ihr die Nachrichten gehört?
2: Ja, das ist echt hart. Die verrückte Demonstrantin, die ich letztens getroffen habe, die hat genau sowas erzählt.
3: Aber wisst ihr, was das heißt?
10: Hm?
3: Na, dass Revive vielleicht nur noch für 3 Jahre existiert. Das müssen wir ausnutzen.
2: Yeah.
3: Hey, wer hat Lust, sich vor die Hyperbahn zu werfen?
0: Nachrichten.
9: Wie ein Polizeisprecher verlauten ließ, kam es im Rahmen der wachsenden Proteste gegen Revive heute erneut zu Ausschreitungen. Drei der Protestanten wurden dabei getötet. Die Beamten hätten in Selbstverteidigung gehandelt, um sich vor den gewalttätigen Individuen zu schützen, so der Sprecher. Die Namen der Getöteten lauten Simone Elrich, Michael Kausch und Aurelia Goldstein. Polizeibeamte sind im Rahmen ihrer Tätigkeit alle gesetzlich mit Revive versichert.
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1: Wir hatten noch 15 Euro für den Rest der Fahrt. Wir mussten Tramper mitnehmen und sie um Kleingeld für den Sprit anhauen. Mitten im Wald sahen wir plötzlich einen Mann auf der Straße marschieren. Eva bremste scharf ab und hielt. Ich schaute mich um und sagte, es sei nur ein Penner, der wahrscheinlich keinen Cent in der Tasche habe. Der Mann war ein heruntergekommener Typ mit Brille. Er wanderte durch die Nacht. Mit einer Taschenlampe las er in einem zerfledderten Taschenbuch. On the Road von Jack Kerouac. Komm, wir nehmen ihn einfach so mit, zum Spaß.
2: Na toll, jetzt einfach wegfahren geht nicht mehr. Da bleibt uns wohl nichts anderes übrig. Mach mal dein Fenster runter.
3: Hi, ich stecke hier fest. Könnt ihr mich vielleicht mitnehmen?
2: Du bist ja witzig. Wohin willst du überhaupt?
3: Eigentlich wollte ich mal nach Belgrad, aber die grobe Richtung reicht mir erstmal.
1: Na klar, steig ein.

0: Der Wagen fuhr auf einer erhöhten Schotterstraße. Sie war zu beiden Seiten mit Schlingpflanzen bewachsen und fiel steil ab. Wir kamen an einem Gespenst vorbei. Es war ein Mann in weißem Hemd, der drauf losmarschierte und die Arme zum pechschwarzen Himmel reckte. Entweder er betete oder er stieß einen Fluch aus.
1: Also wir können auf jeden Fall noch eine Menge lernen von den Ameisen, weil ja, Ameisen sind einfach der Wahnsinn. Wusstest du, dass Ameisen sterben, sobald sie ihre Kolonie nicht mehr wiederfinden? Die schütten da irgendwie so einen Stoff aus, durch den sie sich orientieren. Aber wenn die ihre Fährte dann doch mal verlieren, dann haben die ein Riesenproblem. Dann sind die auf einmal völlig allein im Wald.
2: So wie du eben.
1: Ja. Also, und weil sie diesen Botenstoff nicht mehr riechen, fährt irgendwie der Kreislauf komplett runter. Und dann sterben die einfach. Kannst du dir das vorstellen? Die sterben, weil sie der Gruppe nicht mehr dienen können. Wahnsinn, oder? Das ist mega krass.
0: Okay. Warum weißt du sowas?
1: Na, ich habe eine Ameisenkönigin zu Hause. Hat mir mal ein Kumpel geschenkt. Na, und dann habe ich mich halt ein bisschen damit beschäftigt.
2: Immer erzählst du nur von dieser scheiß Ameise, Marian. Seitdem ich dich abgeholt habe, geht's nur um diese blöde Ameisenkönigin. Das kann doch nicht dein Ernst sein. Du sprichst von Ameisenkolonien und dass wir Menschen alle wie Ameisen leben sollten. Dabei kannst du dich nicht mal um deine eigene Familie kümmern.
0: Sag mal, habt ihr Kinder?
1: nee. Das ist meine Schwester.
0: Puh. Ein Glück.
1: Glück? Wieso jetzt Glück? Willst du meine Schwester etwa anmachen?
2: Ganz ehrlich, Marian, wenn er mich anmachen will, dann soll er das machen und dann kann ich selbst entscheiden, ob ich das gut finde oder nicht. Auf einmal spielst du hier den großen Bruder.
0: Also, eigentlich wollte ich auch nur nicht in einen Pärchenstreit hineingeraten.
1: Schade. Ich glaube, du wärst ein toller Typ für sie.
2: Marian! Eigentlich wollten wir zu unseren Eltern fahren. Aber leider muss ich euch sagen, dass wir uns verfahren haben. Vor lauter Ameisenköniginnen, Ameisenhügeln, Verkupplungsversuchen. Vielleicht ist es auch besser so.
1: Sie will da nämlich eigentlich auch gar nicht hin.
0: Ihr wollt also gar nicht ankommen?
1: Sie will nicht ankommen, sie hat Angst.
2: Ich habe keine Angst. Im Gegensatz zu dir stelle ich mich aber meinen Problemen.
0: Was macht dich so traurig?
2: Ich bin nicht traurig. Ich bin wütend.
0: Was macht dich dann so wütend?
2: Das kann ich dir nicht sagen. Ich kenne nicht mal deinen Namen.
0: Tristan. Mein Name ist Tristan.
1: Sie ist wütend, weil sie nicht das bekommt, was ihr zusteht.
2: Was macht dich so neugierig?
1: Er mag dich.
0: Ich musste weg von dort, wo ich herkomme. Und jetzt fülle ich mein Leben mit anderen Geschichten.
2: Warum musstest du weg?
0: Das kann ich dir nicht sagen. Ich kenne doch nicht mal deinen Namen.
2: Eva. Ich heiße Eva.
0: Und dann fingen wir an, unsere Geschichten zu erzählen. Ihre Geschichte ging so. Sie hatte einen Mann und ein Kind. Der Mann schlug sie. Darum hatte sie ihr Zuhause verlassen und fuhr jetzt nach Osten, in ihre Heimat. Dort wollte sie eine Zeit lang bei ihrer Schwester wohnen. Ihren kleinen Sohn hatte sie zu Beginn der Ferien bei ihren Eltern gelassen. Die waren Traubenpflücker und wohnten in einer Hütte in den Weinbergen. Vielleicht war es besser, wenn ihr Junge dort war. Was blieb ihr anderes übrig, als zu grübeln und zu verzweifeln?
1: Oh, können wir hier rausfahren?
0: Zur Raststätte? Ja, da wäre ich dabei.
2: Er will nicht zur Raststätte.
1: Ich will nicht zur Raststätte.
2: Er will zur Autobahnkapelle.
0: Was willst du denn da?
1: Ich möchte, dass wir ein Ave Maria sprechen.
0: Aha. Na. Okay, warum nicht?

0: Niemand hier. Wie schön.
1: Gottesgebärerin und Jungfrau, freue dich. Hochbegnadete Maria, der Herr ist mit dir. Gesegnet bist du unter den Frauen und gesegnet ist die Frucht deines Leibes, weil du den Retter unserer Seelen geboren hast.
0: Das tat gut.
2: Das war schön.
3: Lasset uns ein bisschen ruhen.
0: Willst du auch eine, Tristan?
2: Was ist das?
0: Das hilft beim Einschlafen.
2: Nein. Nein, danke. Wisst ihr was? Ich hab noch mal über diese Ameisengeschichte nachgedacht. Das ist doch so traurig, sich nicht verlaufen zu dürfen. Nicht die Chance zu haben, wiederzukommen. Und was passiert eigentlich, wenn die Königin sich mal verläuft, Marian? Hey, Marian. Marian? Eva? Hey, schlaft ihr?
4: Am Morgen schliefen die beiden noch immer, während ich leise meine Sachen packte. Ich schlüpfte zum Fenster hinaus, genauso wie ich gekommen war, und verließ die Kapelle mit meinem Seesack. Und nie hatte ich die Nacht auf dem alten Geisterschiff verbracht und Eva und ich hatten einander verloren. Im Vogtland trank ich ein Bier zwischen den Junkies in der Gosse. Und dann war ich wieder unterwegs. Ich ging zu Fuß zu der Straße nach Karlsbad. Zwei Lifts brachten mich nach Prag, 300 Kilometer Richtung Osten. Der erste war eine verrückte Sache.
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1: Sieh mal, Viola, ich hab die Gardinen gekauft.
2: Was? Oh, Ralf, die sind ja scheußlich.
1: Aber ich dachte, du magst gelb.
2: Ja, aber Mensch, ärger dich nicht.
1: Oh.
2: Du bist echt farbenblind. Hat dir das schon mal jemand gesagt?
1: Nein.
2: Aber das musst doch selbst du gesehen haben. Alles hier ist rot. Die Bettdecke, der Teppich, der Schrank, oh Gott. Selbst diese grässliche Stockente.
1: Na, ich meine, wir können die Gardinen ja auch färben.
2: Wozu? Das wird eh nichts bringen. Wir werden sie so oder so wegschmeißen.
1: Aber ich dachte...
2: Nein.
1: Na, wie du meinst. Ist ja deine Idee gewesen. Ich war dagegen, aber nein!
2: Willst du etwa, dass uns jemand bei etwas sieht, bei dem wir definitiv nicht gesehen werden wollen? Von den Fenstern da drüben hat man ja wirklich einen hervorragenden Blick nach hier drin. Jetzt hängen sie schon auf.
1: Was, wenn das auffällt?
2: Wie, wenn das auffällt?
1: Naja, ich meine, wenn jetzt irgendjemand weiß, dass unser Schlafzimmer eigentlich keine Vorhänge hat.
2: Wie?
1: Naja, findest du es nicht auch irgendwie komisch, wenn deine Nachbarn auf einmal Gardinen aufhängen?
2: So ein Quark. Du wirst doch in deinem eigenen Haus mal Gardinen aufhängen dürfen.
1: Ja, aber ist das nicht verdächtig?

0: Wenn es jemandem...
1: Und wenn es jemandem auffällt, dann bist du ganz normal und verhältst dich unverdächtig.
0: Aber Annette wird es sicher auffallen.
1: Diese Gardinen sind dann bestimmt ihr letztes Problem.
0: Gott, das klingt so endgültig.
1: Ja, was dachtest du denn? Der Tod ist nun mal endgültig.
0: Oh, Viola, mein Zuckerschnäuzchen, lass uns doch noch mal drüber nachdenken. Es muss doch einen anderen Weg geben.
1: Nein, wir wollen erben, schon vergessen. Wir legen deine Alte um, wir kriegen das Geld und dann machen wir es uns in der Karibik gemütlich.
0: Viola, Liebes, ich bin mir nicht sicher, ob ich das kann.
1: Ein Haus am Strand, aus Naturstein, mit einer Hängematte in den Palmen. Oh, diese Sonnenuntergänge.
0: Was ist, werden die Nachbarn denken, mit den neuen Gardinen?
1: Eine Privatinsel wäre auch nicht schlecht. So ein paar Kilometer von den anderen Inseln weg, mit einem eigenen Boot oder ein fetter Jetski.
0: Ich weiß ja, dass wir die Beweise vernichten müssen, aber du hast auch gesagt, so wenig Beweise wie möglich. Und aber die Gardinen, Viola.
1: Oder eine Villa mit Pool. Alles ganz DIY-mäßig eingerichtet. Mit so Makramee. Ach, das passt zu allem.
0: Viola, jetzt hör mir bitte auf mit deinem Makramee. Ich hasse es.
1: Du hast es jetzt, aber du wirst es lieben lernen.
0: Nein, ich kann nicht. Ich mag kein Makramee. Ich bin's bescheuert. Dieses zusammengehäkelte Flusenzeug hängt einfach überall an den Wänden, vollkommen deplatziert und unnötig, genau wie Gardinen.
1: Na hör mal, Makramee hat durchaus praktische Seiten.
0: Nein, Viola, wir stehen hier im Schlafzimmer meiner Frau und planen einen Mord, einen richtigen Mord, und du streitest dich mit mir über Makramee.
1: Naja, ist doch schön. Uns gehen eben nie die Gesprächsthemen aus.
0: Hörst du dir eigentlich manchmal selber zu?
1: Und ob? Ich bin ein überaus intelligenter und interessanter Mensch. Anders als deine Annette. Hast du selber gesagt.
0: Da muss ich betrunken gewesen sein.
1: Ich stelle mir jedenfalls keine spießigen Stockenten ins Haus. Ich habe Makramee. Ja, wenn dir das nicht gefällt, warum lässt du dann immer andere alles für dich machen? Hm?
0: Also die Axt habe ich selber gekauft. Und die Gardinen. Und die habe ich mir dann auch selber aufgehängt.
1: Na, da bin ich aber mal gespannt, wer die am Ende abhängen darf.
0: Also Annette meinte, sie würde die Gardinen danach gerne behalten.
2: Sie hörten Makramee, ein Hörspiel von Elisabeth Schmidt.
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1: Das Märchen von Heinrich und dem Konservenland. Es war einmal in einem kleinen, weit, weit entfernten Land. Dort lebten nicht sehr viele Menschen und es gab nur wenige Dörfer und Städte. In der Hauptstadt des Landes lebte und wirkte ein König. Sein Name war Memorius. Man sah ihn nie in der Öffentlichkeit. Viele Leute behaupteten, es läge daran, dass er sehr alt und schon bettlägerig sei. Obwohl er nie präsent war, sorgte er, so erzählte man sich, seit Ewigkeiten ganz alleine dafür, dass die Menschen im gesamten Land mit Nahrung versorgt wurden. Hergestellt wurde alles in einer großen alten Fabrik, die so aussah, als würde sie schon seit 1000 Jahren an ihrem Platz stehen. Sie stellte ausschließlich Konserven her. Die Menschen ernährten sich also von nichts anderem. Morgens Konserven, mittags Konserven, abends Konserven. Daher nannte man das Land einfach nur Konservenland. Den ganzen Tag über stießen die Schornsteine der Fabrik riesige pechschwarze Rauchwolken in den Himmel. In der Nähe der Fabrik trieb sich regelmäßig ein alter, dicker Mann herum und starrte die Schornsteine an. In seinem Gesicht ein Ausdruck von Hoffnungslosigkeit. Der Name dieses Mannes war Heinrich. Er lebte ein Stück abseits der Hauptstadt in einem kleinen Haus am Rande eines großen Waldes. Es war aus Naturstein gebaut und hatte eine Eingangstür aus dunklem Holz. Sie war sehr morsch und das gesamte Haus wirkte etwas heruntergekommen. Im Inneren befanden sich ein kleines Schlafzimmer und ein etwas größeres Zimmer, das als Wohnraum und Küche diente. Im Küchenbereich stand ein kleines Vorratsschränkchen. An einer Wand des Wohnraums führte eine ausgetretene Steintreppe hinunter in einen Keller. Diesen hielt Heinrich stets verschlossen. Niemand, der ihn kannte, wusste, was sich dort befand. Wenn Heinrich mal von einem seiner Bekanntschaften Besuch bekam, verlor er nie auch nur ein Sterbenswörtchen darüber.
2: Sag mal, Heinrich, weißt du, was ich mich schon immer gefragt habe? Was ist eigentlich in diesem Keller? Geld? Eine Leiche? Dein geheimes Labor? Na komm schon, mir kannst du es doch sagen.
1: Den Schlüssel für die Kellertür trug er immer bei sich. Heinrich war unter den Leuten in der Stadt als etwas sonderbarer Zeitgenosse bekannt. Sie mochten ihn zwar und besuchten ihn auch hin und wieder, waren ihm gegenüber aber auch etwas misstrauisch eingestellt. Wie er tagsüber mit müden Augen scheinbar ziellos durch die Straßen der Stadt trottete, immer in Gedanken versunken und deshalb sehr wortkarg. Die Menschen in Konservenland waren alle nicht besonders gesund. Heinrich hatte es allerdings am schlimmsten erwischt. Er lebte schon eine Weile im Land, doch jeder wusste, er kam nicht von hier. Eigentlich war er noch gar nicht so alt. Dennoch sah er so elendig aus, als würde er jeden Tag sterben können. Graue Haut, tiefe Falten, kaputte gelbe Zähne und ein aufgeblähter Bauch. Bei jedem Schritt keuchte er laut. Die Person, die er am häufigsten sah, war sein Arzt. Heinrich ließ ihn trotz seines Zustandes nie zu Hausbesuchen kommen. Immer lief er zu ihm in die Stadt. Auch an diesem Tag war er wieder dort und ließ sich untersuchen.
3: Ihr Zustand hat sich schon wieder verschlechtert. Immer noch verstopfte Gefäße, ein sehr schwach arbeitendes Herz. Es kann eigentlich nur wieder an zu vielen Konserven liegen. Sie wissen doch, wir essen hier alle nur maximal 3 Stück pro Tag. Zu jeder Tageszeit 1. Und man sollte genau darauf achten, was für eine Art Konserve man isst. Die falschen können gefährlich sein und sie nehmen sicher zu viel zu sich. Viel zu viel. Und das wahrscheinlich schon sehr lang.
4: Quatsch. Ich ernähre mich genauso wie alle anderen. Und die sind doch auch krank. Das Problem sind die Konserven selbst. Aber wir haben hier nun einmal nichts anderes. Und auch keine große Auswahl. Dieser König richtet uns alle noch zugrunde.
3: Ja, das halte ich für sehr übertrieben. Immerhin ernährt er uns. Trotzdem habe ich über dieses Problem natürlich selbst schon öfters nachgedacht. Ich spüre auch jeden Tag, wie ich ein Stückchen schwerfälliger werde. Aber Sie können mir nicht erzählen, dass Sie nicht deutlich mehr Konserven konsumieren als die anderen. Keine meiner Patienten geht es so schlecht wie Ihnen.
4: Naja. Ich mache mich dann mal wieder auf den Weg.
3: Sie müssen sich ändern!
4: Nein, alle anderen müssen das!
1: Noch langsamer und geknickter als sonst stapfte Heinrich nach Hause. Er hatte nun besonders schlechte Laune und wollte mit niemandem reden. Menschen waren ihm im Moment einfach nur zuwider. Als ihn am Rande der Stadt eine Bekannte ansprach, ignorierte er sie nur und ging, ohne ein Wort zu sagen, weiter. Zu Hause angekommen, glitt Heinrich erschöpft in einen Stuhl im Küchenbereich. Sein Magen grummelte. Er hatte Hunger. Schwerfällig stand er auf, ging zum Vorratsschränkchen, öffnete es und holte eine Konserve heraus. Es war die letzte.
4: So, mal gucken, was diesmal drin ist.
1: Auf dem Etikett war ein kleines Kinderfahrrad mit Stützrädern abgebildet. Als Heinrich die Konserve öffnete, strömten ihm intensive Gerüche entgegen. Sie wirkten auf ihn wie betäubend. Urplötzlich stiegen starke Erinnerungen an seine Kindheit in ihm auf. Er musste 4 Jahre alt gewesen sein. Seine Mutter hatte ihm ein Fahrrad geschenkt und ihm eine Überraschung versprochen, sollte er in kürzester Zeit lernen, ohne Stützräder zu fahren. Er hatte seine ersten Fahrversuche mehr als deutlich vor sich. Der Geruch von der Wiese, auf der er übte, das Gefühl vom Schlamm und Dreck, in den er stürzte, und von der Schramme an seinem Knie, die Geräusche der Natur, die ihn umgaben, die Jubelrufe seiner Eltern, die ihn anfeuerten, und das Quietschen der Räder, wenn er bremste. Auch die Umgebung hatte er detailliert vor Augen, als läge ein Fotoalbum vor ihm, in das er eintauchen könnte. In der Konserve befand sich, wie in allen, ein grauer, klumpiger Brei. Heinrich schlang ihn wie besessen gierig hinunter. In 0, nichts war die Konserve leer. Heinrich hatte nun ein verschmitztes Lächeln im Gesicht und starrte verträumt an die Zimmerdecke. Doch das positive Gefühl verflog schnell. Er hatte auch immer noch Hunger. Kurzerhand kramte er den Schlüssel für die Kellertür hervor, stieg die Treppe hinunter und öffnete sie. Es war nur ein kleiner Raum, aber er war bis fast unter die Decke mit Konserven gefüllt. 2 große und ein kleiner Haufen türmten sich vor Heinrich auf. Auf den Konserven des ersten großen Haufens waren Gegenstände abgebildet. Seine Lieblingssüßigkeiten von damals, Szenen aus Filmen, die er gesehen hatte, Spielzeuge und kleine, interessant geformte Steinchen, die er auf dem Weg zur Schule gefunden hatte. Auf dem 2. Haufen waren Gesichter auf den Etiketten zu sehen. Gesichter von Menschen, die er von früher kannte. Viele auch mehrmals, mit jeweils unterschiedlichen Gesichtsausdrücken abgebildet. Auf den Konserven des kleinen Haufens waren wilde, verschiedenfarbige Linien und Kleckse. Sie sahen aus, als hätte ein Kleinkind mit einem Pinsel wild auf den Etiketten herumgemalt. Eigentlich stand den Bewohnern des Landes nur eine kleine Anzahl an Konserven zu. Heinrich hatte jedoch vor einer Weile einen Weg gefunden, unbemerkt in die Fabrik zu gelangen. In manchen Nächten machte er sich auf in die Stadt und stahl so viele Konserven wie nur möglich. Aber nicht so viele, dass ihr Fehlen bemerkbar wurde. In der Fabrik lagerten sie ebenfalls bis unter die Decke.
4: Gut. 2 von Haufen 1, 2 von Haufen 2 und ob ich diesmal auch von Haufen 3 welche nehme? Ich weiß nicht. Doch, eine nehme ich. Heute muss das sein.
1: Den ganzen Abend stopfte Heinrich den grauen Brei in sich hinein. Er verlor sich komplett in Gedanken an seine früheren Besitztümer, an die Menschen von früher und die Erlebnisse, die er mit ihnen geteilt hatte. Er war überglücklich. Bis zu dem Moment, in dem er die 5. Konserve öffnete. Sie enthielt keine Erlebnisse aus seiner Kindheit, sondern seine damaligen Gedanken. Gedanken, die er nie ausgesprochen, sondern für sich behalten hatte. Erwartungen, Hoffnungen, Ängste, Konflikte. Nachdem auch diese letzte Konserve leer war, wurde Heinrich wieder traurig. Nachdenklich legte er sich in sein Bett und schlief schnell ein. Am nächsten Morgen wachte er mit schmerzenden Gliedern auf. Er versuchte sich aufzurichten, aber es gelang ihm nicht. Er war wie gelähmt. Verzweifelt schrie er um Hilfe, in der Hoffnung, es würden zufällig ein paar Leute vorbeikommen. So selten geschah das nämlich gar nicht. Dieses Mal dauerte es aber mehrere Stunden, bis 2 Leute ihn hörten. Es waren 2 seiner vielen entfernten Bekanntschaften. Gemeinsam brachen sie die alte Haustür auf und halfen Heinrich hoch. Langsam konnte er sich wieder bewegen.
5: Mensch, Heinrich, was machst du nur? Siehst du jetzt endlich ein, dass es dir nicht gut geht, oder willst du dich weiter dagegen wehren?
2: Da hinten brennt ja Licht. Sag mal, Heinrich, deine Kellertür steht ja halb offen. Und der Schlüssel steckt noch.
4: Oh, oh verdammt, die Tür. Nein, bitte nicht reingehen.
2: Oh Gott, was ist denn das?
1: Kurze Zeit später standen alle drei im Keller. Heinrich sah beschämt auf den Boden, die anderen beiden mit offenen Mündern auf die Konservenberge.
5: Ich glaube es nicht. Wo hast du die denn her? Und wie viele davon nimmst du am Tag zu dir?
4: Schiebt ihr euch nicht? Was mischt ihr euch so in meine Angelegenheiten ein? Wer hat denn überhaupt das Recht, uns zu sagen, wie viel wir davon haben dürfen? Also, naja, die sind aus der Fabrik geklaut. Es gibt da eine Stelle, an der die Wände etwas durchgerostet sind. Da habe ich einen kleinen Eingang reingeschlagen. Die Fabrik ist so groß, da fällt das gar nicht auf. Und ich esse unterschiedlich viel davon. Aber täglich so ungefähr 10.
2: Du weißt, wer ins Konservenland geht, kann nicht so verschwenderisch mit dieser Nahrung umgehen. Das macht einen krank. Was würde König Memorius dazu sagen?
4: Pah, habt ihr den eigentlich irgendwann schon einmal gesehen? Ich zumindest nicht. Selbst als ich in die Fabrik eingebrochen bin, war nie jemand da. Ja, er soll sehr alt sein. Aber wo lebt er denn? Außerdem seid ihr auch krank. Nicht so sehr wie ich, aber auch. Diese Konserven sind eigentlich schlecht für uns alle. Vor allem, weil man sie auch immer nur alleine zu sich nimmt.
5: Und was sollen wir deiner Meinung nach machen? Wir haben in diesem Land nun einmal nichts anderes als diese Konserven. Und warum sollten wir sie denn auch zusammen essen? Sollen wir uns in großer Runde mit diesem Brei an einem Tisch setzen? Ich muss den anderen nun wirklich nicht dabei zusehen, wie sie das Zeug darunter schlingen.
4: Nein, in diesem Land funktioniert das nicht. Ich bin hierher gekommen, weil es mir daheim nicht mehr gefallen hat. Dort muss ich mich immer auf neue Situationen einstellen, auf die Zukunft. Alles wurde mir früher oder später entrissen und ich konnte es nicht kontrollieren. Die Berichte vom Konservenland klangen so herrlich, so verlockend. Hier wollte ich einfach ganz nah bei meiner unbeschwerten Kindheit sein. Ich lebe mittlerweile so lange hier, aber es hat mir nur Kummer bereitet. Jetzt, wo jemand von meinen Diebstählen erfahren hat, werden bald alle davon wissen. Und mir werden die Konserven sicher weggenommen. Mit nur ein paar wenigen halte ich es einfach nicht aus. Ich muss dahin zurück, wo ich herkomme. Raus aus dieser trostlosen Hütte. Und ihr solltet es genauso tun.
1: Am nächsten Tag verließ Heinrich das Konservenland. Keiner seiner Bekannten folgte ihm. Zurück in seine Heimat erholte er sich mit der Zeit. Er schaute wieder nach vorn, statt zurück. Nach einer Weile gewöhnte er sich auch wieder an normale Nahrung. Sie schmeckte nicht so intensiv wie die Konserven, aber dafür fühlte sich danach auch nicht alles so trostlos an. So lebte er glücklich bis an sein Lebensende.
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1: Was? Wo? Wo bin ich? Harry? Oh Gott, Harry, wach auf!
2: Ja. Ja, was ist denn?
1: Das ist nicht die Zoohandlung.
2: Was?
1: Das ist nicht die Zoohandlung.
2: Wie, das ist nicht die Zoohandlung? Wie kommst denn du jetzt da drauf?
1: Guck dich doch mal um. Hier ist alles so hell und schlecht eingerichtet und das ist ja noch nicht mal unser Aquarium. Siehst du das? Der Kies, der ist bunt. Unser Kies ist nicht bunt und meine Schatztruhe. Die Schweine haben meine Schatztruhe geklaut.
2: Hey, beruhig dich mal.
1: Oh Gott, Harry, wir sind entführt worden. So wie die anderen Fische vor uns auch. Meine Geschwister haben mich genau davor gewarnt. Hüte dich vor den Keschern, Sally, haben sie gesagt. Ach, warum war ich nur so leichtsinnig?
2: Ach, die machen bestimmt nur unser Becken sauber. Die bringen uns gleich wieder zurück.
1: Die rücken uns nicht eher raus, bevor sie nicht das Lösegeld bekommen.
2: Was? Wer sollte denn für uns Lösegeld zahlen?
1: Dann locken sie die Polizei in einen Hinterhalt. Dann gibt's eine Schießerei. Nur damit sie am Ende feststellen, dass wir schon längst tot sind.
2: Schatz, du hast dir doch nicht schon wieder diese True-Crime-Sendungen angeguckt.
1: Ich sehe jetzt schon die Schlagzeile. Gurbis brutal in Salzwasser ertränkt.
2: Also, langsam machst du mir Angst.
1: Und meine Mutter wird das alles in der Zeitung lesen müssen. Das wird ihr armes, altes Herz nicht mitmachen.
2: Findest du das nicht ein bisschen dramatisch?
3: Und da hat mir die Milch einfach vor der Nase weggeschoben.
1: Ah!
4: Ja, sowas.
1: Sie kommen! Versteck dich!
2: Wo soll ich mich denn verstecken? Hier ist doch nichts.
1: Dann beweg dich einfach nicht. Dann sehen sie uns vielleicht auch nicht.
3: Oh doch, die hat sie doch nur gekauft, um mir den Tag zu verderben.
4: Das glaube ich nicht. Was ist denn mit den Fischen los?
3: Was soll denn mit den Fischen sein?
4: Die bewegen sich nicht mehr und zittern total.
3: Vielleicht ist ihnen kalt?
4: Fische frieren doch nicht.
3: Vielleicht haben sie ja Schüttelfrost.
4: Sowas kriegen Fische nicht.
3: Ach, und warum nicht?
4: Weil, also, ja, keine Ahnung, weil es Fische sind. Die kriegen doch auch keine Gelbsucht und so ein Zeug. Oder doch?
1: Harry, was wollen die von uns? Warum starren die uns so an?
2: Keine Ahnung, Sal.
1: Vielleicht überlegen sie ja, wie sie uns am besten beseitigen können.
2: Du steigerst dich da viel zu sehr rein, Schatz. Es wird alles gut.
1: Nein, Harry, das wird es eben nicht. Die wollen uns umbringen. Oh, ich bin doch noch viel zu jung und zu schön, um zu sterben. Ich wollte doch noch so viel von der Welt sehen.
2: Hey, beruhig dich. Hier, nimm meine Flosse.
1: Okay.
2: Mach dir keine Sorgen. Ich verspreche dir, wir kommen hier wieder raus. Hörst du?
1: Ja.
2: Sprich mir nach. Wir kommen hier wieder raus.
1: Wir kommen hier wieder raus.
2: Wir kommen hier wieder raus.
1: Wir kommen hier wieder raus.
2: Wir kommen hier wieder raus.
1: Wir kommen hier wieder raus.
4: Vielleicht haben sie ja Hunger. Hau mal ein paar Flocken rein.
3: Na gut.
2: Och, guck mal, die geben uns Futter. Na siehst du, das können ja keine schlechten Menschen sein.
1: Fass das nicht an!
2: Warum nicht?
1: Das Zeug ist doch eindeutig vergiftet.
2: Meinst du echt?
3: Die fassen das Futter ja überhaupt nicht an.
4: Vielleicht sind sie ja doch krank. Leg mal einen Finger auf ihre Stirn.
3: Ich werde jetzt nicht bei einem Fisch Temperatur messen. Hey, was ist denn los mit euch?
2: Was macht sie denn da? Sie soll aufhören.
1: Harry, ich hab Angst. Ich will nicht sterben.
4: Ach, denen geht's gut. Die müssen sich erstmal nur an ihr neues Zuhause gewöhnen.
3: Ich weiß nicht. Die starren uns an wie Besessene.
4: Ja und? Fische starren halt manchmal.
3: Ja, aber nicht so.
4: Was sollen die denn machen? Uns umbringen?
1: Wir müssen ihnen zuvorkommen.
2: Was?
1: Ja. Sobald die Sonne untergeht, klettern wir aus unserem Glas und nehmen mit, was wir kriegen können. Du machst dich an ihr Erspartes und ich schmier uns Brote für die Flucht.
2: Und was ist, wenn die beiden uns dabei erwischen?
1: Stimmt. Okay, neuer Plan. Jeder von uns schnappt sich ein Kissen und drückt es einem der beiden aufs Gesicht.
2: Du willst sie doch nicht etwa umbringen?
1: Nein, nicht umbringen. Nur so lange, bis sie bewusstlos sind. Dann schnappen wir uns ihr Erspartes und gehen dann...
2: Ich werde niemanden bewusstlos machen.
1: Gut, dann kippen wir einfach ein bisschen Brennspiritus um ihr Bett herum, zünden das Ganze an und haben dann noch genug Zeit, um zu fliehen.
2: Dann töten wir sie doch.
1: Ach nein, nicht, wenn wir rechtzeitig die Feuerwehr anrufen.
3: Wir hätten doch lieber das Chinchilla kaufen sollen.
4: Die machen ihr Fell mit Sand sauber. Ich meine, da hat man doch echt die Kontrolle über sein Leben verloren, wenn man sich mit Sand putzt.
3: Ach, das findest du seltsam? Aber wenn uns zwei zitternde Psychofische regungslos anstarren, ist das okay für dich, oder wie?
4: Ach, jetzt hör doch mal auf. Guck mal, die bewegen sich doch schon wieder.
3: Ach du Scheiße. Sieht fast so aus, als würden die sich streiten oder so.
2: Wir werden keinen Feuerring um sie ziehen.
1: Ach, wenn du mich lieben würdest, würdest du es tun. Wie war das noch? In guten wie in schlechten Zeiten?
2: Da wusste ich ja noch nicht, dass ich eine Verrückte geheiratet habe. Ach, jetzt beruhig dich doch mal.
1: Ich hab's gewusst. Du steckst mit ihnen unter einer Decke.
2: Wie kommst du denn jetzt da drauf? Jetzt mach dich doch nicht lächerlich.
1: Ach, lächerlich? Lächerlich? Entschuldige mal, der Einzige, der sich hier lächerlich...
3: Müssen sie loswerden.
4: Was? Wieso?
3: Die sind mir unheimlich.
4: Das sind nur zwei Guppies.
3: Ja, Guppies, in deren Gegenwart ich mich nicht wohlfühle.
4: Ja, wir geben sie lieber weg. Nicht, dass sie uns eines Nachts noch die Kehle durchschneiden und unser Blut trinken.
3: Du weißt, wie ich das meine. Wir könnten sie doch einfach die Toilette runterspülen. Keiner würde es mitbekommen.
4: Lass die Fische in Ruhe.
3: Das wäre das perfekte Verbrechen. Wir könnten zurück in die Tierhandlung gehen und uns irgendwas Harmloses kaufen. Eine Schildkröte oder so.
4: Stell das Glas wieder zurück.
2: Okay, du hattest recht, Sally. Du hattest recht, die wollen uns umbringen.
1: Oh Gott, jetzt schleppen sie uns in ihren Keller, schneiden uns in Stücke und legen unsere Überreste in eine Kühltruhe.
2: Oh nein, ich will nicht als Fischstäbchen enden.
1: 20 Jahre später wird man dann eine Doku über unser Verschwinden drehen. So läuft es doch immer ab.
3: Ich bringe sie wieder zurück in die Tierhandlung.
4: Sei doch nicht albern. Die müssen sich nur erstmal an alles hier gewöhnen. Morgen kaufen wir den beiden erstmal eine schöne Burg, ein paar Algen und eine Schatztruhe. Dann werden sie sich wohler fühlen.
3: Ich weiß nicht.
4: Doch, glaub mir, Fische lieben Schatztruhen. Komm, stell das Glas wieder hin. Später können wir immer noch entscheiden, ob wir sie weggeben, okay?
3: Na gut. Obwohl ich doch lieber das Chinchilla gehabt hätte.
4: Ich weiß doch, ich weiß. Aber so ein Drecksuhler kommt mir nicht ins Haus.
1: Mir ist schlecht.
2: Warum stellen die uns wieder zurück? Was wollen die denn eigentlich von uns?
1: Sie wollen uns einschüchtern.
2: Uns einschüchtern?
1: Ja. Bis wir geschwächt am Boden liegen. Und sobald wir uns nicht mehr wehren können, machen sie kurzen Prozess mit uns.
2: Das ist ja krank.
1: Ja, aber das lassen wir uns nicht gefallen.
2: Genau, nicht mit uns.
1: Heute Nacht brechen wir hier aus.
3: Hast du das gehört?
4: Was?
3: Ich glaube, hier ist jemand. Till? Till! Komm schnell! Jemand hat das Fenster eingeschlagen!
4: Was?
3: Hier ist alles nass!
4: Scheiße! Die haben mein Portemonnaie mitgenommen! Und die Autoschlüssel!
3: Nicht nur das! Das Goldfischglas! Es ist weg!
4: Was? Wer klaut denn schon Fische? Hast du etwas damit zu tun?
3: Nein! Die muss jemand mitgenommen haben! Ich schwör's! Warte, da liegt ja ein Zettel! Da sind Buchstaben eingeklebt.
4: Was steht drin?
3: Rück die Schatztruhe raus, sonst kommen wir wieder. Und dann, keine Ahnung, dann passiert jedenfalls was. Und da ist ein großer schwarzer Fleck drauf. Das Symbol des Todes.
4: Welche Schatztruhe meinen die denn?
3: Keine Ahnung. Aber glaubst du, die Fische haben was damit?
4: Nein, verdammt! Zum letzten Mal! Das sind nur Fische!
5: Das war die Guppi-Entführung. Ein Hörspiel von Jule Rauchbach.
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1: Wann habt ihr eigentlich das letzte Mal an einer klassischen Stadtführung teilgenommen? Bei mir ist das schon eine ganze Weile her. Trotzdem sieht man sie irgendwie immer wieder. Diese Touri-Gruppen, die so am Samstagvormittag einem Guide mit Fähnchen hinterherlaufen, von Sehenswürdigkeit zu Sehenswürdigkeit. Ob dieses Konzept in Zeiten von digitalen Medien aber überhaupt noch eine Zukunft hat, das weiß meine Kollegin Siska Kinner und die ist jetzt hier bei mir im Studio. Hallo Siska.
2: Hi Justin.
1: Ja Siska, du hast dich mal so ein bisschen umgehört. Was sagen denn die Leipzigerinnen und Leipziger zu analogen Stadtführungen? Ist das überhaupt noch ein Thema?
2: Ja genau, ich bin einmal durch die Innenstadt und habe nachgefragt. Viele hatten da auf jeden Fall schon eine längere Zeit nicht mehr diese direkten Berührungspunkte mit.
3: Das ist bei mir schon ziemlich lange her, glaube ich. Also ist, glaube ich, schon jahrelang her, dass ich an sowas teilgenommen habe.
4: Ich würde sagen, das ist so, also auf jeden Fall vor Corona, also schätzungsweise 2017, 2018.
5: Ich würde auch sagen, dass es auf jeden Fall vor Corona war, aber tendenziell noch viel länger her, vielleicht so 2015.
2: Ein Großteil der Leute, mit denen ich gesprochen habe, mussten also erstmal eine Weile überlegen.
1: Ich muss sagen, ich sehe sie trotzdem immer wieder, diese klassischen Stadtführungen. Wie ist denn da so die allgemeine Nachfrage überhaupt? Kann man dazu was sagen? Kannst du was dazu sagen?
2: Ja, die Nachfrage ist auf jeden Fall da. Besonders in Leipzig spielen analoge Stadtführungen im Vergleich zu anderen Städten eine wichtigere Rolle. Das hat mir Anke Knoth erzählt. Sie ist Geschäftsführerin bei Leipzig Erleben.
6: In Leipzig ist grundsätzlich ein sehr hohes Niveau, sage ich mal, an Qualität von Stadtführungen. Da, wo in anderen Städten, zum Beispiel in Dresden oder auch Berlin oder Hamburg, Angebote mit Band, zum Beispiel auf Bussen, existieren, greift man hier in Leipzig eher auf Live-Gästeführer zurück.
2: Sie hat mir auch erzählt, dass sich die Corona-Pandemie hier zusätzlich noch deutlich auf die Situation ausgewirkt hat.
1: Jetzt bist du ja auch selber tatsächlich einfach mal so mitgelaufen bei einer Stadtführung. Magst du da vielleicht mal erzählen, wie war das für dich?
2: Ja genau, ich hatte da die Möglichkeit, bei der Free Walking Tour hier in Leipzig mitzulaufen und konnte auch am Ende der Tour nochmal mit Johannes sprechen. Er ist einer der Tourguides und hat mir auch nochmal erzählt, was für ihn diese analogen Stadtführungen so ausmachen.
7: Das ist einfach total geil. Also von vorn bis hinten. Was macht's für mich aus? Die Abwechslung, das ist natürlich, irgendwie die Themen sind, sag ich mal, immer die gleichen. Es bleibt ja die gleiche Stadt. Aber du kannst dir halt schon aussuchen, gehe ich heute mal links rum oder rechts rum. Ne? Du kriegst andere Rückfragen und manche Sachen hast du noch nie nachgedacht. Das ist ja krass coole Frage eigentlich.
2: Er sagt auch, dass es immer Leute sind, die daran interessiert sind und es genau das für ihn auch so spannend macht. Er empfindet diesen Job deshalb als sehr dankbar.
1: Mhm. Das ist jetzt der Tourleiter, ist sozusagen die eine Perspektive. Die andere Perspektive sind ja die TeilnehmerInnen. Was sagen die denn? Was ist für die ja vielleicht auch so der Anreiz überhaupt, an so einer klassischen Stadttour teilzunehmen?
2: Ja, da gibt es auf jeden Fall einige Gründe. Zwei der TeilnehmerInnen haben mir das so erklärt.
8: Ja, ich finde, auch wenn man schon in der Stadt zu Besuch war, kann man halt einfach nochmal geschichtliche Aspekte irgendwie darüber mitbekommen oder aber auch so nochmal vielleicht versteckte Ortschaften entdecken.
9: Ja, also ich finde die Uhrzeit so vormittags ganz gemütlich, um die Stadt so ein bisschen kennenzulernen und sich dann währenddessen auch zu überlegen, was will ich jetzt im Nachmittag noch machen, was will ich abends machen und einen guten Überblick zu kriegen erstmal.
2: Genau, die beiden waren zwei der knapp 30 TeilnehmerInnen der Tour.
1: Okay, jetzt haben wir es ja schon vorhin auch so ein bisschen angeschnitten. Es gibt einerseits eben klassische analoge Angebote, aber mittlerweile eben auch digitale Angebote. Also man kann sich das ja heute alles relativ simpel über irgendwelche Apps angucken, kann da ganz bequem an virtuellen Stadttouren teilnehmen und sich so einen Überblick verschaffen. Wie ist denn da so die Meinung zu? Nehmen wir jetzt mal Johannes als Stadtführer, der ist ja quasi direkt betroffen. Sieht er da vielleicht auch eine Gefahr, dass dieses analoge, dieses klassische verloren gehen könnte?
2: Ja, also das digitale Angebot schafft da auf jeden Fall nicht, was eine analoge Stadtführung ausmacht, nämlich der direkte Austausch und die Interaktion mit den TeilnehmerInnen. Das meint zumindest Johannes.
7: Ich glaube, dieses Eingehen, dieses Individuelle, das ist es letztlich, was das so ein digitales Thema vielleicht oder ein Angebot in der Form zumindest noch nicht leisten kann. Du willst halt irgendwie, dass der Stadtführer auch mal schreien muss, weil der Quetschkommodenspieler gerade zu laut spielt daneben.
2: Genau diese ungeplanten Situationen, in denen er als Tourguide spontan reagieren muss, sind laut ihm nicht durch Apps zu ersetzen.
1: Vielleicht kannst du uns jetzt zum Abschluss, Siska, nochmal so einen kleinen Ausblick geben. Wie sieht denn die Zukunft von Stadtführungen aus oder wie könnte sie zumindest aussehen? Sind analoge Stadtführungen eine Sache, die bleibt oder könnte das tatsächlich passieren, dass sie durch digitale Angebote komplett ersetzt werden?
2: Ja, also nach meinen Gesprächen kann ich mir nicht vorstellen, dass es analoge Stadtführungen in Zukunft nicht mehr geben wird. Das haben mir auch die LeipzigerInnen, mit denen ich gesprochen habe, vermittelt. Auch sie sind da größtenteils der Meinung, das könne man nicht durch das digitale Angebot ersetzen.
10: Ich glaube, diese richtig geheimen Ecken, da ist schon ein Local, der ganz gut, der dich da herumführt. Deswegen würde ich schon sagen, ja, auf eigene Faust, vielleicht weniger mit einer App, aber ich glaube, es ersetzt trotzdem nicht komplett eine persönliche Führung. Wahrscheinlich würde ich trotzdem eher immer noch eine ganz coole Stadtführung mitmachen.
2: Johannes von Free Walking Tour hat mir genau das auch nochmal bestätigt. Er ist sich sicher, dass es immer Leute geben wird, die eine analoge Stadtführung machen wollen.
1: Na, und irgendwie ist es ja auch schön, diese aufgeregten Touri-Gruppen am Samstag. Ich bin da immer auch so ein bisschen stolz auf Leipzig, muss ich sagen, wenn ich die sehe. Wäre schon schade, wenn die wegfallen würden. Da würde mir durchaus was fehlen. Also Siska, danke dir für den Einblick.
2: Ja, gerne.
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1: Was hätten wir damals als Kinder nicht alles dafür gegeben, die Monster in unseren Albträumen eigenständig verjagen zu können, anstatt angsterfüllt ins Schlafzimmer unserer Eltern zu schleichen? Ja, unsere Träume selbst steuern zu können, klingt vielleicht erstmal abwegig, ist tatsächlich aber möglich. So einen bewusst erlebten Traum, das nennt man auch Klartraum. Mein Kollege Jan Bouret weiß mehr.
2: Bei einem Klartraum kann die träumende Person bewusst ihren Traum steuern. Sie ist sich klar darüber, dass sie träumt und kann deshalb die Traumwelt bei vollstem Bewusstsein erleben und gestalten.
3: Lektion 1. Die Geschichte des Klartraums.
2: Der Klartraum, auch luzider Traum genannt, taucht schon sehr früh in der Geschichte auf. Die ersten Berichte bewusst erlebter Träume sind bereits 12.000 Jahre alt und stammen aus der tibetanischen Bön-Religion. Sie sollen ein fester Bestandteil ihrer Meditation gewesen sein. Jahrtausende später schreibt Aristoteles von Menschen, die im Schlaf erkennen, dass sie gerade träumen. Zu Beginn des 8. Jahrhunderts entwickelt sich im Buddhismus eine besondere Form von Yoga. Das Traum-Yoga. Durch bestimmte Atemtechnik sollen auch hier Klarträume hervorgerufen werden. Noch in den 1980ern und 90ern werden Klarträume als esoterisch abgetan, Forscher weisen ihre Existenz jedoch durch gezielte Versuche im Schlaflabor nach. Dabei machen sie sich vor allem die REM-Schlafphase zunutze. REM steht für Rapid Eye Movement. Die Augen bewegen sich schnell unter den geschlossenen Lidern. Mehrere Wissenschaftler nutzen diese Beobachtung, um damit die Existenz des luziden Traums zu beweisen. Zuvor festgelegte Augenbewegungen fungieren als Morsecode zwischen Traumwelt und Realität. Vor dem Einschlafen wurde ein bestimmtes Muster vereinbart. Der Schlafende hatte dann die Aufgabe, die Augen in einer bestimmten Reihenfolge in bestimmte Richtungen zu bewegen, sobald der Klartraum einsetzt. Trotz des Schlafs konnte so der Schlafende mit den Forschern kommunizieren. Das Bewusstsein im Traum galt als bewiesen.
3: Lektion 2. Sich an die Träume erinnern.
2: Das Schreiben eines Traumtagebuchs hilft dabei, die Traumerinnerung zu trainieren. Wiederkehrende Motive, wie eine Verfolgungsjagd oder ein verändertes Aussehen einer Person, können als Traumzeichen gedeutet werden. Derartige Zeichen, die wiederholt auftreten, sprechen dafür, dass das erlebte Geschehen ein Traum ist. Um sich nach dem Aufwachen an die eigenen Träume zu erinnern, hilft es, sich keinen Wecker zu stellen. Licht, Lärm und Bewegung sollten unmittelbar nach dem Erwachen ebenfalls vermieden werden.
3: Lektion 3. Reality Checks.
2: Um dann die Kontrolle im und über den Traum zu bekommen, ist es wichtig, sich ein kritisches Denken anzueignen. Muster und Denkweisen, die Menschen im Wachzustand benutzen, können so automatisch in die Traumwelt übertragen werden. Wer sich im Wachzustand regelmäßig fragt, ob das Erlebte ein Traum ist, wird sich zwangsläufig auch einmal im Traum die Frage stellen, ob es ein Traum ist. Mit sogenannten Reality Checks lässt sich erkennen, ob man träumt oder nicht. Ein Sprung, Zahlen oder auch die eigene Hand sehen im Traum anders aus als in der Realität. Wenn die träumende Person im Traum auf ihre Hand schaut und diese dann zum Beispiel nur 4 Finger hat, kann so das Bewusstsein aktiviert werden. So wird der Traum als solcher entlarvt und die Erlebnisse als irreal eingeordnet.
3: Lektion 4. Die Kunst des Träumens.
2: Es gibt grundsätzlich 2 Möglichkeiten zur Induktion von Klarträumen. Bei der einen geht es darum, zu erkennen, dass das Erlebte nicht der Realität entspricht, also ein Traum ist. Bei der anderen wird ein Klartraum direkt aus dem Wachzustand eingeleitet. Es ist also eine Mischung aus Konzentration und Müdigkeit und ebenso die Königsdisziplin des Klarträumens. Wenn man sie beherrscht, so formen sich zunächst sogenannte hypnagoge Bilder vor dem Auge. Formen, Farben und Geräusche. Wenn die Konzentration optimal ist, entstehen aus den Formen Traumszenen und die träumende Person ist bei vollem Bewusstsein im Traum. Da der Grad zwischen Wachen und Schlafen aber äußerst schmal ist, passiert es oft, dass die Konzentration zu hoch ist und man deswegen nicht einschlafen kann. Wenn die Konzentration andererseits zu niedrig ist, so schläft man ein. Doch selbst wenn damit der Klartraum verschwindet, besteht kein Grund zur Enttäuschung. Schließlich halten sowohl Wach- als auch Schlafzustand wahrlich traumhafte Erlebnisse bereit.
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1: Durch den Klimawandel wird es immer wärmer in den Städten und dadurch werden Probleme wie Wasserknappheit und Abgasbelastung nur noch größer. Die Stadt Leipzig möchte deswegen schon seit Jahren mit Programmen wie zum Beispiel Sponge City oder der Gründachförderung etwas mehr Pflanzen und weniger versiegelte Flächen fördern. Weil die Gründachförderung aber nicht so gut angenommen wird, gibt es nun eine Kooperation mit dem Botanischen Garten der Uni Leipzig, in dem ein Gründachmodell ausgestellt wird und man sich informiert kann. Ich habe mich heute Mittag mit dem zuständigen Biologen Rolf Engelmann im Botanischen Garten getroffen und ihn gefragt, was so ein Gründach wirklich bringt. Schönen guten Tag, Herr Engelmann.
2: Schönen guten Tag.
1: Herr Engelmann, die Idee ist, dass begrünte Dächer bei den Folgen der Umweltverschmutzung und des Klimawandels helfen sollen hier in der Stadt. Wie viel können begrünte Dächer da denn wirklich leisten oder was können die leisten?
2: Die können eigentlich sehr, sehr viel leisten. Also zum einen, also ich würde es mal so ein bisschen auseinandernehmen. Zum einen sind begrünte Dächer natürlich auch Lebensräume. Das heißt, wir tun etwas für die Biodiversität, für die Artenvielfalt in einer Stadt. Zum zweiten sind begrünte Dächer, können bestimmte Funktionen übernehmen, die eben sogenannte Schwarzdächer oder auch Kiesdächer nicht übernehmen können. Das heißt, sie können beispielsweise Wasser speichern. Und die dritte Funktion, die natürlich ganz entscheidend ist, dass Gründächer auch eine Kühlleistung im Stadtgebiet leisten. Das heißt, das Mikroklima wird gekühlt um so eine Gründächer ganz anders. Das kann man sich auch ganz leicht vorstellen, wenn man jetzt auf so einem schwarzen Bitumendach steht oder auf einem begrünten Dach, ist ganz logisch, dass das Mikroklima ein ganz anderes ist, viel kühler. Und das ist natürlich für so einen urbanen Raum, der mit Klimawandel, auch mit heißen Zeiten zu tun hat, ganz wichtig.
1: Wenn man jetzt Interesse hat, kann man dann jedes Dach begrünen, beziehungsweise welche Dächer kann man nicht begrünen?
2: Also ich bin natürlich ein Biologe und jetzt nicht unbedingt ein Häuserarchitekt oder ein Statiker, aber das gibt natürlich Einschränkungen. Man kann erstmal grüne Dächer oder Dächer begrünen, die Flachdächer sind. Das ist so die erste Maßgabe. Also alles, was irgendwie ein Spitzdach ist, besonders steil, ist natürlich schwieriger, technisch aufwendiger. Nicht unmöglich, aber aufwendiger. Und die müssen natürlich bestimmte Statiken erfüllen. Das heißt, Dachbegrünungen haben ein gewisses Gewicht, das ist auch abhängig von welcher Begrünung wir reden. Da gibt es verschiedene Gewichtsstufen und das muss man natürlich vorher abchecken.
1: Jetzt gibt es ja hier im Botanischen Garten neuerdings auch das Modellgründach, wo man sich das mal anschauen kann, wie das Ganze ausgestaltet werden kann, in welche Richtung das gehen kann. Was gibt es für Möglichkeiten, jetzt ein Gründach einzurichten und welche Effekte hat das dann auch?
2: Also es gibt bei uns in dem Modellgründach so eine Abstufung von einem Kiesdach über ein Sedumdach oder extensives Gründach hin zu einem Biodiversitätsdach. Und letztendlich zeigen wir auch noch einen kleinen Bereich mit einem Sumpfpflanzendach. Wir haben also vier Bereiche auf dem Gründach untergebracht, wo es quasi auch ganz unterschiedliche Vielfalt zu finden gibt, an Pflanzen beispielsweise, unterschiedliche Strukturen auch für Insekten, um die Vielfalt quasi bei den Insekten zu erhöhen. Und diese Abstufung kann man sich an dem Modell Gründach sehr gut anschauen. Und die unterschiedlichen Wirkweisen der Dächer werden dann auch erklärt.
1: Kurz zusammengefasst, also je mehr Pflanzen auf dem Dach sind, je feuchter so ein Dach vielleicht auch ist, desto besser ist das für die Biodiversität und auch den Abkühlungseffekt?
2: So könnte man es kurz sagen. Also ein Kiesdach beispielsweise heizt sich natürlich auch auf, es wird wenig Wasser drin gespeichert und auf der anderen Seite, das andere Extrem dieses Gradienten ist ein Sumpfpflanzendach, wo wirklich viel Wasser gespeichert wird, wo damit auch die Kühlwirkung fürs Mikroklima ringsherum natürlich größer ist und dazwischen reiht sich dann ein das Sedumdach und das Biodiversitätsdach, Gründach.
1: Jetzt haben vielleicht einige Menschen Interesse daran, aber vielleicht haben auch andere Menschen Bedenken bei so einem Gründach. Also wie teuer ist das? Wie viel Aufwand braucht vielleicht der Umbau? Muss man ständig gießen? Was entgegnen Sie denen?
2: Also zum Thema Gießen sind Gründächer, je nachdem wie sie konzipiert sind, eigentlich so angedacht, dass man sie nur anfänglich gießen muss, wenn man quasi die Pflanzen einsät. Da sind sie noch sehr sensibel, sie müssen auch zum Keimen kommen. Da ist es natürlich wichtig, gerade in Leipzig, wo wir sehr heiße, trockene Phasen haben, dass man sie gießt. Ansonsten sind sie so angelegt, dass sie quasi dann auch das Jahr mit relativ wenig Pflege oder Gießen auskommen. Je nach Gründachtyp gibt es unterschiedliche Empfehlungen. Bei so einem Sedumdach, da gibt es die Empfehlung, dass man so ein- bis zweimal im Jahr einen Pflegeschnitt oder eine Pflege macht. Bei dem Biodiversitäts- oder Intensivgründach, da ist es auf jeden Fall quasi fest eingeplant, dass man es pflegen muss. Ansonsten, wenn man die generellen Kosten sich anschaut, dann sind natürlich die anfänglichen Kosten natürlich höher als ein Standard. Dach, sage ich jetzt mal. Wenn man das aber ein bisschen länger betrachtet, ist so ein Gründach natürlich auch, übernimmt viele Funktionen, wo wir sonst viel Geld investieren müssen. Also beispielsweise kühlt ein Gründach nicht nur die Umgebung, das Mikroklima, sondern es kühlt auch nach unten. Das heißt, wenn ich eine Wohnung unten drunter habe unter einem Gründach oder unter einem Blechdach, brauche ich natürlich meine Wohnung weniger kühlen. Das heißt, meine Kosten, unter so einem Dach zu leben, sinken auch. Und die gesellschaftlichen Kosten insgesamt, wenn man die mit einbetrachtet, also was für Funktionen übernehmen die Gründächer, Wasserspeicher haben wir genannt, Kühlwirkung. Und wenn man das alles mit einberechnet, dann ist es natürlich günstiger.
1: Das sagt Biologe Rolf Engelmann vom Botanischen Garten der Universität Leipzig. Vielen Dank für das Gespräch, Herr Engelmann.
2: Sehr gerne.
1: Bleibt zu hoffen, dass die Förderung der Stadt zukünftig besser angenommen wird und wir in der Zukunft mehr grüne Dächer in Leipzig sehen.
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1: Zeit heilt alle Wunden, das sagt man so einfach. Aber die Wunde, die der Verlust eines nahestehenden Menschen hinterlässt, die ist für viele kaum auszuhalten und eben nicht nur mit Zeit zu heilen. Was da helfen kann, wenn man so etwas durchlebt, das ist zum Beispiel eine professionelle Begleitung bei der Trauer. Mephisto 97.6 Redakteurin Frauke Siebels, die hat sich gefragt, ob eine Trauerbegleitung wirklich die Schmerzen lindern kann.
2: Mein Beileid. Ich weiß, wie du dich jetzt fühlst. Aber er hätte nicht gewollt, dass du so leidest. Worte, die beinahe jeder Trauernde zu hören bekommt und die in den meisten Fällen ihr gut gemeintes Ziel verfehlen.
3: Nett gemeinte Vorschläge sind einfach nur nett gemeinte Vorschläge, aber helfen in der Regel den Betroffenen gar nicht.
2: Bettina Siebels ist ausgebildete Seelsorgerin und begleitet Menschen in schweren Zeiten. Sie weiß, wie individuell Trauer funktioniert und dass jeder auf seine Weise damit umgeht. Einen allgemeingültigen Trauerprozess scheint es laut Forschung allerdings dennoch zu geben. Dieser ist nach Dr. Ruth-Marieke Smeding in 4 Phasen aufzuteilen. Er beginnt mit dem Sterben einer Person, das kann auch der Zeitpunkt sein, an dem ihr Tod absehbar ist. Danach kommt Phase 2, die Schleusenzeit.
3: Das ist so eine Phase, in der Menschen das beschreiben, als wären sie in einem Tunnel. Und diese Tage werden oft als sehr dunkle Tage empfunden. Der Seelsorger oder eine Krankenschwester oder ein Bestatter oder die Menschen, die um den Trauernden herum sind, haben da die Aufgabe, so ein bisschen den Lotsen eigentlich zu spielen, da so durchzuführen.
2: In der Position des sogenannten Lotsen befindet sich auch Christian Seifert. Als Inhaber eines Bestattungsinstituts in Leipzig hat er eine zusätzliche Ausbildung zum Trauerbegleiter gemacht. Ein wesentlicher Teil seiner Arbeit besteht aus persönlichen Gesprächen mit den Hinterbliebenen.
4: Also natürlich ist es einmal das Miteinander sprechen, auch einfach mal zuhören. Also das erlebe ich eben ganz oft, wenn Angehörige da sind, dass viel Zeit dafür genutzt wird, dass sie einfach ihre Geschichte erzählen. Vorrangig natürlich das, was so in den letzten Tagen oder Wochen passiert ist, dass sie einfach das mal von der Seele reden können.
2: Eine weitere wichtige Aufgabe besteht für Seifert darin, die sogenannte Abschiedsfeier gemeinsam mit den Angehörigen vorzubereiten. Dazu bietet er diverse Rituale an, die dem Abschied eine persönliche Note verleihen sollen. Je nach Offenheit der Betroffenen arbeitet er beispielsweise mit Musik oder auch Fotos des Verstorbenen. Diese zeigen im besten Falle keine starre Porträtaufnahme, sondern
4: eine ganz alltägliche Situation, wo man, wenn man drauf guckt, sofort vielleicht eine Geschichte dazu in Erinnerung rufen kann. Und das löst eben auch schöne Gedanken aus in so einem schweren Moment.
2: Der Bestatter weiß aus Erfahrung, wie hilfreich es für Trauernde sein kann, konkrete Aufgaben zu bekommen. So überlässt er seinen Kunden gern die bürokratischen Angelegenheiten, etwa im Zusammenhang mit Behörden. Alternativ könne die floristische Gestaltung eine Anregung zur aktiven Trauerarbeit sein.
4: Da gebe ich selten Beispiele vor, sondern das gebe ich denen mit. Überlegen Sie doch mal in Familie. Hat derjenige vielleicht einen besonderen Bezug zu einer Farbe, vielleicht sogar zu einer Blume oder überhaupt zur Gärtnerei oder zu dem Thema Blumen gehabt? Das nehmen die dann mit nach Hause und überlegen das einfach nochmal. Dass man einfach nochmal geistige Arbeit leistet, in dem Sinne drüber nachdenkt. Was hat er denn gemacht? Was war dem wichtig in seinem Leben?
2: Ist der Tag der Bestattung verstrichen, beginnt nach dem Modell von Dr. Smeding eine neue Phase der Trauer. Bettina Siebels erklärt,
3: die Jahreszeit spricht die Zeit an der Zerrissenheit, meint diesen mühsamen Weg, der die Zeit kennzeichnet, in der sich derjenige so die Verbindung zum Verstorbenen sucht, aber auch ein Stück weit ihm klar ist, dass es die nicht mehr gibt, dass sich die verändert und wie er die nun gestalten soll. Es ist so ein Zerrissensein zwischen Leben und Tod und es stellt sich oft in dieser Phase dann die Frage nach dem Warum auch. Damit beschäftigt man sich etwa 2 bis 4 Monate.
2: In dieser Phase drängen sich beim Trauernden die ersten Fragen auf. Fragen, die häufig erst Wochen nach der Beerdigung ins Bewusstsein treten.
3: Was ist jetzt eigentlich? Wo bin ich? Was ist eigentlich hier mein Alltag? Ich finde gar nicht wieder so richtig zurück zu meinem Alltag und bin eher ein bisschen verwirrt in der Zeit auch. Und danach fängt eigentlich erst dieses mit dem Ereignis wirklich Umgehen an.
2: Auch Christian Seifert möchte seine Kunden nach Begleichen der Rechnung nicht sofort wieder sich selbst überlassen. Er führt ein Abschlussgespräch.
4: Dann spüre ich schon, ist es vielleicht sinnvoll, weiterführende Angebote zu machen für Selbsthilfegruppen, Gesprächskreise. Das spürt man dann erst, wenn der Tag der Trauerfeier vorbei ist, weil dann sind viele ganz anders eingestellt mit dieser Thematik. Wenn man dann weiß, so jetzt hat derjenige seine Ruhe gefunden, ist das so ein Loslassen, schon so ein erstes Loslassen. Und danach kann man langsam anfangen, sich vielleicht anderen Dingen wieder zu widmen.
2: Eine zentrale Aufgabe in der Trauerbegleitung sei vor allem, eine Sprachfähigkeit herzustellen. Sie soll den Hinterbliebenen helfen, Worte für ihre Gefühle zu finden. Das ermögliche dem Seelsorger, die Trauernden besser durch die nächste Phase zu begleiten, die Labyrinthzeit.
3: Der Trauernde befindet sich wie in einem Labyrinth, geht Wege, fühlt sich innerlich immer noch hin und her gerissen, geht ein Stück, stellt fest, da geht es nicht so richtig weiter, geht wieder ein Stück zurück, nimmt einen anderen Weg und versucht irgendwie an die Trauer selbst heranzukommen und die Trauerarbeit beginnt eigentlich dann.
2: Bei manchen Menschen dauert es 2 Jahre, bei anderen länger. Danach schließt sich die 4. Phase an, die sogenannte Regenbogenzeit. Die Betroffenen fangen an, wieder eigene Wege zu gehen. Ein Ende hat Trauer allerdings nicht.
3: Und die muss auch nicht abgearbeitet sein. Es darf immer so eine Resttrauer durchaus vorhanden sein. Das bleibt einfach Teil der Biografie eines Einzelnen.
2: Trauer ist ein vielschichtiges Gefühl und begegnet uns im Alltag öfter, als wir zugeben wollen. Sei es der Abschied eines Kollegen oder ein verlorenes Handy, auch wenn der Verlust noch so klein ist. Gerade in solchen Situationen lässt sich der Umgang mit Trauer am besten üben, meint Christian Seifert.
4: Wenn man da gelernt hat, mit solchen Themen umzugehen, sich auch von Dingen zu lösen, dann wird ihm das nächste Mal besser gelingen oder einfacher gelingen, weil man schon weiß, was dazugehört. Man muss es nur bewusst an sich ranlassen und so diese Dinge, die mit Trauer einhergehen, auch zulassen.
1: Ein Beitrag von Frauke Siebels war das über das Phänomen der Trauer und die Möglichkeiten, Menschen darin zu begleiten.
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1: Oliver Kalkofe und Peter Rütten, die kennt man vor allem von Tele5. Gemeinsam moderieren sie da nämlich die Sendereihe Die schlechtesten Filme aller Zeiten, kurz Schläferz. Im Juli 2017 waren die beiden zu Gast bei Mephisto 97.6. Mit Moderator Paul Materne haben sie über schlechte Filme, David Hasselhoff und fette TV-Moderatorinnen gesprochen.
2: Herzlich willkommen zu einer neuen Ausgabe von M19. Mein Name ist Paul Materne und wir haben heute ein absolutes Fest für Trash-Fans. Wir reden nämlich über schlechte Filme. Und zu diesem Fest eingeladen habe ich die absoluten Experten in diesem Gebiet. Die machen nämlich schon in der 5. Staffel mittlerweile die Sendereihe Schläferz. Das steht für die schlechtesten Filme aller Zeiten. Ich sage herzlich willkommen Peter Rütten und Oliver Kalkofe.
3: Ja, hallo. Willkommen zurück, beziehungsweise
4: ist schön, dass Ehre.
3: Ihr da seid.
2: Das war gerade fast synchron beim Beginn. Also das finde ich schon sehr niedlich.
3: Ich hatte gerade schon kurz Angst, als du eingeführt hast mit einem Fest für Trash-Fans, dass wir gemeint sind.
2: Ja, genau. Wir äußerlich, haben die trashigsten Comedians eingeladen, die uns eingefallen sind und dann seid
5: aus
2: ihr hier gelandet.
5: Aus der Tonne gezogen.
2: Ich habe es gerade schon genannt, Schläferz. Müssen mal ein bisschen zurückgehen. Wer jetzt immer noch nicht weiß, was ihr da eigentlich macht, wir schaffen ein bisschen Abhilfe. Hier ist meine Kollegin Sophie Rauch.
6: Schläferz, was klingt wie eine Krankheit, ist eigentlich eine Sendung auf Tele5, in der Oliver Kalkofe und Peter Rütten die schlechtesten Filme aller Zeiten präsentieren und vor allem kommentieren.
7: Und was war das nicht zum Abschluss noch für ein fulminantes Aktions- und Spezialeffekte-Gewitter, oder Peter?
8: Nein, das war nichts. Gar nichts war das. Ein totales Spannungsvakuum mit der Intensität eines uralten, lauwarmen Achselhöhlen-Waschlappens aus dem Altersheim war das.
6: Hilfreich beim Schauen dieser Kackfilme eine Menge Alkohol. Thematisch passend zu jedem Film gibt es immer einen Cocktail.
8: Da haben wir dem Thema entsprechend einen Alkhogen.
9: Und für die Damen, so wie dich, hätten wir den spritzig-muffigen Zwiebellini im Programm.
6: Einer, der auch sonst viel Alkohol braucht, ist Oliver Kalkofe. Denn der verarscht seit 20 Jahren die deutsche Fernsehlandschaft. In seiner Mattscheibe kriegen alle ihr Fett weg, von der Kanzlerin bis Ducky B.
10: So Leute, das war's jetzt auch schon mit Fragen für heute. Ich chill jetzt erstmal eine Runde, dann lasse ich mir heute noch das Brain bleachen und die Kuh absaugen und kriege einen Permanent Fuck Up und neue Achselhaar-Intention zu voll, natural-mäßig mit Perlen und Zöpfen und so.
6: Ebenfalls bei Schläferz dabei, Peter Rütten. Der hat schon für Fernsehgrößen wie Harald Schmidt geschrieben. Vielleicht kennen Sie ihn auch wegen seiner markanten Stimme.
11: Sie sind eindeutig Zorro. Soll ich mir demnächst etwa so einen schwarzen Mumienschlafsack über die Rübe ziehen, um nicht erkannt zu werden, oder was?
12: Tut mir leid.
13: Ja, tut mir leid.
6: Zusammen begeben sie sich seit 4 Jahren in die Abgründe der Filmlandschaft. Selbst bezeichnen sie sich als kompetente Reiseleiter beim Trash-Sightseeing. Also lehnen sie sich zurück und genießen sie die Safari durch den Dschungel des schlechten Geschmacks.
2: Aber ihr habt nicht nur Alliteration, sondern ihr habt auch eine immer sehr explizite Sprache. Also ja. Der Film ist dann schnell verfickt und die Hauptdarstellerin ist irgendwie eine bewichste, was weiß ich, das sage ich jetzt lieber nicht, weil sonst werde ich hier noch...
3: Meinst du, dass wir zwangsvulgaristisch unterwegs sind?
2: Nein, aber ich hab mich eher gefragt, das ist ja dann, muss ja auch sein. Oder wenn man so welche Filme guckt, da kann man, ich könnte mir nicht vorstellen, dazu, wenn ich das gucke alleine schon, kann ich mir ja nicht vorstellen zu sagen, boah, die ist aber blöd. Da sagt man halt immer gleich,
3: genau.
2: Die ist...
3: Also erstmal muss es emotional tatsächlich stimmen. Das ist uns, glaube ich, ziemlich wichtig, dass wir uns da nicht irgendwie künstlich in die Tasche belügen, wie wir das nennen könnten, wenn wir es so fühlen. Das hat dann manchmal etwas Inflationäres. Es gibt aber auch, wenn man genau hinschaut oder hört, gibt es ja auch den Versuch einer Kunstfilmanalyse manchmal auf völlig falscher Ebene, sodass wir da nicht nur mit Ficken und Fotze und Scheiße durch die
5: Gegend haben. Nee, aber der Spaß ist ja auch, das muss man ja mal sagen, und das ist ja etwas, woran ich immer viel Freude gehabt habe, auch schon eben in der Mattscheibe.
3: An mir.
5: An der Sprache. So. Und es ist ja so, dass ich habe das nie verstanden, dass eben nicht klar gesagt wird, was die Leute denken. Also das beste Beispiel, die ganzen deutschen Schlager und alles, oder die ganzen verklemmten Filme und Serien und so, es geht überall, die wollen ficken. Ja, das ist der Punkt, darum geht es nur. Und dann wird aber irgendwie deine Spur im Sand, was sie da dann irgendwie drumrum schwafeln.
2: Dein Spruch war doch mal hier, ficken, saufen, Mondesschein, das muss ein Lied von den Flippers sein.
5: Genau, so war es. Und es geht immer nur darum. Und es geht meistens sogar um irgendwelche mitgebrachten Ausländerinnen und Kinderpornografie fast, wenn du das hören würdest und da mal richtig dir die Texte anhörst. Unfassbar.
3: Das ist komisch, ne? Das Deutsche, die Ausländer immer in Filmen über den Süden oder in Schlagern über den Süden.
5: Holen immer blutjunge, holen immer sich blutjunge Mädels aus dem Ausland.
2: So, und sind aber in Realität da so 65-jährige alte Männer.
5: Genau, alte Sabbersäcke. Genau. Und so, das war schon immer. immer so, dass mich das so aufgeregt hat. Und deswegen hatte ich ja immer Spaß dran, die Worte, die eigentlich jeder sagen möchte, auch anzuwenden, aber eben nicht nur sagen, in den Raum zu gehen und sagen, ihr seid alle scheiße, ficken, ficken, ficken, Tür zu, sondern
2: damit, kann man auch mal machen.
5: Aber wie kannst du daraus damit kunstvoll umgehen und wie machst du das? Also die Sprache ansonsten ist ja sehr hochwertig und wir, die Sätze, die wir machen und wie wir damit umgehen und wie kannst du kreativ, also wie kannst du mit den ganzen Fäkalwörtern wirklich kreativ umgehen und da was Neues, Lustiges draus machen, dass du es in dem Zusammenhang gerade noch nicht so erwartet hast. Und dann macht das eine große Freude und dann macht es auch Spaß, richtig mit beiden Händen, finde ich, reinzugreifen.
2: Und das macht ihr jetzt regelmäßig bei euren Filmen und einer davon, und das war für mich einer der unterhaltsamsten, um mal wieder auf die Filme zu sprechen zu kommen, war für mich Daniel der Zauberer.
5: Oh,
2: das
5: war
2: wirklich für mich einer der Highlights des letzten Jahres. Zur Handlung, also erstmal Daniel der Zauberer ist natürlich Daniel Kübelböck, für die Leute, die das nicht wissen. In der Handlung auch gar nicht, ich will das gar nicht beschreiben. Weil
3: man kann es auch nicht. Was da zusammenkommt, ne, das sind natürlich ungeheure Potenziale bei mir für Unwillen, Ekel und Hass. Es ist wirklich ein Ergebnis, ein sehr krampfig erstelltes Ergebnis mit Hilfe der Bild-Zeitung rausposaunt ist der Versuch, einen kauzigen Star von DSDS, also der ersten traurigen Castingshow, die es in Deutschland gab und immer noch gibt, und eben dem Versuch eines Kunstfilmers, eigentlich eines Fassbinder-Schülers, daraus insofern Kapital zu schlagen, als dass er das verbindet mit Fassbinder-Verblasenheit und mit der Spekulation auf einen Kino-Kommerzerfolg. Das ist das Unfall.
5: Und diese Verquickung. Das Ding ist ja so schlecht, dass das dagegen ist ja alles. Eine Scripted Reality, vom Namen da heute schon.
3: Sie ist so große
5: Sie ist original.
2: Wie gesagt, ihr findet herrliche Beschreibungen, wenn ihr diese Filme beschreibt, zum Beispiel kapitaler Kackfilm der Königsklasse. Jeder noch einen Begriff für einen schlechten Film bitte auf Lager.
5: Oh, wir haben so viel. Das kannst du nicht
3: manisch
5: sagen.
3: Menstruierender Mist.
5: Was wir haben ja vor allem diese Alliterationsketten, also Alliterationen.
2: Nachbar sucht Frau jetzt bei...
5: Die Erfinder der guten Alliteration und machen auch nicht so popelige Zweier- oder Dreierketten,
2: der fleißige Frank oder so. Haben die ja aus der sparsame Samen.
3: Der mimosige Milchbauer
5: und der bunsene Bauer und so. Und
3: das ist ja dieses grenzdebilen Theater da, das da öffentlich vorgeführt wird. Und ich glaube, die Dicke hat auch gar nichts damit zu tun. Das macht irgendein Autor.
2: Das ist ja nicht die Dicke. Das Dicke ist die andere. Das ist
3: ich finde die Blonde auch dick.
5: Die sind doch alle dick.
2: Du hast dich ja wirklich ja jetzt auch vom Jahr 2013 bis 2017 immer noch mit diesem Medium und vor allem mit der Scripted Reality, haben wir schon angesprochen, mit der Daytime, heißt es ja so schön, beschäftigt. Du wirst es oft gefragt, ich will es dich trotzdem nochmal fragen, verliert man da nicht auch wirklich den Glauben an die Menschheit? Macht es dir noch Spaß, dir das anzugucken?
5: Es macht immer wieder Spaß, wenn ich mich dann rächen kann, also wenn ich dann was dagegen tun kann. Es macht keinen Spaß zu sehen, dass sich fast nichts verändert, dass es immer schlimmer wird, dass du vor allem eben, was tagsüber läuft, wenn du eben siehst, dass du da nur bekloppte Leute, die vorgeführt werden und in absurde Drecksgeschichten gezogen, also wie Leute, die sich gegenseitig in den Supermarkt kacken, ein Amtsrichter, der Blaulichtreport.
3: Blaulichtreport. Da habe ich noch, für mich persönlich noch mal beim Kurz zwischendurch, mache ich ja auch Kalkove gucken bei der Arbeit, da habe ich noch mal danke, dass es dich gibt, habe ich gedacht, weil den habe ich mir vor 10 Minuten und ich konnte immer noch so lachen wie bei anderen Matscheibe-Klassikern und das funktioniert immer noch und da ging es tatsächlich darum, da wurden halt in Scripted Reality zwei Polizisten in den Supermarkt geholt, weil eine Kundin in den Supermarkt geschissen hat.
5: Aber die hatte eine Affäre mit dem Mann und das war dann eine ganz große Geschichte. Und? Oder der Amtsrichter, der seinen Pimmel in Hotdog-Brötchen legt und sich von notgeilen Frauen fotografieren lässt. Das läuft um 14 Uhr, ja, das läuft in einem Nachmittagsprogramm.
2: Ihr macht das jetzt ja, wie gesagt, vier Jahre macht das bei Tele5. Wir wollen nochmal kurz auf Tele5 selber zu sprechen kommen. Da ist das auch der einzige mögliche Sender, wo ihr das hättet machen können.
5: Ja, definitiv.
3: Ja, kannst du, findest du nichts Brauchbares ansonsten?
5: Nein, das, was wir da tun und in der Form, wie wir das tun, also erstens in der so bescheuert, so verspielt, so durchgedreht, eben aber auch mit dieser klaren Sprache oder so, das würde sich kein Sender trauen. Und das, was eben das Zweite ist bei Tele5, wenn die eine Idee gut finden und etwas sehen, dass das Spaß macht, dann kämpfen sie auch dafür. Denn was sich hier eben gezeigt hat, ist, es geht ja immer nach dieser dämlichen Quote, die gar nicht wirklich existiert und die einfach nur eine behauptete gerechnete Größe ist, aber als einzige Währung gilt, da würden wir auf den großen Sendern wahrscheinlich halt nie die Riesenquote machen also, und dann wären wir tot. Und hier ist es so, dass wir aber eine riesige Fangemeinde haben, die wirklich alle mitfeiern, die zu Hause die Filme gucken, sich kostümieren, die Cocktails machen, die Trinkspiele machen und sich da versammeln und Party machen jeden Freitag, wenn es
3: gibt. Die anderen Sender, die müssen Global Gladiators versenken, unfassbare Millionen für den Scheiß.
2: Ohne es noch nicht mal hier Peter Rütten kommentieren zu lassen.
3: Ohne, und noch nicht mal den Anstand haben sie. Und
2: dann zumindest zu fragen.
3: Meine überschätzten Ex-Kollegen, Herrn Pocher und sowas, da durch die Wüste zu schicken, beziehungsweise, dass die sie schicken lassen, diese kalkulierte Pokémon-Auflauf. Also da muss man ehrlich sagen, sehe ich uns auch aus anderen Gründen wirklich nur Sekunden auf so einem Sender.
5: Ja.
2: Bevor wir Musik machen, eine letzte Frage zu Sharknado. Ich meine, der vierte Teil gibt's. Ich habe sie nicht mehr gesehen. Ich habe nur noch die Trailer gesehen. Mit Kühen und Feuer und so. Wann ist diese Reihe endlich auserzählt?
5: Weiß ich nicht. Teil 5 kommt. Der auch unbedingt gucken. Wir werden uns auch darum kümmern. Und ich verspreche, da wird es einige schöne Überraschungen geben. Wir wollten nach dem dritten ja eigentlich aufhören, weil ich gesagt hatte...
2: Also jetzt habt ihr alles erreicht.
5: Ich habe jetzt auch so eine so High-Sättigung. Ne?
3: Absolut.
5: Mein erster Schläferz war Super Shark. Dann hatte ich dann die Sharktopus beide und so weiter immer zu Haie.
3: Ich hatte noch Snow Sharks
5: und ich hatte aber noch ich habe so viele Haie gehabt, dass ich irgendwann so dachte, ich habe jetzt jeden Witz gemacht. Also ich habe vor allem über Haie in Wirbelstürmen habe ich nach dreien hatte ich alles erzählt und dann wollte ich nicht mehr. Dann kamen aber echt die Fans und haben halt alle geschrieben, nein, ihr dürft nicht, ohne euch geht das nicht. Und dann haben wir uns erweichen lassen und den vierten gemacht und der war auch wirklich nochmal ein Knaller.
3: Den Hut vor Olli ziehen muss, weil wenn du so monothematisch durch diese Wirbelsturm-Scheiße... Auf der einen Seite, er hat sie mir auch nie zugeschoben, er wollte sie immer selber machen, anmerken. Also er hat sich auch draufgesetzt. Als er dann aber die Erschöpfungsbrüche darüber hatte, musste ich dann nochmal das Hütchen ziehen, weil er hat es tatsächlich nochmal auf eine andere Interpretation gebracht dann. Und jetzt kann man nur sagen, wartet mal, was in einem fünften...
2: Ich freue mich auf jeden Fall auf Sharknado 12.
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1: Ein Portal mit drei Bögen, eine Inschrift und zwei Infotafeln. Viel erinnert heute nicht mehr an das ehemalige Künstlerhaus am Nikischplatz. Anfang des 19. Jahrhunderts wurde das Jugendstilhaus eröffnet und war seitdem Vereinssitz des Leipziger Künstlervereins, bis es bei Luftangriffen 1943 zerstört wurde. Über die lebendige Geschichte des Künstlerhauses Malina Nogosek.
2: Die Eröffnung des Leipziger Künstlerhauses war ein rauschendes Fest. Es wurde Händel gespielt, ein Drama von Goethe aufgeführt und vor allem eine Menge getrunken. Das Künstlerhaus hatte den Ruf, der Ort für Partys zu sein. Dem ist es auch in den kommenden Jahren immer wieder gerecht geworden. Für eine Faschingsfeier haben die KünstlerInnen angeblich mal ein Pferd mit einem Flaschenzug hoch in den ersten Stock gezogen. Das Künstlerhaus war der Sitz des Leipziger Künstlervereins. Der hatte sich 1858 gegründet, mit dem Ziel, MalerInnen, BildhauerInnen und andere KünstlerInnen untereinander zu vernetzen. Vor allem wollten sich die Leipziger KünstlerInnen gegenseitig in Notlagen finanziell unterstützen. Auf die Idee gekommen, ein Vereinshaus zu bauen, sind die KünstlerInnen vor allem, weil der Platz in Leipzig knapp wurde. Die KünstlerInnen, die nicht zu den wenigen ganz Berühmten gehörten, brauchten günstigen Wohnraum und Ateliers. Der Künstlerverein kaufte also ein unförmiges und deswegen günstiges Grundstück am heutigen Nikischplatz in der Leipziger Westvorstadt. Die Ausschreibung für das Künstlerhaus gewann der Leipziger Architekt Fritz Drechsler. Er errichtete das Gebäude im Jugendstil und legte dabei vor allem Wert auf die aufwendige Gestaltung der Fassaden und Innenräume. Insgesamt 20 Leipziger KünstlerInnen wirkten an der Gestaltung mit. Einige davon zogen nach der Fertigstellung selbst ins Künstlerhaus ein. Neben den Wohnungen und Ateliers wurde das Künstlerhaus auch sonst zu einem Treffpunkt der Kunstszene. Es gab ein Restaurant, ein Café, eine Bibliothek und Ausstellungsräume. Besonders beliebt war auch die Kegelbahn, auf der der Leipziger Bildhauer Max Klinger jede Woche seine Freitagskegelei abhielt. Mit der Machtergreifung der Nationalsozialisten begann der Untergang des Künstlerhauses. Viele der KünstlerInnen waren jüdisch und wurden deportiert. Der Künstlerverein wurde im Rahmen der Gleichschaltung aufgelöst. Bei den Luftangriffen am 4. Dezember 1943 wurde in Leipzig jedes sechste Wohnhaus zerstört und auch das Künstlerhaus brannte vollständig aus. Erhalten blieb nur das Kalksteinportal des Hauses. Es steht bis heute am Nikischplatz, versehen mit dem Jugendstil-Schriftzug Künstlerhaus.
1: Malina Nogosek über das Leipziger Künstlerhaus.
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1: Straßen sind irgendwie inspirierend. Sie haben ja sogar ein eigenes Filmgenre, den Road Movie nämlich. Meistens geht es da um einen großen Gefühlsprozess, der gemacht wird auf der Fahrt von A nach B. Ganz klassisch zum Beispiel einmal durchs Land. Und in der Kulturszene, da ist die Straße insgesamt ein sehr präsentes Symbol. Mephisto 97.6 Redakteurin Emma Schmidt, die hat sich mal die Straße als solche angeschaut und was die in unserem Leben in der Stadt Leipzig eigentlich alles bedeuten kann.
2: Wenn ich mir Leipzig von oben vorstelle, sehe ich immer eine große Kreuzung vor meinem inneren Auge. Ein Kreuz gerade von Ost nach West, von Nord nach Süd. Den Rahmen liefern dabei die großen Straßen drumherum, in denen für mich das Leben hier stattfindet. Der Boulevard des Westens, die Karl-Heine-Straße, die Eisenbahnstraße im Osten, dank TAF als gefährlichste Straße Deutschlands bekannt, und schließlich die Hauptschlagader des Südens, die Karl-Liebknecht-Straße. In ihrer Bedeutung sind diese Straßen für mich mehr als nur Wege von A nach B, die mit Autos gefüllt werden. Ich finde, auch die Straße ist Lebensraum. Historisch ist Leipzig dafür ein tolles Beispiel. Leipzig, wo wir heute leben, existiert nur, weil hier die Kreuzung von zwei römischen Handelswegen war. Von der Geschichte mal abgesehen, ist die Straße auch plastisch, wie die Haut der Stadt. Wie an einer alten Litfaßsäule oder einer großen Pfannkuchentorte schmiegt sich Lage an Lage übereinander, weil immer wieder neuer Straßenbelag dazukommt. Neuer Asphalt wird über Kopfsteinpflaster oder alte Bahnschienen gezogen. Alte Kaugummis treten sich fest und weben sich in den geschichtlichen Flickenteppich der Straße ein. Manchmal bekommt man durch ein Loch in den Schichten auch einen kleinen Einblick in die Geschichte. Unter dem Asphalt lugt dann ein wenig Kopfsteinpflaster hervor. Hinter dem Bundesverwaltungsgericht sieht man in den großen Steinplatten, die dort als Gehwege ausliegen, riesige, tiefe Kratzer. Ich habe mal gehört, dass diese noch von Schrapnellen oder Bombensplittern aus dem Zweiten Weltkrieg stammen. Keine Ahnung, ob das stimmt oder ob die Kratzer irgendwie anders in die Straße gekommen sind. Aber ich finde, es zeigt, was die Wege, auf denen wir meist so gedankenlos wandeln, schon alles mitgemacht haben. Millionen von Lebenden und Toten sind die gleichen Wege gegangen. Die Straße hat schon so viel erlebt. Das zeigen zum Beispiel auch die Stolpersteine, die an die Verbrechen Nazi-Deutschlands in unseren Straßen erinnern. Das verdeutlicht, dass die Straße nicht nur lebt, sondern auch politisch ist. Das Politische zeigt sich auch in den Namen der Straßen. Das ist ein viel diskutiertes Thema, seit jeher und auch aktuell. Die Namen weißer Männer dominieren hier das Stadtbild, viele von ihnen mit einer kritischen Vergangenheit. Aber ohne die patriarchale Infrastruktur unserer Städte zu rechtfertigen. Es gibt auch Straßen, durch die ich gerne fahre, weil ich ihren Namen so gerne mag. Dazu gehören in Leipzig zum Beispiel die Kuhturmstraße, die Straßen an der Verfassungslinde und an der Milchinsel, Tschermaksgarten und die Kuchengartenstraße. Wenn ich im Sommer durch die Stadt gehe, sitzen überall Leute einfach auf der Straße und trinken ein Bier oder eine Limo. Sie kornern und machen sich so den Gehweg zum Sitzplatz. Das Schöne ist dabei wohl der Preis, nämlich günstige 0 Euro für die freie Platzwahl, aber auch für das Gefühl, mittendrin zu sein im bunten Trubel der Stadt. Und so macht man sich die Straßen zu eigen, wenn man wieder ein Gefühl für sie entwickelt. Dass das nur eine Perspektive von Menschen sein kann, die einen festen Wohnsitz haben, möchte ich an dieser Stelle deutlich betonen. Auf der Straße leben und mit der Straße leben sind zwei ganz unterschiedliche Dinge. Straßen nehmen einen riesigen Teil unseres Alltags ein. Und ich denke, man könnte sich selbst einen Gefallen tun, wenn man ihnen diesen Platz bewusst und auch liebevoll zugestehen würde. Wenn es einfach weniger Hauptstraßen und mehr Kuchengartenstraßen geben würde, würden wir in einer besseren Stadt leben.
1: Die Straße, mehr Zweck als Mittel. Eine philosophische Betrachtung von meiner Kollegin Emma Schmidt.
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5: Mit Anna-Viktoria Remus. Die Themen für Leipzig. Sachsens Innenminister fordert stärkeren Schutz für Flughafen Leipzig-Halle und Leipziger Gaststätte beteiligt sich an ehrenamtlichen Vergünstigungen. Schönen guten Abend. Der sächsische Innenminister Armin Schuster fordert einen stärkeren Schutz für den Flughafen Leipzig-Halle. Wie Schuster im Podcast von Table Briefings mitteilte, mache der Drohnenvorfall erneut deutlich, dass auch Flughäfen für die Verteidigung Deutschlands strategisch bedeutend sind. Man müsse prüfen, ob im Flughafen Leipzig-Halle eine Schutzzone eingerichtet werden sollte. Nach dem Vorbild der Flughäfen Frankfurt am Main oder Köln-Bonn. Auch die bundesweite Drohnenabwehr muss laut Schuster neu aufgestellt werden. Das gemeinsame Vorgehen von Bund und Ländern hat bei dem Vorfall in Leipzig gut funktioniert. Doch die Bundespolizei könne zum Beispiel Flughäfen mit ihrer jetzigen Kräften nicht flächendeckend schützen. Deshalb müsse der Nationale Sicherheitsrat unter anderem klären, ob die Bundeswehr im Land mehr Befugnisse für Einsätze bekommen soll. Erstmals beteiligen sich auch Restaurants an der sächsischen Ehrenamtskarte. Leipzig und Dresden machen dabei den Anfang. Wie der Deutsche Hotellerie- und Gastronomieverband mitteilte, sollen zu den insgesamt 3 Gaststätten in Leipzig und Dresden in Zukunft noch weitere hinzukommen. Die Ehrenamtskarte bietet Menschen, die sich dauerhaft engagieren, verschiedene Vergünstigungen. Nach Angaben des sächsischen Sozialministeriums gibt es mehr als 240 AnbieterInnen für die Ehrenamtskarte. Etwa Museen, Theater oder Freibäder. Aktuell würden rund 25.000 Menschen eine Ehrenamtskarte besitzen. Laut der sechsten deutschen Freiwilligen-Survey engagiert sich mehr als jede dritte Person in Sachsen ehrenamtlich. Die sogenannte Amtshilfe für die Leipziger Kfz-Zulassungsbehörde wurde bis zum 21. August verlängert. Wie das Landratsamt Nordsachsen am Mittag mitteilte, können Leipziger in Ausflug- und Kurzzeitkennzeichen auch in Delitzsch beantragen. Möglich sei das täglich mit und ohne Termin zwischen 8.30 Uhr und 12 Uhr. Die Stadtbibliothek am Wilhelm-Leuschner-Platz ist wieder uneingeschränkt nutzbar. Wie die Stadt Leipzig mitteilte, haben Bauarbeiten im Eingangsbereich von Mitte Juli bis einschließlich gestern stattgefunden. Für die Arbeiten war die Stadtbibliothek an einigen Tagen geschlossen. Außerdem haben der Hublift, der Zugang zum Fahrstuhl und die Rückgabeautomaten in diesem Zeitraum nicht zur Verfügung.
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5: Aktuell sind es angenehme 23 Grad bei leicht bewölktem Himmel. In der Nacht kühlt es sich ab auf bis zu 14 Grad. Morgen sind sonnige Temperaturen zwischen 14 und 27 Grad zu erwarten. Das waren die Nachrichten. Redaktion und Sprecherin Anna-Viktoria Remus. 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
7: Heute mit mir Anne Römer und hallo sagen euch auch die Lambrini Girls mit Nothing Tastes As Good As It Feels.

Nothing tastes as good as it feels von den Labrini Girls und damit nochmal Hi zu diesem Kultstatus. Wenn ihr so zwischen 20 und 30 Jahren alt seid, dann macht diese Musik gerade wahrscheinlich so einiges mit euch. Mit diesem Lied fing 2006 der erste wilde Hühnerfilm an und mit ihm ein deutschlandweites Phänomen. Wer damals Fan von den Filmen und den Büchern von Cornelia Funke war, ist heute erwachsen. Die Hühner selber wären es auch. 20 Jahre seit dem ersten Film. Schauen wir in diesem Kultstatus auf die Legacy der Hühner zurück und was in der Zukunft aus ihnen werden könnte. Das Ganze in etwa einer halben Stunde, bleibt da also dran. Neben Kinderbüchern aus den 90ern geht es in diesem Kultstatus natürlich auch um aktuelle Lektüre. Die Leipziger Autorin Ruth-Maria Thomas hat ihr zweites Buch, Die zweitgrößte Liebe, veröffentlicht. Wir haben es für euch gelesen und können euch verraten, was hinter dieser Liebe steckt. Mehr dazu nach nur einem Song. Und der kommt vom neuen Tyler-Album A-Pop, das ist Is It.

0: Tyler mit Is It hier bei Mephisto 97.6. In Deutschland ist fast jede sechste Person von Armut betroffen. Ruth Maria Thomas stellt sich in ihrem neuen Roman Die zweitgrößte Liebe genau diesem Thema und natürlich auch dem Thema Liebe. Die Protagonistin Michelle ist in prekären Verhältnissen aufgewachsen und lernt den wohlhabenden Henry kennen. Die Autorin beschäftigt sich mit der Frage, inwieweit Liebe die Grenzen der sozialen Herkunft zweier Menschen sprengen kann. Paula Helena Pugnat hat den Roman gelesen und erzählt uns jetzt mehr darüber.
1: Michelle und Henry sind beide Mitte, Ende 20 und lernen sich an Michelles Arbeitsort kennen. Abwechselnd beschreibt Ruth Maria Thomas ihre Annäherung und intensiver werdende Beziehung aus beiden Perspektiven. Michelle hält sich mit Nachtschichten in einem Hotel über Wasser. Sie ist eine verstreute und sehr eigensinnige Person, die eine existenziell bedrohende Vergangenheit hinter sich hat. Ihr Schmuckladen ist pleite gegangen und jetzt sitzt sie auf einem Berg Schulden. Henry hingegen kommt aus wohlhabendem Haus und ist eher ruhig und angepasst. Er lebt in einer von seinen Eltern gekauften Eigentumswohnung, macht Urlaube und verdient ein gutes Gehalt als Vermögensverwalter. Ihre unterschiedlichen Bezüge zu Geld prägen von Anfang an ihre Begegnungen.
2: Und was ist das für ein Gefühl, Existenzangst zu haben? Sie schloss die Augen, die Spiegelung der Blinklichter ihres Dachfensters blinkt noch hinter ihren Lidern nach. Wie sollte sie ihm erklären, was das für ein Gefühl war, den Verdacht zu haben, dass es für sie keine gute Zukunft gab, sich Träume lieber zu verbieten, immer zu rechnen, das ständige schlechte Gewissen beim Geld ausgeben, noch eine Nachtschicht anzunehmen und noch eine. Wer brauchte schon Schlaf? Immer zu müssen. Es ist, als würde über allem ein Schatten liegen, antwortete sie schließlich nur knapp.
1: Langsam entpuppen sich Machtdynamiken, die ihre Beziehung zunehmend destabilisieren. Henry kauft Michelle teure Klamotten und lädt sie zu Urlauben ein. Schließlich bittet er sie, in seine Wohnung einzuziehen. Er genießt seine Rolle als großzügiger Liebender. Jedoch scheint Michelle oft eher wie ein Projekt für ihn zu sein. Insgeheim hat er besitzergreifende, fast obsessive Anteile Michelle gegenüber.
2: Sie aß, und während sie aß, geriet sie in eine Art Trance. Sie bemerkte nicht, wie die Zeit verging. Alles verschwamm. Dabei dieses Gefühl, mächtig zu sein, die Welt aufzuessen. Es schmerzte sie fast, auf diese Art zu essen. Aus freien Stücken so zerstörerisch, verschwenderisch und gleichzeitig befriedigte es etwas ganz tief in ihr drin. Die Teller türmten sich und Henry sah sie verzückt an. Doch irgendetwas in seinem Blick war abgründig. Und sie fragte sich, was das für ein Gefühl für ihn war, sie zu ernähren.
1: Ruth Maria Thomas ist konsequent darin, ungefiltert die emotionalen Schattenseiten von Michelle und Henry ins Licht zu rücken. Die Autorin beschreibt die Prekarität und Existenzängste, die Michelle seit ihrer Kindheit beherrschen. Zum Beispiel das Gefühl der häuslichen Enge nicht entfliehen zu können. Wenn Michelle als Jugendliche zu Hause alles zu viel wurde, verfolgten sie zwanghafte Vorstellungen, wie es wäre, ihren kleinen Bruder zu töten.
2: Sie schnitt einen Apfel, warf ihn in die Pfanne mit der Hühnerleber. Wie einfach es wäre, das Messer in Maurices kleine Brust zu stoßen. Jedes Mal, wenn ihr die Gedanken kamen, wurde ihr übel. Sie wollte sie nicht mehr denken. Was war falsch mit ihr? Sie lenkte sich ab von dem Geschrei, stellte ihren Kassettenrekorder auf laut und presste beim Schreiben ihre Zunge an den Gaumen. Hessen, Wiesbaden. Hamburg, Hamburg.
1: Daneben steht Henrys Unfähigkeit, Michelles Lebensrealität vollkommen nachvollziehen zu können. Egal wie nah sie sich sind und egal wie sehr er es versucht. Trotzdem findet viel Austausch statt. Sie sprechen über ihre Vergangenheit, wodurch sehr intime Momente entstehen. Henry hat sich als Kind oft sehr vernachlässigt und alleine gefühlt, weil seine Eltern beruflich ständig unterwegs waren. Durch das Aufeinandertreffen dieser beiden Lebensrealitäten ist zweitgrößte Liebe eine tiefgründige Sensibilisierung und Sichtbarmachung für soziale Ungleichheit.
2: Michelle verkniff es sich zu sagen, dass sie insgeheim ein bisschen die Sorge hatte, dass sie irgendwann nicht mehr unterscheiden konnte, ob sie Henry wegen der Schuhe liebte oder wegen seines schönen Herzens.
1: Ruth Maria Thomas gelingt es, Stimmungen und Orte eindrücklich und lebendig zu beschreiben. Schnell malt sie ein glaubwürdiges Bild der beiden Figuren, das sie sehr greifbar werden lässt. Der Roman ist aktuell und lesenswert, da er Michelle bei einer lebensverändernden Entscheidung begleitet. möchte sie ihre hart erkämpfte Freiheit gegen diese verlockenden Möglichkeiten, die Henry ihr bietet, eintauschen. Damit ist zweitgrößte Liebe eine implizite und doch scharfe Kritik. Nicht nur an sozialer Ungleichheit, sondern auch an patriarchaler Macht, die durch ein finanzielles Ungleichgewicht noch verstärkt werden kann.
3: Kultstatus-Redakteurin Paula Helena Pugnat über Die zweitgrößte Liebe, das neue Buch von Ruth Maria Thomas. Das Buch ist am 30. Juli erschienen, hat 304 Seiten und kostet 24 Euro. Und wir bleiben jetzt noch kurz beim Thema Liebe mit Don't Touch von Love Spells.

0: Dream Pop aus Texas, Love Spells mit Don't Touch. Was kommt euch in den Kopf, wenn ihr an Piraten denkt? Vielleicht illegale Downloads oder karibische Seeräuber, die eher voller Rum als ruhmvoll unterwegs sind? Woran ihr vermutlich eher nicht denkt, ist ein Tag im Freizeitpark. Doch da gibt es sie in echt und zum Anfassen. Mephisto 97.6 Reporterin Ria Hirsch hat so einen Seeräuber für uns getroffen.
1: Dunkle Wolken hängen über dem Märchenschloss, als drei Piraten den Besuchenden endlich die Pforten des Freizeitparks Brillantes öffnen. Mit glitzernden Säbeln und ansteckender guten Laune begrüßen sie die Besuchenden an diesem Tag im Mai.
2: Ahoi, Matrosen! Jetzt geht's los hier ins Getümmel, immer der Nase nach!
1: Mit dabei ist Leon Pingel. Er ist Anfang 20 und arbeitet bereits seit 2 Jahren als Darsteller im Park. Die Begrüßungsrunde als Pirat ist für ihn der Beginn eines typischen Arbeitstages. Bis sich heute die Tore hinter den letzten Besuchenden schließen, steht Entertainment für Leon an erster Stelle. Zumindest dann, wenn er sich in Bereichen auffällt, die für Besuchende auch zugänglich sind. Im Backstage ist er nämlich einfach nur Leon. Da sitzt er mit seinem Saftpäckchen in der Hand am Tisch und tauscht sich mit seinen KollegInnen über ganz Alltägliches aus. Mit den ersten Regentropfen wird die Pause nach drinnen verlagert. Der Pausenraum erinnert eher an ein Wimmelbild bei all den Kostümteilen und Requisiten, die hier schon fast strategisch platziert wurden. Alles muss mit wenigen Griffen verfügbar sein, wenn es heißt Showtime. Heute stehen 2 Shows im Programm, bei denen Leon mitspielt. Eine Ritterprüfung und eine Schatzsuche mit den Piraten von Brillantes.
3: Ja. Da ist ein Papagei mit einer Fahne!
4: Woher weißt du, dass er gesoffen hat?
3: Gib den ein Papagei mit einer Flagge!
1: Wenn man SchauspielerInnen fragt, warum sie diesen Beruf ergriffen haben, werden viele erzählen, dass es sie schon immer auf die Bühne gezogen hat. Für Leon war das ein längerer Prozess.
5: Zuerst wollte ich damals Tierarzt werden, beziehungsweise Tierarzthelfer. Da war nur damals das Problem, nee, da musste Tiere vielleicht das Leben nehmen, um denen zu helfen. Ist nicht meins. Da habe ich gedacht, oh Gott, das kann ich nicht. Das kann ich nicht tun, das mache ich nicht. Dann wollte ich Tierpfleger werden. Problem da ist nur, oh, da muss man ganz schön stark sein. Also die ganze Zeit alles von A nach B transportieren, die ganze Zeit hin und her tragen. Boah, nee, das ist mir zu anstrengend. Das will ich auch nicht sein.
1: Von 2021 bis 2024 absolvierte Leon also seine Ausbildung zum Schauspieler und Actiondarsteller an der einzigen Schauspielschule in Thüringen. Während dieser Ausbildung konnte er sich ausprobieren, neu erfinden und so schließlich seinen Stil als Schauspieler finden, dem er bis heute treu ist. Außerdem hat er FreundInnen gefunden, die ihn immer noch begleiten, wie etwa Niklas.
6: Also, sobald Leon auf der Bühne steht oder sobald Leon performt, geht da ein Schalter um. Ja? Und er ist auf einmal so selbstbewusst und geht Risiken ein. Und selbst wenn mal was nicht läuft, kriegt das dann trotzdem noch irgendwie hin, so einen Weg zu gehen und am Endeffekt trotzdem einen Lacher auszulösen in den Menschen oder zumindest eine witzige Situation zu schaffen. Und das bewundere ich extrem an ihm.
1: Wenn Leon nicht gerade als Pirat oder als Zwerg Menschen zum Lachen bringt, dann führt er ein eher entspanntes Leben im Süden des Altenburger Landes, etwa eine halbe Stunde von seiner ehemaligen Schauspielschule entfernt. Als Ausgleich zu seinem actionreichen Arbeitsalltag schaut er dann gerne Serien und Online-Videos. Dabei findet er immer wieder Inspirationen für seine Rollen.
5: Viele Sachen, viele Ideen, viele Comedy-Aspekte kriege ich durch TikTok. Irgendwelche Komödien, die ich schaue.
1: Walking Acts, die im Park die Atmosphäre der Themenwelt erst richtig für die Besuchenden spürbar machen, spielt Leon am liebsten. Die Interaktion mit dem Publikum ist ihm dabei besonders wichtig. Insbesondere Kinder versucht er mitzureißen und ihnen eine Freude zu bereiten.
7: Gerade die Kinder, die sich irgendwie erschrecken oder schreckhaft sind, dass man dann aus denen mehr oder weniger das rausquetschen kann, dass die halt rankommen und dann doch ein High-Five geben. So.
1: Eine Rolle, die ihn bereits seit seinem ersten Ausbildungsjahr begleitet, ist die des verrückten Hutmachers. In dieser Rolle kann er sich immer wieder neu erfinden und neue Rollen entdecken. So zum Beispiel den gruseligen Hofnarren. Den hat er in der letzten Halloween-Saison gespielt.
5: Der Hofnarr ist so mein absoluter Favorit. Das ist wirklich von hier so das, was ich wirklich machen möchte.
8: Der macht Schabernack, der nimmt die Leute mit, der schießt aus der Seite raus, der ist einfach verrückt.
5: Der ist einfach verrückt.
1: Auch Leon ist fast schon traurig, wenn er am Ende des Tages die letzten Besuchenden aus dem Park begleitet. Dann verwandelt er sich vom schrulligen Piraten zurück in den jungen Mann aus Thüringen, der am liebsten seine Ruhe hat.
0: Das war Ria Hirsch über einen der wohl liebsten Piraten Mitteldeutschlands. Und wir kommen jetzt zu jemandem, deren Vorfahren vielleicht auch so etwas waren wie Piraten oder wie man in Skandinavien sagt, Wikinger. Das ist die Dänin Iggy mit Illuminati.

0: Emma Granqvist oder besser bekannt als EG mit Illuminati vom gleichnamigen Album hier im Kultstatus, euer Radiofeuilleton bei Mephisto 97.6. Die großen Musicalbühnen setzen oft auf bekannte Stoffe, von Disney-Klassikern bis zu bekannten Kinofilmen. Ja, so bekannte Namen locken eben einfach viele Menschen an. So auch Sister Act, die Komödie über eine Sängerin, die sich in einem Kloster verstecken muss, begeistert seit Jahrzehnten das Publikum. Jetzt ist eine Produktion mit einem Musical darüber zurück in Berlin. Meine Kollegin Carlotta Stein war vor Ort und ist jetzt hier bei mir im Studio. Hallo Carlotta.
1: Hallo Anne.
0: Carlotta, der Film Sister Act von 1992, den kennen vielleicht einige. Was erwartet einen denn da beim Musical nach dieser Filmvorlage?
1: Ja, also eigentlich genau das, was man sich vorstellt. Vor allen Dingen für Fans des Films ist das Musical geeignet, denn es orientiert sich sehr stark daran. Und es ist aber etwas alberner angelegt und vor allen Dingen auch flacher als das Original. Die Geschichte erzählt von Dolores van Cartier. Sie will als Sängerin groß rauskommen, doch dann wird sie Zeugin eines Mordes. Und der Täter ist ihr verheirateter Liebhaber und Manager Curtis Shank. Und dieser gibt dann den Auftrag an seine Gefolgsleute, Dolores umzubringen. Ein charmanter Polizist organisiert ihr ein Versteck in einem Kloster. Und die Darstellung ist eine Mischung aus bekannten Elementen, wie das zum Beispiel alles sehr niedrigschwellig ist. Und das ist typisch für viele kommerzielle Musicals. Das Publikum bekommt wenig Risiko, aber dafür viel Wiedererkennung.
0: Hinter so großen Musical-Produktionen stehen ja meistens private Produktionsfirmen. Anders jetzt wie bei öffentlich geförderten Theatern müssen sie ihre Kosten fast ausschließlich über den Ticketverkauf decken. Solche Produktionen richten sich also bewusst an ein möglichst breites Publikum. Gelingt es denn hier wirklich alle anzusprechen?
1: Also alle, die da waren, schienen sehr glücklich. Das, im Finale steht der ganze Saal, jeder singt, jeder klatscht. Und das ist ganz toll, zum Beispiel für Menschen, die als Familie dahin gehen. Aber es bietet eben auch wenig Überraschungsmoment, der für viele Menschen ja gute Kunst ausmacht. Man muss sich nicht lange einarbeiten in den Stoff, man wird an die Hand genommen. Das kann ganz toll sein, wenn man gerade keine Kapazitäten für Neues hat oder sich einfach mal berieseln lassen möchte. Das wird aber vielleicht auch schnell langweilig.
0: Klingt also nach eher leichter Unterhaltung. Vielleicht ist das ja auch einfach genau das Erfolgsrezept. Was sagst du, für wen ist so ein kommerzielles Musical gedacht?
1: Also definitiv eher nicht für Menschen, die große Überraschungen oder besonders anspruchsvolles Theater suchen. Der Plot ist eben sehr vorhersehbar, das Happy End in allen Belangen, auch mit dem Polizisten, alles sehr erwartbar. Die Geschichte funktioniert vor allem über Gefühle, Humor und bekannte Muster. Es gibt Witze, die nicht anecken, die Ästhetik ist sehr glatt, dem Bühnenbild merkt man an, dass es in vielen Spielstätten funktionieren muss, es ist recht einfach gehalten, die Kostüme wirken wenig echt, eher wie eine Verkleidung und die Karten sind im Vergleich zu geförderten Kulturveranstaltungen recht teuer und deshalb natürlich auch nicht so zugänglich.
0: Am Ende entscheidet sich bei so einem Musical ja dann trotzdem daran, ob das Publikum einen guten Abend hatte. Du warst selber vor Ort, wie fällt dein Fazit aus?
1: Also die Produktion zeigt auf jeden Fall, kommerzielle Unterhaltung muss nicht jeden überraschen. Sie muss vor allem ihr Publikum glücklich machen. Und darüber hinaus, ein gelungener Abend ist es für alle, die rappende Nonnen sehen wollen und keine Angst vor Priestern in Glitzer haben. Wer den Film liebt, bekommt viele vertraute Momente. Wer etwas völlig Neues erwartet, der könnte enttäuscht werden. Aber um es mit Dolores Worten zu sagen, zu heiß, um ein Flop zu sein.
0: Vielen Dank, Carlotta. Wer jetzt Lust auf theatrale Unterhaltung bekommen hat, aber dafür ungern in die Kirche geht, der kann Sister Act, das himmlische Musical, noch bis zum 6.9. im Blumex Theater in Berlin sehen. Und wer dort ist, kann auch mal in Schöneberg, dem Heimatstadtteil des nächsten Musikers, hier vorbeischauen. Und zwar Apsilon. Hier kommt jetzt Musik von seinem neuen Album. Ihr hört Letzter Mensch.
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0: Ihr habt Happy With It von Suki Waterhouse gehört. Die Britin hat im Juli ihr Album Loveland herausgebracht. Seid ehrlich, wer von euch hat als Kind auch mal eine Bande gegründet und sich dann super cool und wie in einem aufregenden Film gefühlt? Ich behaupte jetzt mal, dass sich da ganz viele angesprochen fühlen. Schließlich waren wir damals geradezu von Kinderfilmen und Serien umzingelt, indem es um Banden ging. Die fünf Freunde, die Vorstadtkrokodile, die Pfefferkörner und natürlich auch die wilden Hühner. Um die soll es in unserem nächsten Beitrag gehen. Redakteurin Pauline Fuchs erzählt von ihrer Liebe zu den wilden Hühnern und warum wir 20 Jahre nach dem ersten Film vielleicht eine erwachsene Version der Hühner brauchen.
1: Marmeladenglas-Moment. Ein Wort, das in den letzten Jahren in den sozialen Medien sehr beliebt geworden ist. Eigentlich ist es aber schon viel älter, denn ursprünglich stammt es von den wilden Hühnern.
2: Die wilden Hühner, das sind Frieda, Melanie, Trude, Wilma und ich, Sprotte.
1: Ihre Bande haben die fünf übrigens nach den Hühnern von Sprottes Oma benannt, die eine zentrale Rolle in der Geschichte spielen. Die wilden Hühner ist eine Buchreihe aus den 90ern. Der erste von insgesamt 3 Filmen kam dann 2006 raus. Das heißt, er wird dieses Jahr 20 Jahre alt. Diesen Anlass nutze ich, um heute über meine Kindheitsheldinnen zu sprechen. Und darüber, dass sie vielleicht schon bald zurückkehren könnten. Denn ja, ich finde, Kinderfiguren dürfen erwachsen werden. Vor allem, um uns Erwachsenen die Figuren zurückzugeben, mit denen wir uns als Kinder so identifiziert haben. Egal, ob bei Ärger in der Schule, Zoff mit der Jungsbande oder Konflikten mit den Eltern, die wilden Hühner gehen gemeinsam durch dick und dünn. Und am Ende halten sie eben immer zusammen. Aber weil sie nicht nur schöne Zeiten erleben, sagt Frieda,
3: manchmal stelle ich mir vor, dass man so eine schöne Zeit wie jetzt einfach in ein Marmeladenglas stopfen kann. Und wenn es einem später mal schlecht geht, dann öffnet man es und riecht daran.
1: Heute sind die wilden Hühner selbst so eine Art Marmeladenglas-Moment für mich. Sie stecken in einem Marmeladenglas, das ich aus dem Schrank hole, wenn meine Welt aus den Fugen gerät. Es ist der Inbegriff eines Komfortfilms, der für mich Kindheit bedeutet. Der sich unbeschwert und wohlig anfühlt. Obwohl oder wahrscheinlich sogar weil ich fast alle Dialoge mitsprechen kann. Eine Freundin von mir hat letztens Folgendes gesagt. Die wilden Hühner als Erwachsene zu gucken, ist wie ein altes Tagebuch zu lesen, bei dem man nur noch grob weiß, was man geschrieben hat. Das trifft dieses nostalgische Gefühl und diese Verbundenheit zu den wilden Hühnern, die wir noch heute spüren, richtig gut. Inzwischen bin ich aber eben erwachsen. Und die Hühner wären das ja mit

0: berichten, dass sie bisher nur auf Absagen von Produktionsfirmen gestoßen ist. Nach einem kürzlichen Aufruf auf Instagram sieht es mit der Umsetzung jetzt aber wohl besser aus. Und zum 20. Geburtstag des ersten Films wäre es doch auch echt der richtige Zeitpunkt, das Marmeladenglas der wilden Hühner mal wieder aus dem Schrank zu holen.
1: Auf die Hühner!
2: Die wilden Hühner!
3: Sagt Redakteurin Pauline Fuchs zu den wilden Hühnern und wir blicken dann mal gespannt in die Zukunft, was sich da so hühnermäßig tut. Und bis dahin kann man sich die Filme natürlich in der Stadtbibliothek ausleihen und einen romantischen DVD-Abend machen. Jetzt kommt ein Song, der ähnlich nostalgisch ist wie die Hühner, Gwen Stefani mit The Sweet Escape.

0: Gwen Stefani und Akon mit Sweet Escape. Ich hoffe, ihr seid spätestens jetzt ein bisschen in Partylaune, denn an diesem Wochenende kann man natürlich so einiges machen in Leipzig.
1: Sagen Sie mal, Meister, irgendwo wird doch hier in der Stadt was los sein.
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0: Ja, und was genau, das weiß ich tatsächlich nicht, beziehungsweise noch nicht, denn dafür ist jetzt mein Kollege Paul-Lukas Mattes im Studio. Hallo Paul.

0: Hallöchen.
1: Ist übrigens Luca, Entschuldigung. Paul, du hast uns Sachen mitgebracht, die man machen kann in Leipzig, unter anderem an diesem Wochenende, richtig?
0: Genau.
1: Was ist denn da Schönes? Was kann man machen? Was steht auf dem Plan?
0: Also für heute Abend dachte ich mir, wenn es schon etwas kühler ist, darf man sich auch mal die Zeit nehmen, um mal wirklich zu entspannen.
1: Okay.
0: Und habe einen kleinen Dokumentarfilm, welcher heute noch 20 Uhr läuft, also ist noch machbar. Und darum geht es um eine Gruppe von Fahrradfahrern, welche quer durch Europa reisen. Und da geht es nicht nur um das Fahrradfahren, sondern eben um Momente von Chaos, Trennung, Wiedervereinigung und auch die körperlichen und mentalen Herausforderungen und das persönliche Wachstum dabei.
1: Okay, so eine kleine Fahrradtour, das haben ja vielleicht selber die Leute auch diesen Sommer gemacht. Wie heißt denn der Film?
0: Explore Freedom.
1: Explore Freedom. Wir schauen also diesen Menschen auf den Fahrrädern zu, wie sie ein bisschen Freiheit genießen. Magst du noch mal sagen, wann man da wo heute Abend sein muss?
0: 20 Uhr in den Passagekinos.
1: 20 Uhr in den Passagekinos. Leuten, während man sitzt, beim auf dem Fahrrad sitzen zugucken, aber wahrscheinlich ja nicht nur, oder?
0: Hoffentlich nicht nur. Also, es klingt sehr viel spannender als das auf jeden Fall.
1: Okay, man kann sich da also ein bisschen überraschen lassen. Ein paar von euch sind ja vielleicht auch noch nachträglich im Tour de France-Feeling. Also, Fahrräder für heute Abend. Paul, was hast du noch für uns dabei?
0: Für den Samstag habe ich etwas, was mich persönlich sehr interessiert.
1: Okay, ich bin gespannt.
0: Also, was Musik angeht, bin ich ja eher ein Fan von den Oldies.
1: Ja.
0: Und vor allen Dingen ist eine sehr Standardantwort von den Beatles.
1: Ich finde, Beatles gut finden ist total valide. Ich mag auch die Beatles.
0: Und da ist in dem Orionoko Bookstore eine kleine Celebration der Beatles allgemein.
1: Okay, ich nehme an, sie werden nicht da sein, die paar von denen, die es noch gibt.
0: Ich bezweifle es. Also ich glaube, Paul McCartney hat bessere Sachen zu tun aktuell.
1: Ich glaube leider auch, obwohl er wahrscheinlich da eine gute Zeit hätte.
0: Wahrscheinlich.
1: Celebrations der Beatles heißt wahrscheinlich, man kann da Bücher kaufen und währenddessen Beatles hören, oder gibt es auch thematisch was Richtiges?
0: Genau, es ist nicht nur das pure Spielen von Musik. Also es wird auch angekündigt, dass man so generell Diskussionen hat über generell den kulturellen Einfluss der Band.
1: Ja.
0: Und es wird auch angeboten, dass man sich melden kann, wenn man selber einen Song performen möchte. Da falle ich etwas, glaube ich, aus der Zielgruppe raus.
1: Aber wer seine Gitarre einpacken möchte,
0: es wäre super wahrscheinlich.
1: Du hast gesagt, es ist bei Orinoco Books. Das ist im Leipziger Osten, oder?
0: Genau, auf der Marianenstraße 18.
1: Gut, du hast aber noch mehr für uns, richtig?
0: Genau, für den Sonntag habe ich noch etwas für die kreativen Menschen da.
1: Ja.
0: Nämlich, und ich hoffe, ich spreche es richtig aus, eine gewisse Kunstform, nämlich Suminagashi. Und ich habe tatsächlich, ich habe mir ein paar Videos dazu angeguckt vorher. Und ich glaube, man kennt es auf jeden Fall. Man hat so eine kleine Platte, wo so eine Schicht Wasser drauf ist. Und da packt man dann so Tinte drauf, welche sich dann ausbreitet. Und da versucht man ein bisschen mit so einem kleinen Stäbchen das immer weiter zu verbreiten.
1: Das klingt irgendwie sehr meditativ.
0: So wird es auch angekündigt.
1: Ja.
0: Nämlich arbeiten mit ruhigen Bewegungen und vor allen Dingen auch mit Zufall, dass man die Perfektion auch mal beiseite lassen kann.
1: Loslassen.
0: Und ich finde, das klingt wirklich sehr, sehr entspannt, mal so das Tempo rauszunehmen einfach.
1: Also einen ganz entspannten, meditativen Sonntag kann man da verbringen. Wo muss man denn da hin?
0: 10.30 Uhr auf der Aurelienstraße 54.
1: Okay, wir haben also Fahrräder, wir haben die Beatles und wir haben meditative Kunst. Paul, ich danke dir ganz dolle für diese drei Tipps.
0: Ich danke dir.
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1: Gerade sind ja hier in Sachsen noch Sommerferien. Einige von euch haben das vielleicht nicht mitbekommen, weil die eigenen schon so lange her sind. Um die Sehnsucht nach dieser Zeit geht es in Jaras Kaugummi-Zigaretten. Und den Song, den hört ihr jetzt.

Kaugummi-Zigaretten von Yara hier im Kultstatus und der ist jetzt auch an seinem Ende angekommen. Das heißt, ich bedanke mich bei euch fürs Zuhören und bei allen, die diesen Kultstatus möglich gemacht haben. Redaktionell verantwortlich waren Juliane Spieker und Annika Uchatius. In der Technik wurde ich betreut von Marcel Winkler. Vielen Dank an euch. Ja, und hier am Mikro war meine Wenigkeit, Anne Römer. Ja, hier geht's gleich nochmal weiter mit den Nachrichten um 19 Uhr. Ich sag aber schon mal trotzdem Tschüss und bis zum nächsten Mal. Musik, die gibt's jetzt aber noch ein bisschen für euch. Ihr hört jetzt Flirt with Women von Rosemary Joaquin. 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
1: Mit Anna-Viktoria Remus. Die Themen für Leipzig. Sachsens Innenminister fordert stärkeren Schutz für Flughafen Leipzig-Halle. Und Leipziger Gaststätte beteiligt sich an ehrenamtlichen Vergünstigungen. Schönen guten Abend. Der sächsische Innenminister Armin Schuster fordert einen stärkeren Schutz für den Flughafen Leipzig-Halle. Wie Schuster im Podcast von Table Briefings mitteilte, mache der Drohnenvorfall erneut deutlich, dass auch Flughäfen für die Verteidigung Deutschlands strategisch bedeutend sind. Man müsse prüfen, ob im Flughafen Leipzig-Halle eine Schutzzone eingerichtet werden sollte, etwa nach dem Vorbild der Flughäfen Frankfurt am Main oder Köln-Bonn. Auch die bundesweite Drohnenabwehr muss laut Schuster neu aufgestellt werden. Das gemeinsame Vorgehen von Bund und Ländern hat beim Vorfall in Leipzig gut funktioniert, doch die Bundespolizei könne zum Beispiel Flughäfen mit ihrer jetzigen Kräften nicht flächendeckend schützen. Deshalb müsse der Nationale Sicherheitsrat unter anderem klären, ob die Bundeswehr im Inland mehr Befugnisse für Einsätze bekommen soll. Erstmals beteiligen sich auch Restaurants an der sächsischen Ehrenamtskarte. Leipzig und Dresden machen dabei den Anfang. Wie der Deutsche Hotellerie- und Gastronomieverband mitteilte, sollen zu den insgesamt 3 Gaststätten in Leipzig und Dresden in Zukunft noch weitere hinzukommen. Die sogenannte sächsische Ehrenamtskarte bietet Menschen, die sich dauerhaft engagieren, verschiedene Vergünstigungen. Nach Angaben des sächsischen Sozialministeriums gibt es mehr als 240 AnbieterInnen für die Ehrenamtskarte, etwa Museen, Theater oder Freibäder. Laut der 6. Deutschen Freiwilligen-Survey engagiert sich mehr als jede 3. Person in Sachsen ehrenamtlich. Die Amtshilfe für die Leipziger Kfz-Zulassungsbehörde wurde bis zum 21. August verlängert. Wie das Landratsamt Nordsachsen am Mittag bekannt gab, können LeipzigerInnen Ausfuhr- und Kurzzeitkennzeichen auch in Delitzsch beantragen. Möglich sei das täglich mit und ohne Termin zwischen 8.30 Uhr und 12 Uhr. Die Stadtbibliothek am Wilhelm-Leuschner-Platz ist wieder uneingeschränkt nutzbar. Wie die Stadt mitteilte, haben Bauarbeiten im Eingangsbereich von Mitte Juli bis einschließlich gestern stattgefunden. Für die Arbeiten war die Stadtbibliothek an einigen Tagen geschlossen. Außerdem habe der Hublift, der Zugang zum Fahrstuhl und die Rückgabeautomaten in diesem Zentrum nicht zur Verfügung.
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1: Aktuell sind es angenehme 23 Grad bei leicht bewölktem Himmel. In der Nacht kühlt es sich ab auf bis zu 14 Grad. Morgen sind sonnige Temperaturen zwischen 14 und 27 Grad zu erwarten. Das waren die Nachrichten. Redaktion und Sprecherin Anna-Viktoria Remus. 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
1: Damit nochmal Hi zu diesem Kultstatus. Wenn ihr so zwischen 20 und 30 Jahren alt seid, dann macht diese Musik gerade wahrscheinlich so einiges mit euch. Mit diesem Lied fing 2006 der erste wilde Hühnerfilm an und mit ihm ein deutschlandweites Phänomen. Wer damals Fan von den Filmen und den Büchern von Cornelia Funke war, ist heute erwachsen. Die Hühner selber wären es auch. 20 Jahre seit dem ersten Film. Schauen wir in diesem Kultstatus auf die Legacy der Hühner zurück und was in der Zukunft aus ihnen werden könnte. Das Ganze in etwa einer halben Stunde bleibt da also dran. Neben Kinderbüchern aus den 90ern geht es in diesem Kultstatus natürlich auch um aktuelle Lektüre. Die Leipziger Autorin Ruth Maria Thomas hat ihr zweites Buch, Die zweitgrößte Liebe, veröffentlicht. Wir haben es für euch gelesen und können euch verraten, was hinter dieser Liebe steckt. Mehr dazu nach nur einem Song. Und der kommt vom neuen Tyler-Album A-Pop, das ist Is It.

0: Tyler mit Is It hier bei Mephisto 97.6. In Deutschland ist fast jede sechste Person von Armut betroffen. Ruth-Maria Thomas stellt sich in ihrem neuen Roman Die zweitgrößte Liebe genau diesem Thema und natürlich auch dem Thema Liebe. Die Protagonistin Michelle ist in prekären Verhältnissen aufgewachsen und lernt den wohlhabenden Henry kennen. Die Autorin beschäftigt sich mit der Frage, inwieweit Liebe die Grenzen der sozialen Herkunft zweier Menschen sprengen kann. Paula Helena Pugnat hat den Roman gelesen und erzählt uns jetzt mehr darüber.
1: Michelle und Henry sind beide Mitte, Ende 20 und lernen sich an Michelles Arbeitsort kennen. Abwechselnd beschreibt Ruth-Maria Thomas ihre Annäherung und intensiver werdende Beziehung aus beiden Perspektiven. Michelle hält sich mit Nachtschichten in einem Hotel über Wasser. Sie ist eine verstreute und sehr eigensinnige Person, die eine existenziell bedrohende Vergangenheit hinter sich hat. Ihr Schmuckladen ist pleite gegangen und jetzt sitzt sie auf einem Berg Schulden. Henry hingegen kommt aus wohlhabendem Haus und ist eher ruhig und angepasst. Er lebt in einer von seinen Eltern gekauften Eigentumswohnung, macht Urlaube und verdient ein gutes Gehalt als Vermögensverwalter. Ihre unterschiedlichen Bezüge zu Geld prägen von Anfang an ihre Begegnungen.
2: Und was ist das für ein Gefühl, Existenzangst zu haben? Sie schloss die Augen. Die Spiegelung der Blinklichter ihres Dachfensters blinkt noch hinter ihren Lidern nach. Wie sollte sie ihm erklären, was das für ein Gefühl war? Den Verdacht zu haben, dass es für sie keine gute Zukunft gab. Sich Träume lieber zu verbieten. Immer zu rechnen. Das ständige schlechte Gewissen beim Geld ausgeben. Noch eine Nachtschicht anzunehmen. Und noch eine. Wer brauchte schon Schlaf? Immer zu müssen. Es ist, als würde über allem ein Schatten liegen, antwortete sie schließlich nur knapp.
1: Langsam entpuppen sich Machtdynamiken, die ihre Beziehung zunehmend destabilisieren. Henry kauft Michelle teure Klamotten und lädt sie zu Urlauben ein. Schließlich bittet er sie, in seine Wohnung einzuziehen. Er genießt seine Rolle als großzügiger Liebender. Jedoch scheint Michelle oft eher wie ein Projekt für ihn zu sein. Insgeheim hat er besitzergreifende, fast obsessive Anteile Michelle gegenüber.
2: Sie aß. Und während sie aß, geriet sie in eine Art Trance. Sie bemerkte nicht, wie die Zeit verging. Alles verschwamm. Dabei dieses Gefühl, mächtig zu sein, die Welt aufzuessen. Es schmerzte sie fast, auf diese Art zu essen. Aus freien Stücken so zerstörerisch, verschwenderisch und gleichzeitig befriedigte es etwas ganz tief in ihr drin. Die Teller türmten sich und Henry sah sie verzückt an. Doch irgendetwas in seinem Blick war abgründig. Und sie fragte sich, was das für ein Gefühl für ihn war, sie zu ernähren.
1: Ruth-Maria Thomas ist konsequent darin, ungefiltert die emotionalen Schattenseiten von Michelle und Henry ins Licht zu rücken. Die Autorin beschreibt die Prekarität und Existenzängste, die Michelle seit ihrer Kindheit beherrschen. Zum Beispiel das Gefühl der häuslichen Enge nicht entfliehen zu können. Wenn Michelle als Jugendliche zu Hause alles zu viel wurde, verfolgten sie zwanghafte Vorstellungen, wie es wäre, ihren kleinen Bruder zu töten.
2: Sie schnitt einen Apfel, warf ihn in die Pfanne mit der Hühnerleber. Wie einfach es wäre, das Messer in Maurices kleine Brust zu stoßen. Jedes Mal, wenn ihr die Gedanken kamen, wurde ihr übel. Sie wollte sie nicht mehr denken. Was war falsch mit ihr? Sie lenkte sich ab von dem Geschrei, stellte ihren Kassettenrekorder auf laut und presste beim Schreiben ihre Zunge an den Gaumen. Hessen, Wiesbaden. Hamburg, Hamburg.
1: Daneben steht Henrys Unfähigkeit, Michelles Lebensrealität vollkommen nachvollziehen zu können. Egal, wie nah sie sich sind und egal, wie sehr er es versucht. Trotzdem findet viel Austausch statt. Sie sprechen über ihre Vergangenheit, wodurch sehr intime Momente entstehen. Henry hat sich als Kind oft sehr vernachlässigt und alleine gefühlt, weil seine Eltern beruflich ständig unterwegs waren. Durch das Aufeinandertreffen dieser beiden Lebensrealitäten ist zweitgrößte Liebe eine tiefgründige Sensibilisierung und Sichtbarmachung für soziale Ungleichheit.
2: Michelle verkniff es sich zu sagen, dass sie insgeheim ein bisschen die Sorge hatte, dass sie irgendwann nicht mehr unterscheiden konnte, ob sie Henry wegen der Schuhe liebte oder wegen seines schönen Herzens.
1: Ruth-Maria Thomas gelingt es, Stimmungen und Orte eindrücklich und lebendig zu beschreiben. Schnell malt sie ein glaubwürdiges Bild der beiden Figuren, das sie sehr greifbar werden lässt. Der Roman ist aktuell und lesenswert, da er Michelle bei einer lebensverändernden Entscheidung begleitet. möchte sie ihre hart erkämpfte Freiheit gegen diese verlockenden Möglichkeiten, die Henry ihr bietet, eintauschen. Damit ist zweitgrößte Liebe eine implizite und doch scharfe Kritik. Nicht nur an sozialer Ungleichheit, sondern auch an patriarchaler Macht, die durch ein finanzielles Ungleichgewicht noch verstärkt werden kann.
3: Kultstatus-Redakteurin Paula Helena Pugnat über Die zweitgrößte Liebe, das neue Buch von Ruth Maria Thomas. Das Buch ist am 30. Juli erschienen, hat 304 Seiten und kostet 24 Euro. Und wir bleiben jetzt noch kurz beim Thema Liebe mit Don't Touch von Love Spells.

0: Dream Pop aus Texas, Love Spells mit Don't Touch. Was kommt euch in den Kopf, wenn ihr an Piraten denkt? Vielleicht illegale Downloads oder karibische Seeräuber, die eher voller Rum als ruhmvoll unterwegs sind? Woran ihr vermutlich eher nicht denkt, ist ein Tag im Freizeitpark. Doch da gibt es sie in echt und zum Anfassen. Mephisto 97.6 Reporterin Ria Hirsch hat so einen Seeräuber für uns getroffen.
1: Dunkle Wolken hängen über dem Märchenschloss, als drei Piraten den Besuchenden endlich die Pforten des Freizeitparks Brillantes öffnen. Mit glitzernden Säbeln und ansteckender guten Laune begrüßen sie die Besuchenden an diesem Tag im Mai.
2: Ahoi, Matrosen! Jetzt geht's los hier ins Getümmel, immer der Nase nach!
1: Mit dabei ist Leon Pingel. Er ist Anfang 20 und arbeitet bereits seit 2 Jahren als Darsteller im Park. Die Begrüßungsrunde als Pirat ist für ihn der Beginn eines typischen Arbeitstages. Bis sich heute die Tore hinter den letzten Besuchenden schließen, steht Entertainment für Leon an erster Stelle. Zumindest dann, wenn er sich in Bereichen aufhält, die für Besuchende auch zugänglich sind. Im Backstage ist er nämlich einfach nur Leon. Da sitzt er mit seinem Saftpäckchen in der Hand am Tisch und tauscht sich mit seinen KollegInnen über ganz Alltägliches aus. Mit den ersten Regentropfen wird die Pause nach drinnen verlagert. Der Pausenraum erinnert eher an ein Wimmelbild bei all den Kostümteilen und Requisiten, die hier schon fast strategisch platziert wurden. Alles muss mit wenigen Griffen verfügbar sein, wenn es heißt Showtime. Heute stehen 2 Shows im Programm, bei denen Leon mitspielt. Eine Ritterprüfung und eine Schatzsuche mit den Piraten von Brillantes.
3: Ja. Was? Da ist ein Papagei mit einer Fahne!
4: Woher weißt du, dass er gesoffen hat? Captain,
3: ein Papagei mit einer Flagge!
1: Wenn man SchauspielerInnen fragt, warum sie diesen Beruf ergriffen haben, werden viele erzählen, dass es sie schon immer auf die Bühne gezogen hat. Für Leon war das ein längerer Prozess.
5: Zuerst wollte ich damals Tierarzt werden, beziehungsweise Tierarzthelfer. Da war nur damals das Problem, da musste Tiere vielleicht das Leben nehmen, um denen zu helfen. Ist nicht meins. Da habe ich gedacht, oh Gott, das kann ich nicht. Das kann ich nicht tun, das mache ich nicht. Dann wollte ich Tierpfleger werden. Problem da ist nur, da muss man ganz schön stark sein. Also die ganze Zeit alles von A nach B transportieren, die ganze Zeit hin und her tragen. Das ist mir zu anstrengend. Das will ich auch nicht sein.
1: Von 2021 bis 2024 absolvierte Leon also seine Ausbildung zum Schauspieler und Actiondarsteller an der einzigen Schauspielschule in Thüringen. Während dieser Ausbildung konnte er sich ausprobieren, neu erfinden und so schließlich seinen Stil als Schauspieler finden, dem er bis heute treu ist. Außerdem hat er FreundInnen gefunden, die ihn immer noch begleiten, wie etwa Niklas.
6: Also, sobald Leon auf der Bühne steht oder sobald Leon performt, geht da ein Schalter um. Ja? Und er ist auf einmal so selbstbewusst und geht Risiken ein. Und selbst wenn mal was nicht läuft, kriegt das dann trotzdem noch irgendwie hin, so einen Weg zu gehen und am Endeffekt trotzdem einen Lacher auszulösen in den Menschen oder zumindest eine witzige Situation zu schaffen. Und das bewundere ich extrem an ihm.
1: Wenn Leon nicht gerade als Pirat oder als Zwerg Menschen zum Lachen bringt, dann führt er ein eher entspanntes Leben im Süden des Altenburger Landes, etwa eine halbe Stunde von seiner ehemaligen Schauspielschule entfernt. Als Ausgleich zu seinem actionreichen Arbeitsalltag schaut er dann gerne Serien und Online-Videos. Dabei findet er immer wieder Inspiration für seine Rollen.
5: Viele Sachen, viele Ideen, viele Comedy-Aspekte kriege ich durch TikTok. Irgendwelche Comedien, die ich schaue.
1: Walking Acts, die im Park die Atmosphäre der Themenwelt erst richtig für die Besuchenden spürbar machen, spielt Leon am liebsten. Die Interaktion mit dem Publikum ist ihm dabei besonders wichtig. Insbesondere Kinder versucht er mitzureißen und ihnen eine Freude zu bereiten.
5: Gerade die Kinder, die sich irgendwie erschrecken oder schreckhaft sind, dass man dann aus denen mehr oder weniger das rausquetschen kann, dass die halt rankommen und dann doch ein High Five geben. So.
1: Eine Rolle, die ihn bereits seit seinem ersten Ausbildungsjahr begleitet, ist die des verrückten Hutmachers. In dieser Rolle kann er sich immer wieder neu erfinden und neue Rollen entdecken. So zum Beispiel den gruseligen Hofnarren. Den hat er in der letzten Halloween-Saison gespielt.
5: Der Hofnarr ist so mein absoluter Favorit. Das ist wirklich von hier so das, was ich wirklich machen möchte.
7: Der macht Schabernack, der nimmt die Leute mit, der schießt aus der Seite raus, der ist einfach verrückt.
5: Der ist einfach verrückt.
1: Auch Leon ist fast schon traurig, wenn er am Ende des Tages die letzten Besuchenden aus dem Park begleitet. Dann verwandelt er sich vom schrulligen Piraten zurück in den jungen Mann aus Thüringen, der am liebsten seine Ruhe hat.
0: Das war Ria Hirsch über einen der wohl liebsten Piraten Mitteldeutschlands. Und wir kommen jetzt zu jemandem, deren Vorfahren vielleicht auch so etwas waren wie Piraten oder wie man in Skandinavien sagt, Wikinger. Das ist die Dänin Iggy mit Illuminati.

0: Emma Granqvist oder besser bekannt als E.G. mit Illuminati vom gleichnamigen Album hier im Kultstatus, euer Radiofeuilleton bei Mephisto 97.6. Die großen Musicalbühnen setzen oft auf bekannte Stoffe, von Disney-Klassikern bis zu bekannten Kinofilmen. Ja, so bekannte Namen locken eben einfach viele Menschen an. So auch Sister Act, die Komödie über eine Sängerin, die sich in einem Kloster verstecken muss, begeistert seit Jahrzehnten das Publikum. Jetzt ist eine Produktion mit einem Musical darüber zurück in Berlin. Meine Kollegin Carlotta Stein war vor Ort und ist jetzt hier bei mir im Studio. Hallo Carlotta.
1: Hallo Anne.
0: Carlotta, der Film Sister Act von 1992, den kennen vielleicht einige. Was erwartet einen denn da beim Musical nach dieser Filmvorlage?
1: Ja, also eigentlich genau das, was man sich vorstellt. Vor allen Dingen für Fans des Films ist das Musical geeignet, denn es orientiert sich sehr stark daran. Und es ist aber etwas alberner angelegt und vor allen Dingen auch flacher als das Original. Die Geschichte erzählt von Dolores van Cartier. Sie will als Sängerin groß rauskommen, doch dann wird sie Zeugin eines Mordes. Und der Täter ist ihr verheirateter Liebhaber und Manager Curtis Shank. Und dieser gibt dann den Auftrag an seine Gefolgsleute, Dolores umzubringen. Ein charmanter Polizist organisiert ihr ein Versteck in einem Kloster. Und die Darstellung ist eine Mischung aus bekannten Elementen, wie das zum Beispiel alles sehr niedrigschwellig ist. Und das ist typisch für viele kommerzielle Musicals. Das Publikum bekommt wenig Risiko, aber dafür viel Wiedererkennung.
0: Hinter so großen Musicalproduktionen stehen ja meistens private Produktionsfirmen. Anders jetzt wie bei öffentlich geförderten Theatern müssen sie ihre Kosten fast ausschließlich über den Ticketverkauf decken. Solche Produktionen richten sich also bewusst an ein möglichst breites Publikum. Gelingt es denn hier wirklich alle anzusprechen?
1: Also alle, die da waren, schienen sehr glücklich. Das, im Finale steht der ganze Saal, jeder singt, jeder klatscht. Und das ist ganz toll, zum Beispiel für Menschen, die als Familie dahin gehen. Aber es bietet eben auch wenig Überraschungsmoment, der für viele Menschen ja gute Kunst ausmacht. Man muss sich nicht lange einarbeiten in den Stoff, man wird an die Hand genommen. Das kann ganz toll sein, wenn man gerade keine Kapazitäten für Neues hat oder sich einfach mal berieseln lassen möchte. Das wird aber vielleicht auch schnell langweilig.
0: Klingt also nach eher leichter Unterhaltung. Vielleicht ist das ja auch einfach genau das Erfolgsrezept. Was sagst du, für wen ist so ein kommerzielles Musical gedacht?
1: Also definitiv eher nicht für Menschen, die große Überraschungen oder besonders anspruchsvolles Theater suchen. Der Plot ist eben sehr vorhersehbar, das Happy End in allen Belangen, auch mit dem Polizisten, alles sehr erwartbar. Die Geschichte funktioniert vor allem über Gefühle, Humor und bekannte Muster. Es gibt Witze, die nicht anecken, die Ästhetik ist sehr glatt, dem Bühnenbild merkt man an, dass es in vielen Spielstätten funktionieren muss, es ist recht einfach gehalten, die Kostüme wirken wenig echt, eher wie eine Verkleidung und die Karten sind im Vergleich zu geförderten Kulturveranstaltungen recht teuer und deshalb natürlich auch nicht so zugänglich.
0: Am Ende entscheidet sich bei so einem Musical ja dann trotzdem daran, ob das Publikum einen guten Abend hatte. Du warst selber vor Ort, wie fällt dein Fazit aus?
1: Also die Produktion zeigt auf jeden Fall, kommerzielle Unterhaltung muss nicht jeden überraschen. Sie muss vor allem ihr Publikum glücklich machen. Und darüber hinaus, ein gelungener Abend ist es für alle, die rappende Nonnen sehen wollen und keine Angst vor Priestern in Glitzer haben. Wer den Film liebt, bekommt viele vertraute Momente. Wer etwas völlig Neues erwartet, der könnte enttäuscht werden. Aber um es mit Dolores Worten zu sagen, zu heiß, um ein Flop zu sein.
0: Vielen Dank, Carlotta. Wer jetzt Lust auf theatrale Unterhaltung bekommen hat, aber dafür ungern in die Kirche geht, der kann Sister Act, das himmlische Musical, noch bis zum 6.9. im Blumex Theater in Berlin sehen. Und wer dort ist, kann auch mal in Schöneberg, dem Heimatstadtteil des nächsten Musikers, hier vorbeischauen. Und zwar Absilon. Hier kommt jetzt Musik von seinem neuen Album. Ihr hört Letzter Mensch.
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0: Ihr habt Happy With It von Suki Waterhouse gehört. Die Britin hat im Juli ihr Album Loveland herausgebracht. Seid ehrlich, wer von euch hat als Kind auch mal eine Bande gegründet und sich dann super cool und wie in einem aufregenden Film gefühlt? Ich behaupte jetzt mal, dass sich da ganz viele angesprochen fühlen. Schließlich waren wir damals geradezu von Kinderfilmen und Serien umzingelt, indem es um Banden ging. Die fünf Freunde, die Vorstadtkrokodile, die Pfefferkörner und natürlich auch die wilden Hühner. Um die soll es in unserem nächsten Beitrag gehen. Redakteurin Pauline Fuchs erzählt von ihrer Liebe zu den wilden Hühnern und warum wir 20 Jahre nach dem ersten Film vielleicht eine erwachsene Version der Hühner brauchen.
1: Marmeladenglas-Moment. Ein Wort, das in den letzten Jahren in den sozialen Medien sehr beliebt geworden ist. Eigentlich ist es aber schon viel älter, denn ursprünglich stammt es von den wilden Hühnern.
2: Die wilden Hühner, das sind Frieda, Melanie, Trude, Wilma und ich, Sprotte.
1: Ihre Bande haben die fünf übrigens nach den Hühnern von Sprottes Oma benannt, die eine zentrale Rolle in der Geschichte spielen. Die wilden Hühner ist eine Buchreihe aus den 90ern. Der erste von insgesamt drei Filmen kam dann 2006 raus. Das heißt, er wird dieses Jahr 20 Jahre alt. Diesen Anlass nutze ich, um heute über meine Kindheitsheldinnen zu sprechen und darüber, dass sie vielleicht schon bald zurückkehren könnten. Denn ja, ich finde, Kinderfiguren dürfen erwachsen werden. Vor allem, um uns Erwachsenen die Figuren zurückzugeben, mit denen wir uns als Kinder so identifiziert haben. Egal, ob bei Ärger in der Schule, Zoff mit der Jungsbande oder Konflikten mit den Eltern, die wilden Hühner gehen gemeinsam durch dick und dünn. Und am Ende halten sie eben immer zusammen. Aber weil sie nicht nur schöne Zeiten erleben, sagt Frieda,
3: manchmal stelle ich mir vor, dass man so eine schöne Zeit wie jetzt einfach in ein Marmeladenglas stopfen kann. Und wenn es einem später mal schlecht geht, dann öffnet man es und riecht daran.
1: Heute sind die wilden Hühner selbst so eine Art Marmeladenglas-Moment für mich. Sie stecken in einem Marmeladenglas, das ich aus dem Schrank hole, wenn meine Welt aus den Fugen gerät. Es ist der Inbegriff eines Komfortfilms, der für mich Kindheit bedeutet. Der sich unbeschwert und wohlig anfühlt. Obwohl oder wahrscheinlich sogar weil ich fast alle Dialoge mitsprechen kann. Eine Freundin von mir hat letztens Folgendes gesagt. Die wilden Hühner als Erwachsene zu gucken, ist wie ein altes Tagebuch zu lesen, bei dem man nur noch grob weiß, was man geschrieben hat. Das trifft dieses nostalgische Gefühl und diese Verbundenheit zu den wilden Hühnern, die wir noch heute spüren, richtig gut. Inzwischen bin ich aber eben erwachsen. Und die Hühner wären das ja mittlerweile auch. Wie toll wäre also eine Rückkehr der erwachsenen wilden Hühner? Tatsächlich dürfen wir auf eine Fortsetzung hoffen. Die Autorin der Romane, Cornelia Funke, hat nämlich schon vor einigen Jahren 6 neue Drehbücher für eine Miniserie geschrieben. Die wilden Hühner sind da um die 30 Jahre alt. Diese mögliche Fortsetzung spielt also viele Jahre nach den Filmen und erzählt, wie es Oberhuhn Sprotte und ihren Mithühnern inzwischen geht. Wie oft habe ich mich gefragt, ob Sprotte und Fred doch noch ihr Happy End finden, ob es den Wohnwagen noch gibt und ob die fünf Hühner in ihren 20ern und 30ern immer noch so eng befreundet sind wie mit 12. Durch die Fortsetzung könnten wir jetzt endlich erfahren, was aus ihnen geworden ist. Cornelia Funke hat in Interviews verraten, dass sie bisher nur auf Absagen von Produktionsfirmen gestoßen ist. Nach einem kürzlichen Aufruf auf Instagram sieht es mit der Umsetzung jetzt aber wohl besser aus. Und zum 20. Geburtstag des ersten Films wäre es doch auch echt der richtige Zeitpunkt, das Marmeladenglas der wilden Hühner mal wieder aus dem Schrank zu holen.
4: Auf die Hühner!
5: Die wilden Hühner!
0: Sagt Redakteurin Pauline Fuchs zu den wilden Hühnern und wir blicken dann mal gespannt in die Zukunft, was sich da so hühnermäßig tut. Und bis dahin kann man sich die Filme natürlich in der Stadtbibliothek ausleihen und einen romantischen DVD-Abend machen. Jetzt kommt ein Song, der ähnlich nostalgisch ist wie die Hühner, Gwen Stefani mit The Sweet Escape.

0: Gwen Stefani und Akon mit Sweet Escape. Ich hoffe, ihr seid spätestens jetzt ein bisschen in Partylaune, denn an diesem Wochenende kann man natürlich so einiges machen in Leipzig.
1: Sagen Sie mal, Meister, irgendwo wird doch hier in der Stadt was los sein.
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0: Ja, und was genau, das weiß ich tatsächlich nicht, beziehungsweise noch nicht, denn dafür ist jetzt mein Kollege Paul-Lukas Mattes im Studio. Hallo Paul.
3: Hallöchen.
0: Ist übrigens Luca, Entschuldigung. Paul, du hast uns Sachen mitgebracht, die man machen kann in Leipzig, unter anderem an diesem Wochenende, richtig?
3: Genau.
0: Was ist denn das Schönes? Was kann man machen? Was steht auf dem Plan?
3: Also für heute Abend dachte ich mir, wenn es schon etwas kühler ist, darf man sich auch mal die Zeit nehmen, um mal wirklich zu entspannen.
0: Okay.
3: Und habe einen kleinen Dokumentarfilm, welcher heute noch 20 Uhr läuft, also ist noch machbar. Und darum geht es um eine Gruppe von Fahrradfahrern, welche quer durch Europa reisen. Und da geht es nicht nur um das Fahrradfahren, sondern eben um Momente von Chaos, Trennung, Wiedervereinigung und auch die körperlichen und mentalen Herausforderungen und das persönliche Wachstum dabei.
0: Okay, so eine kleine Fahrradtour, das haben ja vielleicht selber die Leute auch diesen Sommer gemacht. Wie heißt denn der Film?
3: Explore Freedom.
0: Explore Freedom. Wir schauen also diesen Menschen auf den Fahrrädern zu, wie sie ein bisschen Freiheit genießen. Magst du nochmal sagen, wann man da wo heute Abend sein muss?
3: 20 Uhr in den Passagekinos.
0: 20 Uhr in den Passagekinos, Leuten, während man sitzt, beim auf dem Fahrrad sitzen zugucken, aber wahrscheinlich ja nicht nur, oder?
3: Hoffentlich nicht nur. Also, es klingt sehr viel spannender als das auf jeden Fall.
0: Okay, man kann sich da also ein bisschen überraschen lassen. Ein paar von euch sind ja vielleicht auch noch nachträglich im Tour de France-Feeling. Also Fahrräder für heute Abend. Paul, was hast du noch für uns dabei?
3: Für den Samstag habe ich etwas, was mich persönlich sehr interessiert.
0: Okay, ich bin gespannt.
3: Also was Musik angeht, bin ich ja eher ein Fan von den Oldies.
0: Ja.
3: Und vor allen Dingen ist eine sehr Standardantwort von den Beatles.
0: Ich finde, Beatles gut finden ist total valide. Ich mag auch die Beatles.
3: Und da ist in dem Orionoko Bookstore eine kleine Celebration der Beatles allgemein.
0: Okay, ich nehme an, sie werden nicht da sein, die paar von denen, die es noch gibt.
3: Ich bezweifle es. Also ich glaube, Paul McCartney hat bessere Sachen zu tun aktuell.
0: Ich glaube leider auch, obwohl er wahrscheinlich da eine gute Zeit hätte in dem Jahr.

0: Gut, du hast aber noch mehr für uns, richtig?
1: Genau, für den Sonntag habe ich noch etwas für die kreativen Menschen da.
0: Ja.
1: Nämlich, und ich hoffe, ich spreche es richtig aus, eine gewisse Kunstform, nämlich Suminagashi. Und ich habe tatsächlich, ich habe mir ein paar Videos dazu angeguckt vorher. Und ich glaube, man kennt es auf jeden Fall. Man hat so eine kleine Platte, wo so eine Schicht Wasser drauf ist. Und da packt man dann so Tinte drauf, welche sich dann ausbreitet. Und da versucht man ein bisschen mit so einem kleinen Stäbchen das immer weiter zu verbreiten.
0: Das klingt irgendwie sehr meditativ.
1: So wird es auch angekündigt. Ja. Nämlich arbeiten mit ruhigen Bewegungen und vor allen Dingen auch mit Zufall, dass man die Perfektion auch mal beiseite lassen kann.
0: Loslassen.
1: Und ich finde das... klingt wirklich sehr, sehr entspannt, mal so das Tempo rauszunehmen einfach.
0: Also einen ganz entspannten, meditativen Sonntag kann man da verbringen. Wo muss man denn da hin?
1: 10.30 Uhr auf der Aurelienstraße 54.
0: Okay, wir haben also Fahrräder, wir haben die Beatles und wir haben meditative Kunst. Paul, ich danke dir ganz dolle für diese drei Tipps.
1: Ich danke dir.
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0: Gerade sind ja hier in Sachsen noch Sommerferien. Einige von euch haben das vielleicht nicht mitbekommen, weil die eigenen schon so lange her sind. Um die Sehnsucht nach dieser Zeit geht es in Jaras Kaugummi-Zigaretten und den Song, den hört ihr jetzt.

0: Das heißt, ich bedanke mich bei euch fürs Zuhören und bei allen, die diesen Kultstatus möglich gemacht haben. Redaktionell verantwortlich waren Juliane Spieker und Annika Uchatius. In der Technik wurde ich betreut von Marcel Winkler. Vielen Dank an euch. Ja, und hier am Mikro war meine Wenigkeit, Anne Römer. Ja, hier geht's gleich nochmal weiter mit den Nachrichten um 19 Uhr. Ich sag aber schon mal trotzdem Tschüss und bis zum nächsten Mal. Musik, die gibt's jetzt aber noch ein bisschen für euch. Ihr hört jetzt Flirt with Women von Rosemary Joaquin.
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1: Das Haus in der Ecke Western Avenue, Santa Monica Boulevard, unweit des Hollywood Freeway, war ein unspektakuläres, zweistöckiges Gebäude. Man hätte es nicht mehr ganz als respektabel, aber auch noch nicht als heruntergekommen bezeichnen können. Im Erdgeschoss befanden sich zwei Eingänge, die in einen Tabakkiosk und in ein Feinkostgeschäft führten. Von einer Schauspielagentur Sinclair war keine Spur. Ich kramte nochmal den Zettel, auf dem ich mir die Adresse notiert hatte, aus der Brusttasche meines kobaltblauen Anzugs. 1100 Northwestern Avenue. Es war auf jeden Fall das richtige Haus. Ich stieg wieder in meinen 49er Packard, fuhr einmal um den Block und fand eine Seitengasse, die auf einen Parkplatz hinter dem Haus führte. Dort wurde ich dann fündig. Eine Treppe führte zu einem weiteren Eingang in die zweite Etage hinauf. Neben der Tür war ein Schild angebracht und verzeichnete neben einer Arztpraxis und einem Hörgerätehersteller auch die Schauspielagentur Sinclair. Der Korridor war schäbig und verstaubt, fast wie vor meinem eigenen Büro. Die Agentur bestand aus nur einem Raum. Wartebereich und das eigentliche Büro wurden nur durch eine halbhohe Holzwand mit halbdurchlässigen Scheiben getrennt. Ein Mann von Mitte 60 stand hinter einem Schreibtisch auf und trat auf mich zu. Er trug einen altmodischen schwarzen Anzug und ein Hemd mit Kläppchenkragen. Dazu eine Krawatte, deren Knoten zu Zeiten von Präsident Lincolns Großmutter der letzte Schrei gewesen sein musste. Er hatte ein gräuliches, ausdrucksloses Gesicht, graue, streng nach hinten gekämmte Haare und dunkelgraue Augen. Im Vergleich zu ihm war eine Raufasertapete eine unheimlich interessante Erscheinung. Hätte er vor einer gestanden, wäre er wahrscheinlich unsichtbar geworden.
2: Guten Tag, Sie sind?
1: Nash, Privatdetektiv. Sie hatten gestern einen Termin mit mir ausgemacht.
2: Aber gewiss, wenn Sie mir bitte folgen würden.
1: Ich folgte ihm etwa 3 Schritte hinter die Trennwand in den größeren Teil des Raumes, in dem sich ein Schreibtisch, 2 Stühle, eine Anrichte und eine etwa 70-jährige Frau befanden. Sie trug ein Kleid aus dunkelblauem Crepe mit aufgenähten schwarzen Pailletten. Ihr graues Haar war streng zu einem Dutt gebunden. Sie lunzte mich über eine Halbmondbrille mit goldenem Rand an.
3: Ah, Mr. Nash. Wie schön, dass Sie es einrichten konnten. Bitte, nehmen Sie Platz. Sie dürfen gern rauchen. Hier ist ein Feuerzeug.
1: Danke, mein Daumennagel tut's auch.
3: Dann darf es vielleicht ein Drink sein?
1: Da würde ich normalerweise nicht Nein sagen, aber es ist noch nicht mal ganz um 11.
3: Ach, kommen Sie. Sinclair, den Scotch bitte.
2: Gewiss.
1: Ach, Sie sind Mr. Sinclair.
3: Das ist er in der Tat. Aber da es ums Geschäft geht, sollten Sie sich mit mir unterhalten. Elspeth Sinclair, angenehm. Ach, da ist Ihr Drink. Cheers.
1: Mrs. Sinclair, bevor wir anstoßen, wollen Sie mir nicht sagen, warum Sie mich in Anspruch nehmen wollen?
3: Aber natürlich. Es geht um eine meiner Protégés. Olivia Effort. Ein aufgehender Stern am Himmel Hollywoods. Das heißt, wenn wir jetzt etwas unternehmen.
1: Ach, wo hat sie sich denn reingeritten?
3: In nichts. Noch nicht zumindest. Aber die hier wurden mir gestern Abend zugespielt.
1: Sie klatschte mir ein paar großformatige Schwarz-Weiß-Fotos auf den Tisch. Darauf war ein junges Paar beim Essen in einem Restaurant zu sehen. Auf einem Bild lachten sie einander an, auf dem zweiten legte er seine Hand auf ihre. Sie war ein hübsches Mädchen, Anfang 20, große, helle Augen. Ihre Zähne waren vielleicht ein bisschen groß, aber so vulgär wurde beim Film selten gelacht, dass das wirklich aufgefallen wäre. Er war ein dunkler Typ, vielleicht 10 Jahre älter, mit einer großen, markanten Nase und einem Kinn, das auch ohne den Rest des Kerls zum Filmstar hätte werden können. Das Mädchen ist Ihre Klientin, nehme ich mal an?
3: So ist es.
1: Und der Kerl?
3: Was, den kennen Sie nicht? Gehen Sie denn nicht ins Kino?
1: Wenn ich mal dazu komme, läuft meistens irgendein Witzfilm mit Abbott und Costello oder irgendwelches Gruselzeug, bei dem mir die Knie weich werden und ich aufpassen muss, dass ich meine Kanone im Halfter behalte.
3: Das ist Jean Dubois, der berühmte französische Schauspieler. Er ist seit kurzem in Hollywood und versucht, seine Karriere international in Schwung zu bringen. Sinclair, noch einen Scotch, bitte.
2: Gewiss.
1: Was ist das Problem dabei? Hat er was verzapft? Wenn es um eine Scheidungssache geht, bin ich raus.
3: Nein, nein, keine Scheidungssache. Ich will vielmehr, dass Sie verhindern, dass es überhaupt zu einer Ehe kommt.
1: Mrs. Sinclair, vielleicht stelle ich mich ja dumm an. Das kommt öfter vor, als mir lieb ist. Aber ich sehe nicht, wieso Sie dazu einen Privatdetektiv brauchen. Aus irgendeinem Grund wollen Sie nicht, dass die Kleine den Franzosen heiratet. Gut, warum sagen Sie ihr das dann nicht einfach selbst?
3: Mr. Nash, Sie stellen sich in der Tat dumm an. Wenn ich keinen Detektiv bräuchte, hätte ich Sie ja nicht hierher bestellt. Zuallererst erachte ich es als unangebracht, zu diesem Punkt in Olivias Karriere eine Ehe in Betracht zu ziehen. Das Mädchen ist jung und bekommt zunehmend bessere Rollen angeboten. Würde sie jetzt heiraten, gäbe es bald ein Kind und sie wäre über ein Jahr oder länger weg vom Fenster. Das wäre das Ende ihrer Laufbahn. Zweitens, sollte sie in ein paar Jahren heiraten, dann sicher kein Franzosen.
1: Warum das denn?
3: Sie ist Britin. Das wäre Verrat an ihrem Vaterland.
1: Naja, man könnte es auch schlimmer treffen.
3: Mr. Nash, ich habe nicht um Ihre Meinung in dieser Angelegenheit gebeten. Sinclair, einen Scotch.
1: Gut, ich halte ja schon meine Klappe, aber mir geht immer noch kein Licht auf.
3: Ja, zu Ihrer Erleuchtung komme ich jetzt. Abgesehen davon, dass sie auf keinen Fall Jean Dubois heiraten sollte, möchte ich, dass Olivia jeglichen Kontakt zu ihm abbricht.
1: Ich wiederhole mich, aber warum sagen Sie ihr das nicht selbst?
3: Das habe ich, aber sie hört nicht auf mich. Deshalb müssen Sie an Dubois herankommen und ihm klarmachen, dass er ihr fernbleiben soll.
1: Und wie soll ich das anstellen?
3: Dafür bezahle ich Sie ja, damit Sie sich etwas einfallen lassen. Es wird gemunkelt, dass Dubois Frankreich nicht aus lauteren Motiven verlassen hat. Genaueres weiß ich nicht.
1: Sie wollen also, dass ich die tote Großtante unter seinem Bett finde und ihn damit erpresse. Ich weiß nicht, ob mir das gefällt.
3: Ach, es muss ja nicht an die Öffentlichkeit. Solange er weiß, dass ich es weiß und er deshalb die Finger von Olivia lässt, ist mir das genug.
1: Gut, dann lasse ich meine Skrupel mal in der Sockenschublade. Da schaue ich eh nur selten rein.
3: Mr. Nash, lassen Sie das bitte. Es ist weder sehr geistreich noch unterhaltsam.
1: Deshalb bin ich ja auch nicht auf der Leinwand zu sehen. Da wäre nur noch eins, mein üblicher Satz sind $25 am Tag plus Spesen.
3: Das dürfte kein Problem sein. Ich glaube nicht, dass unsere Angelegenheit sie lange beanspruchen wird. Also, stoßen wir an. Oh, Sinclair, mein Glas ist leer.
2: Oh, Verzeihung, Liebling.
3: Cheers.
1: Prost.
3: Ach, eines hätte ich fast vergessen. Die Fotografien, die müssen natürlich auch verschwinden.
1: Hm?
3: Wie ich sagte, sie wurden mir gestern Abend von unbekannter Seite zugespielt. Das muss irgendein Käseblatt-Schmierfink gewesen sein, der nur darauf wartet, Olivia mit Dreck zu bewerfen, sobald sie sich mit Dubois blamiert. Wenn sie herausfinden, wer das war und alle Abzüge und die Negative in die Finger bekommen, gibt es noch eine Prämie von $100 obendrauf. Also, bis bald, Mr. Nash. Sinclair, wie sieht es denn eigentlich mit unserem Vorrat an Sherry aus?
1: In meiner Branche trifft man ja so einige komische Gestalten. Aber eine alte englische Dame, die mit ihrem Butler verheiratet war und eine Schauspielagentur in Los Angeles betrieb, war mir auch noch nicht über den Weg gelaufen. Ich war ganz froh, dass ich es bei einem Scotch belassen hatte. Ich trinke nicht gerade wenig, aber die Alte hätte mich ohne mit der Wimper zu zucken unter den Tisch gesoffen. Der Auftrag schien nicht allzu schwierig und ich konnte die $25 am Tag wirklich gebrauchen. Hätte ich gewusst, was da auf mich zukam, hätte ich einen großen Bogen um sie gemacht, das Telefon abgezogen, mein Büro abgeschlossen und mich für ein halbes Jahr zu einem Häkelkuss nach Yuba City abgesetzt.
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1: Es ist ein weit verbreiteter Irrtum, dass intelligentes Leben sich bevorzugt bei Säugetieren entwickelt. In Wahrheit sind Säugetiere nicht einmal unter den Top 10 der bevorzugten Lebensformen für Bewusstseinsentwicklung. Der Grund, warum dennoch viele Lebensformen, vorwiegend eben jene Säugetiere, diesem Irrtum unterliegen, ist ihre einfach kümmerliche Wahrnehmung höherer Dimensionen. Während zum Beispiel die hochfröhlichen Sternenspringer von Xorpas 3 sich in nicht weniger als 16 Dimensionen frei bewegen können, existieren die meisten Säugetiere in lediglich 4. Somit ist es nicht verwunderlich, dass viele Säugetiere im Universum eine ganz unerhörte Arroganz an den Tag legen, da sie von den höheren Dimensionen schlicht keine Ahnung haben. Nur selten gelingt es einem dieser arroganten Wesen, einen Blick hinter den Schleier zu werfen. Wenn sie es aber tun, dann nicht selten mit völlig unproportionalen Folgen. So geschah es auf einem Planeten, dessen einzige Beschreibung in intergalaktischen Reiseführern größtenteils harmlos lautete, dass zwei dieser unerhört arroganten Säugetiere eine Kette von Ereignissen in Bewegung setzten, die jeden hochfröhlichen Sternenspringer von Xorpas 3 in einen unkontrollierten Schreikrampf hätten ausbrechen lassen. Kristen Cleaver war die Art Mensch, deren allgemeine Erträglichkeit für andere Lebewesen stark von ihrem persönlichen Gemüt abhängig war. Ihre Laune war ein wackeliges Damoklesschwert, das stetig über ihr und ihre Umgebung hing. Mit ihren 31 Jahren hatte sie aufgrund dieser Wechselhaftigkeit bereits 17 verschiedene Jobs gefunden und wieder verloren. Zurzeit war sie Vertreterin für eine aufstrebende Londoner Tortenbäckerei, die mit einem Tür-zu-Tür-Verkauf für über 60-Jährige eine ungeahnt lukrative Marktlücke gefunden hatte. Inzwischen stand sie vor dem für heute letzten Haus. Sie hatte in die äußersten Winkel der Vorstadt fahren müssen. Und so näherte sich die Sonne, gemeinsam mit Kristens Motivation, langsam aber sicher dem Horizont. Sie seufzte, setzte ihr bestes, nur ein bisschen verkrampftes Verkäuferlächeln auf und klingelte.
2: Komme!
3: Guten Tag, Sie stehen vor Dr. Alan McReady. Was ist Ihr Begehr?
4: Sie haben Hunger, Sie brauchen etwas Süßes und doch Gehaltvolles, können aber nicht mehr richtig laufen. Dann habe ich hier genau das Richtige für Sie.
3: Sind Sie vom Altersheim?
4: Mr. McReady, mein Name ist Cleaver und ich komme von Candy Crown Cakes in der Stadt. Wir möchten Sie gerne als Kunden für unseren Tortenlieferdienst gewinnen. Darf ich reinkommen? Dann zeige ich Ihnen unser Angebot.
3: Torten, sagen Sie. Was denn für Torten?
4: Ja, Apfel, Birne, Nougat, Vanille.
3: Ja. Sie haben nicht zufällig auch Kirschcremetorte?
4: Doch, ja.
3: Ja, was reden wir dann hier noch? Kommen Sie rein, los!
1: Kristen, die gehofft hatte, die Tür vor der Nase zugeschlagen zu bekommen und Feierabend machen zu können, folgte widerwillig der Einladung des Mannes. Er war einer ihrer typischen Kunden. Alt und faltig, mit zahlreichen buschigen weißen Haaren, die an Stellen sprossen, die normalerweise als Sinnesorgane dienten. Schon vom ersten Augenblick an konnte sie McReady nicht leiden und sie sah, dass auch der alte Mann sie unverwandt anstarrte. In Wahrheit war keiner der beiden schuld an ihrer gegenseitigen Abneigung. Ohne dass sie es wussten, reichte die Feindschaft zwischen der Cleaver und der McReady-Familie bis ins 15. Jahrhundert zurück. Damals hatte Cotton Cleaver Roy McReadys Haus angezündet, weil dieser sich über Cleavers neue Frau lustig gemacht hatte. Der Grund dafür war, dass diese eine frappierende Ähnlichkeit mit einem Kaiserpinguin hatte, der vor kurzem aus dem Zirkus entflohen war. Schon bald war ihr ganzes Dorf in die Fehde verwickelt, was letztlich dazu führte, dass dieses Dorf heute auf keiner Landkarte mehr zu finden ist. Die Familien jedoch überlebten und eine Abneigung gegen die jeweils andere hatte sich, gemeinsam mit etwas Pinguin-DNS, nach und nach in ihr Erbgut eingeprägt.
3: Entschuldigen Sie die Unordnung. Hier, das ist die Küche.
1: Kristen hatte schon viele Wohnungen alter Leute gesehen, doch diese war etwas Neues. Sie erinnerte sie an ein Raumschiff-Cockpit aus einem 60er-Jahres-Sci-Fi-Film. Überall standen blinkende Geräte, metallene Zylinder und Tafeln mit mathematischen Formeln. Eine Wand war gänzlich frei und glänzte wie frisch gestrichen, was sie auch war. Während im Rest der ehemaligen Küche Klemmbretter, Zettel und Reagenzgläser verstreut lagen, war der Boden vor der Wand frei und nur ein kleines, etwa 1 Meter hohes Podest stand davor.
3: Willkommen in Dr. Alan McReadys Dimensionskammer!
1: Das Damoklesschwert über Kristens Kopf begann bedrohlich zu zittern, doch sie zwang sich zur Ruhe und stellte ihren Koffer auf eine abenteuerlich aussehende Maschine, die wohl mal der Herd gewesen war.
3: Sie sagten, Sie hätten Kirschcremetorte, richtig?
4: Ja, neben zahlreichen anderen einzigartigen Geschmacksrichtungen, die Candy Crown Cakes für Sie bereithält.
3: Ja, sehr, sehr gut. Aber ich brauche nur die Kirschcremetorte, bitte.
1: Mechanisch holte Kristen die gewünschte Probe aus ihrem Koffer und reichte sie dem alten Mann. Anstatt sie jedoch zu essen, platzierte er sie auf einem metallenen Teller und stellte sie auf das kleine Podest vor der Wand.
4: Wollen Sie nicht probieren?
3: Natürlich nicht! Dieses Stück Kirschcremetorte ist dazu bestimmt, Geschichte zu schreiben.
4: Ach was?
3: Ja! Wissen Sie, ich erforsche höhere Dimensionen. Was befindet sich dort? Wie können wir sie erreichen? Also, ich habe eine Maschine entwickelt, die ein Tor in andere Welten öffnen kann. Mir hat nur der passende Katalysator gefehlt, der die Membran zwischen unserer und anderen Dimensionen durchbrechen kann. Verstehen Sie? Also, als Sie von den Torten angefangen haben, da hat mich das auf die rettende Idee gebracht.
4: Meine Tortenproben.
3: Ja, genau. Also Ihre Kirschcremetorte, um genau zu sein. Die Kirschcremetorte hat wegen ihrer Konsistenz eine extrem geringe dimensionale Dichte. Verstehen Sie das? Also, wenn wir ein Tor in andere Welten öffnen können, dann mit diesem Tortenstück.
4: Was heißt hier wir?
1: Der alte Mann hörte nicht mehr zu. Stattdessen holte er aus etwas, was mal ein Kühlschrank gewesen war, eine Konstruktion, die an einen Raketenwerfer erinnerte, nur dass dieses Gerät aus mehreren Kaffeemaschinen zusammengebaut worden zu sein schien. Kristen beschloss, sich das bizarre, vermutlich altersinduzierte Drama, das sich vor ihren Augen abspielte, einfach anzusehen. Sie setzte sich auf einen in Alufolie gehüllten Stuhl und nahm sich ein Stück Nougat-Torte aus ihrem Koffer, während der alte Mann sich in technischen Erklärungen erging. Das Gerät war offenbar ein
3: Quantenkonversionsmodulator.
1: Und wenn er mit ihm auf das Stück Kirschcremetorte feuerte, würde dies ein Loch in eine andere Dimension sprengen. Nun ist es für ein arrogantes Säugetier wie Kristen ein leichtes, einen Verrückten wie Alan McReady als vollkommen wahnsinnig zu erkennen. Weder war der alte Mann ein Doktor, noch hatte er irgendeine Ahnung von anderen Dimensionen. Dass Kirschcremetorte eine außergewöhnlich geringe dimensionale Dichte hatte, war allerdings überraschenderweise vollkommen korrekt. Auf der ganzen Erde gab es tatsächlich

0: Wollen Sie jetzt ein Tortenabo abschließen oder nicht?
1: Das Portal röhrte und spuckte eine Reihe von Dingen aus. Einen roten Hut mit breiter Krempe, einen riesigen Hammer und ein stark mitgenommenes Chesterfield-Sofa. Während der alte Mann noch triumphierte, beschloss Kristen, die nun endgültig genug hatte, sich heimlich aus dem Staub zu machen. Sie schnappte sich ihren Koffer, stopfte sich noch ein Stück Nougat-Torte in den Mund und ging zur Tür. Ihr Plan war, nach Hause zu fahren und so lange in ihr Kissen zu schreien, bis irgendwann das Telefon klingelte und man ihr mitteilte, dass sie gefeuert worden war. Dieser Plan wäre aufgegangen, hätte nicht plötzlich eine ohrenbetäubende Erschütterung das Haus erfasst und sie unsanft in einen Berg alter Ausgaben des Daily Telegraph befördert.
0: Was ist hier los?
2: Ich weiß es nicht! Irgendwas hat das Haus im Griff!
0: Was soll das heißen? Schalten Sie Ihre verdammte Maschine aus!
2: Ach, das kommt nicht von meiner Maschine! Vielleicht ein Erdbeben, was weiß ich!
0: In England?
1: In der Tat gab es für ihre gegenwärtige Situation keinen unpassenderen Begriff als Erdbeben. Hätte einer der beiden in diesem Moment aus dem Fenster geschaut, hätte er gesehen, dass sie mitsamt dem Haus von nicht weniger als 4 Hubschraubern durch die Luft getragen worden. Ein Erdbeben zu vermuten war also tatsächlich mehr als lächerlich. In Todesangst schrien sie gegen das mechanische Getöse und einen vernichtenden Durchzug an, der innerhalb kurzer Zeit sämtliche Wände mit dem London Telegraph tapeziert hatte. Nachdem sie eine Weile gebrüllt hatten und sich ihre Situation weder zum Besseren noch zum Schlechteren wendete, kamen sie ins Gespräch.
2: Das tut mir alles furchtbar leid!
0: Wieso haben Sie das überhaupt gemacht?
2: Was?
0: Ich fragte, wieso haben Sie das überhaupt gemacht? Das Portal und alles!
2: Ich wollte reich werden, was denn sonst?
0: Oh ja, das ist ja wirklich fantastisch! Sie sind ein rücksichtsloser Grobian!
2: Ach, bin ich das? Na, Verzeihung! Soll ich Ihnen vielleicht einen Tee anbieten? Geht Sie dann besser?
0: Vielleicht würde mir das ja gefallen! Ja, ich hätte Lust auf einen Tee!
2: Schön, ich auch!
0: Schön!
1: Sie machten Tee. MacReady hörte sich Kristens Achterbahnfahrt eines Berufswegs an und Kristen zeigte plötzlich ein reges Interesse für andere Welten und fragte den alten Mann alles über andere Dimensionen und wie es wäre, sie zu bereisen. Nach etwa einer halben Stunde setzten sie schließlich unsanft auf. Ihre Teetassen noch in der Hand, öffneten sie vorsichtig die Tür. Das Haus stand in einer großen, luxuriös eingerichteten Höhle aus purem Gold. Vor dem Haus saß eine Gruppe aus 5 Männern auf unterschiedlich hohen Stühlen in einem Halbkreis. Sie alle trugen weiße Roben und starrten sie mit unangenehm seligen Blicken an.
3: Wie wundervoll! Sie haben überlebt!
0: Was? Zur Hölle ist hier los?
3: Ja, wir sind die Kirche des Heiligen Stuhles. Wir haben so lange darauf gewartet, dass es jemandem gelingt, die Dimensionsgrenze zu überwinden. Sie haben es geschafft, Mr. MacReady. Wir sitzen tief in Ihrer Schuld.
4: Naja, wissen Sie, ich hatte ja Hilfe. Meine Assistentin hier.
0: Entschuldigung, Assistentin?
4: Tortenvertreterin? Und ich, natürlich, ja.
0: Ihr habt uns entführt?
3: Ganz recht, aber aus religiösen Gründen.
0: Also reißt ihr einfach das Haus dieses verrückten, dieses armen Mannes aus der Erde?
3: Gebäudeentwurzelung ist häufig der schnellste Weg.
1: Dies stimmte nur zum Teil. Die Kirche des Heiligen Stuhles war ein globales Unternehmen mit unwahrscheinlich viel Macht und unwahrscheinlich hohem Reichtum. Wann immer es ging, griffen sie jedoch auf die Tiefbaufirma Willoughby Constructions aus dem Süden Londons zurück, die sie einst vor der drohenden Insolvenz gerettet hatten. Sie hatten das getan, um dem Neffen eines ihrer Führungsmitglieder, der in dieser Firma tätig war, auszuhelfen, mussten diese Investition nun aber rechtfertigen, wo es nur ging. Kristen interessierte nichts davon.
0: Steh auf und sag mir das ins Gesicht.
3: Oh, junge Frau, wir stehen nie auf. Wir sind die Kirche des Heiligen Stuhles. Beine sind schmutzig, Aufstehen ist Sakrileg. Wir sitzen in Ewigkeit, wie unser Gott es uns befohlen hat.
0: Wollt ihr uns verarschen? Euer Glaube ist zu sitzen?
3: In der Tat. Doch ein Zyklus von 1042 Jahren ist nun abgelaufen. Wir müssen ihn erneut zu uns rufen. Dafür brauchen wir ihr Portal.
4: Mein Portal? Ja, natürlich. Mein Portal. Das ist selbstredend in meiner Küche.
3: Wir können ja nicht aufstehen.
0: Nicht zu fassen.
4: Interessant. Wieso nicht, wenn ich fragen darf?
3: Wir haben einen heiligen...

0: Eid geschworen, sitzen zu bleiben, bis unser Gott uns etwas anderes befiehlt.
1: Ehrlich, wie habt ihr so lange überlebt, ohne aufzustehen?
0: Wir sind alle Firmenchefs.
1: Das ist das Erste, was ich hier höre, das Sinn ergibt.
0: Hygienisch betrachtet ist es in der Tat etwas ekelhaft, aber unser Gott will es so.
2: Sieht aber so aus, als kämt ihr gar nicht zu eurem Gott. Hier ist eine Türschwelle und ja, da drinnen liegen sehr viele Zeitungen. Da hilft doch kein Rollstuhl.
0: Wir müssen nicht zu ihm gelangen. Er wird zu uns kommen.
3: Plötzlich stimmten die Sitzenden einen obskuren Chor an. Sie summten mit geschlossenen Augen etwas, das eine uralte, heilige Melodie sein musste. Beim näheren Hinhören erkannte Kristen allerdings, dass es sich lediglich um die Titelmelodie von Doctor Who handelte. Bevor sie diesen Punkt aber anbringen konnte, brach das Dach des Hauses hinter ihnen auf und ein grünlicher Schimmer verdunkelte die ganze Höhle. In dem Rauch, der aus Alan McCreadys zerstörtem Dachstuhl quoll, erschien nun ein riesiges Gesicht. Wenn man sich den Kopf von Ian McKellen nehme, ihn wie einen Ballon aufblasen würde und auf das Ergebnis noch drei weitere Lagen von Ian McKellens Gesicht inkongruent draufkleben würde, hätte man in etwa die Erscheinung, die nun vor der Gesellschaft auftauchte.
4: Ja, wer ruft mich?
0: Oh, großer Moor Grover, wir sind es, deine Untertanen erbeben in deinem Glanz.
4: Wer? Welche Untertanen?
0: Nun, deine Untertanen, großer Moor Grover. Nur die loyalsten und gläubigsten unserer Kirche. Von der Erde?
4: Oh ja, richtig. Was gibt es?
0: Vor 1042 Jahren befahlst du unsere Vorfahren, dass wir hier sitzen bleiben und auf deine Rückkehr warten sollen. Es war eine harte und entbehrungsreiche Zeit, doch der heiligste aller Tage ist heute gekommen. Wie, o Herr, wünschst du, dass wir dir fortan dienen? Wir sind zu allem bereit.
4: Oh. Tja, ich schätze, ihr könnt dann jetzt aufstehen.
0: Wie weise. Danke, o Herr.
4: Sonst noch was? Gut, dann bis in 1042 Jahren. Cheerio!
3: Und so verschwand der Gott so schnell, wie er aufgetaucht war. Einen Moment lang herrschte absolute Stille. Dann, mit einem langsam anschwellenden, klebrigen Schmatzen erhoben sich die Sitzenden zum ersten Mal in ihrem Leben aus ihren Stühlen.
4: Erstaunlich!
1: Ich glaube, ich muss kotzen.
0: Es ist voll Pracht. Oh, wie das kribbelt. Beine sind eine famose Sache, wie eine Erweiterung meines Körpers. Wir müssen die Glaubensgemeinschaft informieren. Von nun an werden wir stehen und laufen und rennen, wie unser Gott es für uns vorgesehen hat. Niemals mehr wollen wir sitzen. Dafür stehe ich mit meinem Namen.
5: Ja, das ist ja alles ganz schön. Aber was ist mit meinem Haus?
0: Nun, das können Sie natürlich wiederhaben.
5: Ja, aber sehen Sie doch, das ist vollkommen vernichtet. Und ich habe all mein Geld in meine Forschung gesteckt.
0: Es tut uns leid, aber wie Sie sehen können, haben wir alle viele Stunden Physiotherapie vor uns. Außerdem müssen wir all unsere Prospekte neu drucken lassen. Allein das wird unser Budget für die nächsten 2 Monate verschlingen. Wir kommen auf Sie zurück. Irgendwann. Kommt, Brüder. Habt ihr auch solchen Hunger?
3: Es ist ein weit verbreiteter Irrtum, dass intelligentes Leben sich bevorzugt bei Säugetieren entwickelt. Ihre inhärente Arroganz hindert sie oft daran, den Ausweg in einer Situation zu erkennen oder die Chance zu ergreifen, die das Universum durch eine Reihe von Zufällen eingefädelt hat. Glücklicherweise hatte Kristen Cleaver aber einen Kaiserpinguin in ihrer Blutlinie und gehörte deshalb nur teilweise zur Gruppe der Säugetiere. Sie wechselte ein paar Worte mit McCreadys. Ob er seine Erfindung verkaufen würde? Ob nicht vielleicht sie selbst damit fremde Dimensionen bereisen könne? McCreadys bejahte, warf einen Blick auf sein Haus und nannte ihr eine Summe. Kristen nickte und erhob ihren Tortenkoffer mit schicksalhafter Selbstsicherheit.
1: Sie haben Hunger, meine Herren? Sie brauchen etwas Süßes und doch Gehaltvolles, können aber nicht mehr richtig laufen?
2: Dann habe ich hier genau das Richtige für Sie.
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0: So. Das war die letzte. Ich schätze, das war's dann wohl.
1: Weißt du, wie es für dich weitergeht?
0: Meine Frau schiebt jetzt doppelte Schichten. So kommen wir erstmal über die Runden. Und im neuen Jahr ergibt sich vielleicht was. Ich habe mich halt auf alles beworben, was ich finden konnte.
1: Naja, ich auch. Na dann. Vielleicht sieht man sich ja mal irgendwo anders wieder. Viel Glück auf jeden Fall. Und frohe Weihnachten.
0: Ja, dir auch.
2: Die Honigkuchen GmbH und Co. KG hat eigentlich noch nie schwarze Zahlen geschrieben. Obwohl Honigkuchengründer Wilhelm Nelke seine Firma mit Leidenschaft und Herzblut führte und nach einem Geheimrezept seiner Großmutter Bug, gingen seine Lebkuchen auf dem freien Markt gnadenlos unter. An der Qualität lag es nicht, da war man sich sicher, aber gegen Nürnberger Lebkuchen, Aachener Printen oder Pulsnitzer Pfefferkuchen war die Honigkuchen GmbH und Co. KG in Kundenohren ein Niemand.
3: Pfefferkuchen, Lebkuchen, ist alles irgendwie das Gleiche.
4: Wenn ich Ihnen da was empfehlen dürfte, hier, die Honigkuchen sind vorzüglich. Qualitativ äußerst hochwertig, ja. Zimt, Nelken, Ingwer, Kardamom und echter Honig, was viele gar nicht wissen, ist ja, dass die großen Firmen schon lange gar keinen echten Honig mehr benutzen. Die nehmen nämlich Kunsthonig, nehmen die, um die Preise zu drücken. Aber wir bei Honigkuchen, GmbH und Coca-Cola,
3: ja, machen das völlig. Ich stehe eh nicht so auf dieses trockene Gebäck. Meine Oma hat gesagt, ich soll halt irgendwelche Printen kaufen gehen und jetzt wollte ich einfach die billigsten nehmen, keine Ahnung. Also nichts für ungut, aber diese Honigkuchen da sind halt auch schon mega eingestaubt. Keine Ahnung, wie lange die da schon liegen.
4: Wie, Sie mögen kein weihnachtliches Gebäck?
3: Also nee, ich stehe mehr so auf Chips und so salziges. Ja, und wenn Kuchen, dann halt richtigen, nicht so was Langweiliges. Das ist so Oma-Gebäck halt. Aber ey, waren Sie schon mal in Amsterdam? Ich war da letztes Jahr und wir haben richtig geile Brownies gekauft. Also in Amsterdam, verstehen Sie, oder? Also das waren Space Cakes.
4: Space Cakes? Was ist?
3: Kennen Sie nicht? Das Cannabis drin ist mega. Sollten Sie mal ausprobieren, das macht so Spaß. Am liebsten würde ich meiner Oma einfach sowas mitbringen.
4: Space Cakes, also so.
2: Dem Mädchen im Kapuzenpullover war vermutlich nicht klar, welche entscheidende Rolle sie in Wilhelm Nelkes Leben spielte. Nach der schicksalhaften Begegnung ging ihm ein Gedanke nicht mehr aus dem Kopf und er begab sich auf eine ausschweifende Recherche im Internet.
5: Ihr habt keinen Bock mehr auf besinnliche Stimmung? Plätzchen und Dominosteine öden euch an? Beim Gedanken an trockene Lebkuchen, die schmecken und aussehen wie Omas Füße, kommt euch die Galle hoch? Mit Party Printen wird euer Heiligabend das Highlight des Jahres! Lachflashs unterm Weihnachtsbaum, Visionen auf Geschenkpapier und Fressattacken auf dem Weihnachtsmarkt. Scheiß auf Besinnlichkeit, Party Printen, nur von Honigkuchen GmbH und Co. KG.
2: Und so ging eine erste Fuhre der Party Printen als hoffnungsvolles Experiment in den Verkauf.
6: Hey, ich hab so überlegt, eigentlich ist das mit Weihnachten so voll das gute Konzept.
7: So mit Jesus, meine ich. Guter Typ. Also, so theoretisch. Ich glaube aber, der hatte halt jetzt nicht so mega übernatürliche Skills. Die haben den einfach alle so abgefeiert, dass die Storys über ihn immer und immer mehr aufpoliert haben. Verstehst du? Oma, verstehst du?
8: Du hast überall Schokolade im Gesicht, im ganzen Gesicht. Komm, Jonas!
7: Also wegen Jesus jetzt nochmal. Ich glaube, der konnte nicht über Wasser laufen, der konnte nur echt gut schwimmen. Und seine Fans haben das dann einfach voll aufgebauscht.
8: Jetzt komm, wir gehen raus und machen Schneeengel im Schnee.
9: Leute, ich erzähle einen Witz. Pass auf, hier. Welches Problem haben viele Männer an Weihnachten, na? Die Gans liegt nicht auf dem Teller, sondern sitzt neben ihm. Ja, Pizza!
8: Oh, wir haben die Gans komplett vergessen. Macht nix. Legst du den Rotkohl auf die Pizza und dann läuft das.
7: Aber jetzt nochmal wegen Jesus, Oma. Also, ich glaube auch nicht, dass der am Kreuz hing und so. Und ich meine, 3 Tage wach. Also, ich war auch schon mal. Ich war mal 3 Tage wach. Aber das... Nee.
2: Das Wagnis hatte sich gelohnt. Wilhelm Nelkes Idee war von so viel Erfolg gekrönt, dass schon zu Beginn des neuen Jahres die Produktionsbänder wieder anrollten. Denn Partyprinten sind kein Weihnachtsgebäck, sie sind die deutsche Antwort auf den Space Cake.
10: Na, wie waren die Feiertage?
1: Oh, ganz groß waren die. Nur so viel Spaß hatte ich an Weihnachten nicht mehr, seit ich ein Kind war.
10: Ah, schön.
1: Ich habe so viel von den Partyprinten gefressen und
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1: Weißt du was? Lass uns verreisen.
2: Klar. Wann denn?
1: Jetzt.
2: Jetzt? Wollen wir nicht vielleicht erstmal zu Ende baden? Und wohin denn überhaupt?
1: Nach Venedig.
2: Venedig? Und wie willst du das machen? Ich meine, BAföG ist jetzt nicht schlecht und so, aber das liegt zurzeit halt wirklich nicht in unserem Budget.
1: Schließ einfach die Augen und du wirst schon sehen. Sanft schaukelst du hin und her. Deine Hand verweilt auf dem von den letzten Strahlen der Abendsonne erwärmten Holz der Gondel. Deine andere Hand lässt du in das erfrischend kalte Wasser des Kanals eintauchen.
2: Mhm.
1: Ist das Risotto, was du da riechst? Mit einer sanften Note von Zitronengras? Langsam öffnest du deine Augen. Du und der Gondoliere fahrt an einigen kleinen Restaurants vorbei.
2: Alles klar.
1: Du lässt deinen Blick weiter durch die verträumten Gassen und Kanäle Venedigs schweifen. Alles wirkt so harmonisch. Trotz ihrer Geschäftigkeit wirkt die Stadt beinahe ein wenig verschlafen. Fast, als würde sie dich in Trance versetzen. Vor deinen Augen kommen immer mehr unglaublich schöne Gebäude zum Vorschein. Und hinter dem Gondoliere mit seinem gestreiften Hemd und seinem charmanten Strohhut erblickst du...
2: Das ist ja alles schön und gut, wenn du willst, dass ich gleich einschlafe. Kannst du nicht ein bisschen Action einbauen?
1: Hinter dem Gondoliere auf einem der schmalen Gehwege erblickst du plötzlich einen Mann, der im rasanten Tempo auf die Brücke zusteuert, auf die er gerade zufahrt.
3: Ah, meine Juwelen! Haltet den Dieb!
1: Er schleppt einen prall gefüllten Beutel mit sich. Was er wohl für Diebesgut birgt? Der Dieb versteckt sein Gesicht unter einer schwarzen venezianischen Maske. Mit einer Pistole in seiner Hand fuchtet er wild umher. Die Passanten weichen nun ganz von alleine vor ihm zurück. Viel mehr kannst du nicht ausmachen, da es langsam anfängt, dunkel zu werden. Schade.
2: Wirklich?
1: Es fängt an, in Strömen zu regnen.
2: Kann ich ihm nicht hinterherjagen oder so?
1: Er ist viel zu flink unterwegs. Da kannst du von deiner Gondel aus wohl nichts tun. Du beschließt einfach weiterzufahren. Immerhin hast du für diese Fahrt bezahlt und bist eigentlich nur in Venedig, um dich zu entspannen. Du fährst also weiter. Der Regen bietet dir eine kleine Symphonie dar. Seinem aufgehenden, mondlicht glitzernden Tropfen prasseln in einer Melodie tänzerisch auf die Gondel nieder.
2: Moment mal. Also bei so einer Szene würde ich doch niemals in Ruhe weiterfahren. Und ich würde mich erst recht nicht mit so einem Regensymphonie-Bullshit beschäftigen.
1: Na gut. Was jetzt passiert, passiert so schnell, dass du erstmal einige Sekunden brauchst, um es realisieren zu können. Der Dieb springt! Er springt! Von der Brücke!
2: Was ist mit dem Gondoliere?
1: Der Gondoliere! Er ist im Wasser! Das Boot kippt fast um! Halt dich fest! Festhalten!
2: Wo ist der Dieb?
1: Nicht im Wasser.
2: Was macht er?
1: Oh nein! Seine Waffe! Ihr Lauf! Auf Augenhöhe! Du schließt die Augen. Alles dunkel. Ein Schrei. Ein Schrei. Dein Schrei. Dein Schrei. Eine Hand auf deinem Mund. Du öffnest die Augen, sein Gesicht. Ein grauenvolles Rabengesicht. Moment. Nur eine Maske.
2: Bitte.
1: Nicht bewegen. Kein Ton von dir. Sonst gehst du heute nicht nur baden.
2: Was ist mit seiner Waffe?
1: Die Waffe. Er spielt mit ihrem Abzug. Verstanden? Nicken. Du nickst. Deine Augen, weit aufgerissen. Gut.
2: Was macht er dann?
1: Er dreht sich um, bewegt sich zum Heckschnabel der Gondel und beginnt sie zu steuern. Du siehst dich um. Was sollst du nur machen?
2: Ha! Aus der Action kannst du dich jetzt nicht mehr rausreden.
1: Der Dieb scheint dir nur wenig Beachtung zu schenken. Er ist vielmehr darauf konzentriert, zwischen den Häusern nach Polizisten Ausschau zu halten und einen Weg zu finden, um ihnen zu entkommen. Wenn du nicht bald etwas tust, könnte dir wirklich noch Schlimmeres zustoßen.
2: Was, wenn er der Polizei doch nicht entgehen kann und mich als Geisel nimmt?
1: Nein.
2: Aber wenn er das nicht im Hinterkopf hätte, hätte er mich vermutlich schon längst über Bord geworfen.
1: Verdammt, da kommt dir ein Gedanke. Es muss klappen, es muss einfach klappen. Während er gerade von dir abgewandt versucht, Polizisten zu erspähen, krabbelst du los. Langsam, aber nicht zu langsam. Nicht, dass er sich wieder umdreht. Bloß nicht die Gondel zu viel zum Schaukeln bringen. Die paar Sekunden, bis du bei ihm bist, fühlen sich wie eine unerträgliche Ewigkeit an. Aber dann! Du springst auf und verpasst ihm einen kräftigen Stoß. Er ist so perplex, dass er nicht rechtzeitig sein Gleichgewicht wiederfindet und... Er ist im Wasser. Du hast es geschafft. Doch da! Nun ist es nicht mehr allein der Regen, der deine Kleider durchtränkt. Der Dieb hat dich am Fußgelenk gepackt und ebenfalls ins Wasser geworfen. Schwer. So schwer. Du gehst unter. Nein! Todesangst! Schnell, handeln, du Torster. Hastig ziehst du deine Schuhe aus, dann den Pullover. Ciao, Lieblingspulli. Du tauchst wieder auf, schluckst Wasser.
2: Wo ist das Boot?
1: Du versuchst, die Gondel zu erreichen. Blitzartig wirst du jedoch zurückgezerrt. Ein Arm hat dich am Kragen deines Shirts gepackt und zurück unter Wasser gezogen. Sein Arm! Du schlägst dich so gut es geht los. Er versucht weiter nach dir zu greifen, aber du schaffst es jetzt, dich an die Gondel festzukrallen.
2: Will er mich ertränken?
1: Sobald du ein wenig Halt gefunden hast, fällt dir auf, dass er sehr unbeholfen wirkt und immer wieder untergeht. Dabei hat er doch gar nicht so schwere Kleidung an. Die Rabenmaske treibt mittlerweile neben ihm. Sein Gesicht ist verzerrt.
2: Kann er nicht schwimmen?
1: Wenn er so weitermacht, ertrinkt er noch.
2: Ich will ihn doch nicht umbringen.
1: Da fällt dir etwas auf. Versucht immer nur mit seinem rechten Arm zu packen.
2: Was ist mit dem anderen?
1: Er muss immer noch die Beute bei sich haben. Er hatte sie ja kein einziges Mal losgelassen, seitdem er auf der Gondel gewesen war. Die Beute muss ziemlich schwer sein. Sie muss ihn runterziehen.
4: Lass sie los!
1: Seine Miene verhärtet sich. Er muss wahnsinnig sein.
2: Tod bringt sie dir auch nichts.
1: Er taucht immer öfters, immer tiefer ab. Seine Kräfte scheinen langsam zu schwinden. Irgendwann siehst du ihn gar nicht mehr an die Oberfläche kommen.
2: Nein, er kann nicht tot sein. Was habe ich getan?
1: Du hast einen Menschen umgebracht. Da streift plötzlich etwas sein Bein und sein Kopf erscheint mit einem gequälten Ausdruck im Gesicht neben dir. Fast kraftlos klammert er sich mit beiden Armen an die Gondel. Er hat aufgegeben. Kurze Zeit später sind auch schon einige Polizisten vor Ort und fischen euch aus dem Wasser.
5: Wir haben ihn. Sind Sie okay?
1: Es stellt sich heraus, dass der Dieb sämtliche Juwelen mit einem unermesslichen Wert aus einer Ausstellung gestohlen hat. Du sollst für eine Befragung mit aufs Revier kommen.
2: Das nenne ich eine Reise. Nicht so ein komischer Entspannungs-der-Regen-macht-Musik-Quatsch.
1: Darf ich jetzt auch mal wieder so erzählen, wie ich es möchte?
2: Ja, ich denke schon.
1: Du drehst dich noch einmal zum Wasser um und meinst, ein majestätisch anmutendes, schillerndes Farbenspiel in der Tiefe sehen zu können. Es wirkt magisch. Es zaubert dir ein warmes Lächeln ins Gesicht. Dann gehst du.
6: Das war Traumreise nach Venedig. 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
1: Ich bin Karl Grüners. Und heute ist ein schlimmer Tag für mich. Viele Menschen haben ja Angst vorm Zahnarzt. Vorm Zahnarzt. Meiner Meinung nach waren die Leute, die Angst vorm Zahnarzt haben, noch nie beim Friseur. Meine Frau findet, auch graue Haare müssen gepflegt sein. Gepflegt. Ich wasche sie und kämme sie und wenn wir in die Oper gehen, mache ich Gel rein. Das sollte doch ausreichen. Ist ja nicht so, als ob sie mir bis zur Hüfte hängen. Aber nein, Karl, hat sie gesagt. Das geht so nicht, Karl. Du bist ein Professor, Karl. Du brauchst eine bessere Frisur. Na schön. Ich habe jetzt einen Termin bei diesem Friseur in Goles, wo meine Frau auch immer hingeht. Er muss ziemlich genau hier sein. Ich sehe einen Copyshop, einen komischen Designerladen, eine Lukas-Bäckerei. Wo ist denn der Friseur? Ich bin doch in der richtigen Straße. Dann wird es wohl der seltsam durchdesignte Laden da vor mir sein. Sieht aus wie eine Mischung aus Raumfahrtlabor und Bordell. An der Scheibe steht Hair Design Salon, Salon, Hair. Es hat also was mit Haaren zu tun. Ich schätze, so nennt man die Friseure jetzt.
2: Hallo, ich bin die Cindy, mit S, nicht mit C. Ich betreue dich heute an unserem Service Desk. Wie kann ich dir denn helfen?
1: Service Desk. Ah ja, also, Grüners, mein Name. Ich habe einen Termin beim Friseur.
2: Grüners? Ach, Karl, du bist das.
1: Wie bitte?
2: Na, du bist doch der Mann von der Gabi, oder? Und wie es aussieht, hast du heute einen Termin bei Jerome. Das ist unser Second Art Director hier im Studio. Wie schön.
1: Bei wem? Nein, entschuldigen Sie. Ich möchte zum Friseur.
2: Du bist ja witzig. Bitte setz dich mal in die Lounge. Der Jerome kommt gleich und berät dich dann.
1: Die Lounge. Cindy ist schon wieder weggetänzelt. Lounge. Ich glaube, sie meint die beiden Sofas da drüben. Was für ein schrecklicher Ort. Hochglanzmagazine namens Hair Today oder Chic mit CH und C liegen hier vor mir auf dem kleinen Glastisch. Außer mir und zahlreichen Friseuren sind nur Frauen da, die unter futuristischen Aluhauben stecken und sich für niemanden außer die Prominenten in den Magazinen interessieren. Es läuft so eine Art vergewaltigter Smooth Jazz und an den Wänden hängen riesige Poster mit traumatisiert guckenden Frauen drauf, deren Frisuren so bunt und glänzend wie Insektenpanzer aussehen. Wollen die mir auch sowas verpassen? Und was will dieser Second-Art-Second-Dingens Jerome von mir? Oh Gott, ich glaube, da kommt er.
3: Hi, ich bin der Jerome. Du bist Karl, stimmt's?
1: Grüners, ja.
3: Fein. Also, dann erzähl doch mal.
1: Ich hätte gern einen Haarschnitt, aber bitte nicht bunt.
3: Ah, okay. Färben wollen wir also nicht, verstehe. Grau ist ja auch total in. Ja, das lassen wir so. Und wie hättest du den Cut gern?
1: Naja, nicht zu kurz und nicht zu anders, nur...
3: Nur die Spitzen, hm? Ja, na klar. Ich schneide dir einfach die Spitzen.
1: Ich sehe ein dämonisches Funkeln in seinen Augen. Das ist keine Beratung, das ist eine Geiselverhandlung. Und ich glaube, ich habe zu hoch gepokert. Bitte, Jerome, lass mich meine Haare behalten. Er führt mich zum Waschbecken. Was nun folgt, ist die wohl entwürdigendste Prozedur, die man mit Geld kaufen kann. Von jemand anderem die Haare gewaschen zu bekommen, führt auf die tiefsten Urängste zurück. Was, wenn er meine Haare eklig findet? Was macht er denn jetzt? Wieso muss er so lange mit dem Shampoo rumhantieren? Ich fühle mich klein und dreckig, während Jerome mein Genick buchstäblich in seinen Händen hält. Es schäumt und zieht, Wasser läuft in meine Ohren und in meinen Kragen. Aber ich wage es nicht, meine Position zu justieren.
3: So, dann sind wir fertig. Einmal den Kopf anheben, bitte. Ich habe dir übrigens ein bisschen Conditioner mit reingemacht. Du hast da schon etwas feineres Haar. Da pflegt die Wäsche ganz schonend mit.
1: Schonwäsche für mein feines Haar? als wäre ich ein Kleidungsstück, das nur bei so und so viel Grad mit der und der Schleuderzahl behandelt werden kann. Aber gut, ich nicke freundlich und lasse Jerome meinen Kopf in ein Handtuch zurren. Nun geht es also auf den schicksalhaften Friseurstuhl. Jerome rupft mit einem riesigen Kamm an meinem nassen Haar herum.
3: Du sagst einfach, wenn es zieht, ja?
1: Ganz sicher nicht. Ich zeige keine Schwäche. Ich will meine Haare behalten. Ah, er ist fertig mit Kämmen. Nun holt er die Schere und betrachtet meinen Kopf mit dem fachkundigen Blick einer hungrigen Hyäne.
3: Also bei deiner Kopfform hätte ich jetzt an so einen kleinen Sideshave gedacht. Hier so mit einem subtilen Fade an der Seite und vielleicht da oben noch so ein bisschen...
1: Also wie gesagt, ich möchte eigentlich gar keinen anderen Haarschnitt und es soll nicht zu kurz werden. Einfach nur...
3: Ja, Spitzenschneiden, klar. Aber ein bisschen Form müssen wir schon reinbringen. Vertrau mir.
1: Vertrau mir. Das sagt er so. Im selben Atemzug beginnt er zu schneiden. Ich starre mein Spiegelbild an, es starrt hilflos zurück und zusammen beobachten wir, wie endlose Riesenbüschel meines Haupthaars zu Boden fallen. Es ist ein Albtraum. So viele Haare habe ich doch gar nicht. Die Zeit verschwimmt, sie steht still und gleitet gleichzeitig viel zu schnell an mir vorbei. Zwischendurch reißt Jerome mir ohne Vorwarnung ein Ohrhaar aus. Er kommentiert das irgendwie, aber ich kriege nichts mehr mit und bin mit Schmerz und Schrecken beschäftigt, bis mich ein Geräusch endlich aus meiner Lethargie reißt. Jerome, nicht rasieren, bitte. Ich wollte wirklich nur ein kleines bisschen kürzeres Haar.
3: Ach, Karlchen. Darf ich dich Karlchen nennen? Ich rasiere doch nicht. Ich trimme nur hier im Nacken und bei den Ohren ein klein bisschen was weg. So wird der Schnitt gleichmäßiger.
1: Und während er das sagt, hatte das Gerät bereits angesetzt. Ich schließe die Augen und verabschiede mich von meiner Seriosität. Ich ergebe mich dem Gedanken, mit einem Art Director Design auf dem Kopf nie wieder ernst genommen zu werden. Scham und Wut füllen meinen Kopf, meine Brust, meinen Bauch. Oh, Jerome, was hast du getan, Jerome, du Ausgeburt einer menschengeschaffenen Designhölle. Meine schönen Haare, was glaubst du, wer du bist? Nein, nein, dieses Mal werde ich es nicht dulden. Die Zunft der Friseure muss endlich erfahren, welches Leid sie verursacht. Wart's ab, Jerome, meine Rache wird kommen.
3: So, das war's dann. Schon erledigt. Hast dich dann wohl doch ein bisschen entspannt zum Schluss, hm? Schau's dir mal an, Karlchen. Ich zeig's dir mit dem Spiegel auch von hinten. Na, gefällt's dir?
1: Nein!
3: Na, da bin ich froh. Was?
1: Ich sagte nein. Ja, da gucken sie blöd. Nein, es gefällt mir nicht. Wie befreiend es ist, das auszusprechen. Ich tue das als Pionier, als der erste von tausenden enttäuschten Kunden. Ich bin Radikal. Nein, nein, es ist nicht wie gewünscht. Ich wollte keine kurzen Haare, das habe ich deutlich gesagt. Nun schauen Sie sich Ihr Werk an, schauen Sie es wirklich mal an und sagen Sie mir ins Gesicht, sind das keine kurzen Haare? Doch, sie sind kurz und außerdem anders geschnitten. Sie haben versagt. Und nein, Sie dürfen mich nicht Karlchen nennen. Ich bleibe Herr Professor Grüners für Sie. Und ich werde Sie nicht duzen, denn Jerome ist ein bescheuerter Name. Sie verdienen keinen unverständlichen Titel wie Art, was weiß ich, Director, der Ihr Ego verifiziert. Sie sind einfach nur ein Friseur und zwar ein schlechter. Ich bin nicht zufrieden und ich war es nie. Das ist ein schlechter Ort. Ich sehe furchtbar aus. Wissen Sie was? Geben Sie mir den Rasierer. Wenn ich schon eine furchtbare Frisur bezahle, will ich wenigstens meiner Frau das größtmögliche an Haarverlust präsentieren können.
3: Sie können doch nicht einfach den Rasierer...
1: Und ob ich kann. Ich lasse mich nicht als wandelnde Werbung für Ihre absurden Designideen missbrauchen. Ah! So, lassen Sie sich das alle eine Lehre sein. Cindy, wo sind Sie? Schön. Hier sind 50 Euro, behalten Sie den Rest.
2: Ihre Behandlung kostet aber 63,99.
1: Ah, unverschämt wie immer. Dann hier weitere 15.
2: Dankeschön. Kommen Sie bald wieder?
1: Ganz sicher nicht.
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1: Liebes Logbuch, heute ist Tag 18 angebrochen und mein Bäuchlein knurrt unsäglich vor Hunger. Es dürstet mich nach ein wenig Speck und Käse, aber die Vorräte schwinden jeden Tag immer mehr. Selbst einem Stück Seife wäre ich momentan nicht abgeneigt, aber nicht mal die haben wir hier auf diesem gottverdammten Schiff. Dreckiges, langweiliges Schiff. Habe Mama heute gefragt, wann wir denn endlich ankommen. Sie meinte, ich soll die Pfoten stillhalten und sie nicht weiter nerven. Sie weiß ja selbst nicht mal, wo es hingeht. Ich wäre viel lieber in England geblieben, statt auf diesem doofen Schiff zu sein. Ich muss jetzt Schluss machen, liebes Logbuch. Der Captain kommt zurück und er sieht es echt nicht gerne, wenn ich in seinem Logbuch herumkritze. Ich werde mich jetzt auf die Suche nach Futter begeben und dir heute Abend von meiner Ausbeute berichten. Hey, Lil, Lil! Sie sind weg. Das ist unsere Chance. Komm, lass uns plündern.
2: Andrew, warte. Meinst du nicht, wir sollten vielleicht lieber auf den Rest des Clans warten?
1: Ach, die kommen doch erst, wenn Opa fertig ist mit seinen doofen Geschichten. Und wenn der einmal vom schwarzen Tod anfängt, ist er doch nicht mehr zu bremsen. Bis dahin bin ich vor Hunger schon längst gestorben.
2: Aber Mama sieht es nicht gerne, wenn wir alleine die Vorräte stibitzen. Weißt du, was da alles passieren kann?
1: Du alte Angstratte! Ach,
2: selber Angstratte! Ich kratze dich nicht vom Boden, wenn dich der Mob holt.
1: Wie du meinst, dann bleib halt hier.
2: Du weißt, dass ich nicht alleine in der Kombüse sein darf. Hier steht überall Alkohol rum und ich bin klein und kenne meine Grenzen noch nicht. Und ende am Ende wie Onkel Robert.
1: Entweder du kommst jetzt mit oder nicht. Mir egal, ich hau mir jetzt den Bauch voll.
2: Nein, geh nicht.
1: Fahr das Fell mal wieder runter. Was soll schon passieren? Wenn jemand kommt... Apfel. Ja. Wenn uns jemand was zu leide tun will, kratze und zwicke ich so lange auf ihn ein, bis er nicht mehr weiß, wo oben oder unten ist.
2: Hast du das gehört?
1: Hä?
2: Psst, sei leise. Da kommt jemand. Oh Gott. Die kriegen uns, Andrew. Jetzt sind wir dran. Mama wird alles herausfinden und zur Strafe schickt sie uns ins Tierheim.
1: Wenn wir bis dahin nicht schon längst tot sind.
2: Was?
1: Entspann dich mal. Hier ist ein Apfel.
3: So, also, die Kartoffeln sind jetzt fertig. Jetzt noch, ach ja, Bestandsaufnahme. Ja, sonst noch was? Ich hab's langsam echt satt. Jim macht dies, Jim macht das. Wie wär's denn, wenn ihr auch mal einen Finger rührt und nicht immer alles auf mich abwälzt? So, erstmal die Äpfel. Diese Äpfel, die Scheiße.
1: Hey, hey, mach einen Abgang. Wir waren zuerst hier. Such dir gefälligst dein eigenes Apfelfass.
3: Ah, Ratten, verschwindet. Macht euch raus, ihr dreckigen Biester.
1: Wer hat er uns gerade genannt? Dreckige Biester?
2: Hm, hat er.
1: Halt mich fest, Lillian. Dem verpasse ich einen Kinnhaken, der sich gewaschen hat.
2: Andrew, lass gut sein. Der haut dir einmal auf die Schnauze und schon bist du matsch.
1: Ach ja? Ach ja, das wollen wir doch mal sehen. Man nennt mich nicht umsonst Kieferbrecher Jack.
2: Keiner nennt dich so. Du heißt ja noch nicht mal Jack.
3: Und du? Ah, da hab ich dich. Schnell. Ist meine Hand los, du deinen kleinen Zähnen. Ja, ganz. Hier rein!
4: Hey, hey!
5: Hey, nicht so laut. Soll keiner wissen, dass wir hier sind, weißt du?
4: Oh, ja klar, Silver. Kein Problem. Wenn du sagst, ich soll leise sein, dann bin ich natürlich auch leise, Silver. Ich meine, du bist der Boss. Mann, man muss ja auch nicht immer reden. Ne?
5: Du sollst einen Rand halten, habe ich gesagt. Einen Rand halten sollst du.
4: Oh ja, klar. Klar, Boss. Tut mir leid, Silver. Tut mir leid.
5: Und? Habt ihr die Karte?
4: Ja, die Karte. Weil weißt du was? Das war gar nicht mal so leicht, ja. Silver, an die ranzukommen. Ich meine,
3: die Karte?
4: Überall waren so viele
3: aber,
4: Leute.
3: Wirklich. Aber woher wusste Silver?
4: Ja, weil er hat sich einfach die ganze Zeit so richtig beobachtet gefühlt.
6: Ja, beobachtet. Beobachtet,
4: oh, und,
6: ja.
4: Und dann hat das ganze Schiff auch noch so richtig geschwankt. Oh. Aber nicht so wie gewöhnlich, so wie man das so kennt, sondern so richtig geschwankt hat
3: das. Seid still. Die dürfen mich hier nicht entdecken.
1: Frontchen, glaub mir, wenn du nicht gleich aus unserem Apfelfass verschwindest, dann mach ich hier mal so richtig Alarm. Das sind meine Äpfel, verstanden?
2: Hör auf, wenn die ihn finden, dann finden sie auch uns. Und dann gibt's richtig Ärger.
7: Selbst mit der. Naja, also lange Rede, kurzer Dings,
8: ja?
7: um deine Frage zu beantworten. Ja, wir haben die Karte.
8: Ja, haben wir.
7: Aha. Ja.
5: Na, worauf wartet ihr denn dann noch? Hör damit!
7: Womit? Die Karte.
5: Seid ruhig!
1: Hey! Keiner hat mir zu sagen, wann ich ruhig zu sein habe und wann. Lass mich! Na, warte dich mal!
8: Habt ihr das gehört? Hier ist doch jemand!
7: Ja, ich hab auch was gehört!
5: Ach, das sind nur Ratten. Kein Grund zur Panik. Die Viecher werden schon Stillschweigen bewahren. Also, der Plan lautet wie folgt: Der Captain glaubt, er wäre immer noch im Besitz dieser Karte. Er wird uns also direkt zur Insel fahren und sobald wir Land erreichen, schneiden wir allen die Kehle durch und machen uns im Alleingang auf die Suche nach dem Schatz. Verstanden?
7: Ja, alles klar!
9: Land in Sicht!
5: Kommt! Leute, es geht los!
10: Ja.
3: Ich fass es nicht. Die planen eine Meuterei. Ich muss den Captain warnen.
11: Wow, eine echte Meuterei. Hey, wollen wir vielleicht ein bisschen mitmeutern? Hä?
2: Was?
11: Ja, ich meine, das wird bestimmt lustig. Außerdem müssen wir uns jetzt mal so langsam für eine Seite entscheiden. Die Piraten scheinen hier ja wohl absolut im Vorteil zu sein. Da wären wir ja schön bescheuert, wenn wir uns auf die Seite der Verlierer stellen würden.
2: Ich stelle mich hier auf gar keine Seite. Wir sollten unsere Näschen hier nicht immer in alles reinhängen.
11: Lilly, hör mal, dir entgeht da was, glaubt mir. Denk doch mal einmal an den Schatz, was wir uns davon alles kaufen können. Ein Haus im Grün, Kreolen, einen Haufen Decken, aus denen wir uns eine Burg bauen können. Dinge, von denen wir bisher noch nicht einmal zu träumen gewagt haben.
2: Ach, die würden doch nie im Leben ihre Beute mit ein paar dahergelaufenen Ratten teilen.
11: Darum werden wir ihnen zuvorkommen.
2: Ach, und wie sollen wir das bitte anstellen?
11: Wir stehlen ihnen die Karte und gehen dann zu Fuß durch den Dschungel. Ja, sicher. Unsere Beine werden so einen derartigen Marsch nicht lange mitmachen. Aber dafür habe ich vorgesorgt. Wir nehmen uns einfach ein paar Schildkröten, die uns dann von A nach B chauffieren werden. Das wird zwar ein bisschen länger dauern, der Komfort ist uns aber gesichert. Zwischendurch rauben und plündern wir alles und jeden aus, der uns über den Weg läuft und setzen jedes Dorf in Brand, das sich uns widersetzt und in den Weg stellt.
2: Warum denn das jetzt?
11: Weil wir jetzt Piraten sind, Schwesterchen. Wir müssen uns doch auch irgendwie einen Namen machen. Aber eins nach dem anderen. Erstmal besorgen wir uns die Karte.
2: Aber Mama hat gesagt, dass wir zur Dämmerung wieder zu Hause sein sollen. Hast du gehört? Andrew, du sollst mich nicht immer alleine lassen. Warte, ich komm mit.
11: Liebes Logbuch, tut mir leid, dass ich dir nicht schon vor ein paar Tagen geschrieben habe. Ich war zu sehr mit Meutern beschäftigt. Ich kann dir sagen, das war vielleicht ein Spaß. Es hätte dir sicherlich auch gefallen. Die Piraten waren sogar so lieb und haben mir erlaubt, jemanden von der Planke zu schmeißen. Das war so lustig, dass ich direkt im Anschluss auch meine Schwester von Bord geworfen habe. Wie die gequiekt hat. Aber keine Sorge, sie ist eine erfahrene Wasserratte und hat sich mittlerweile von dem Schock erholt.

0: Kreuz.
1: Es muss aber hier sein. So will es die Karte.
0: Woher willst du das denn wissen?
1: Hier steht 843 Schritte nach Nordwesten. Und wir sind 843 Schritte nach Nordwesten gelaufen.
0: Aber unsere Schritte sind doch bestimmt viermal kleiner als die von Menschen.
1: Du meinst, wir müssen jetzt nochmal viermal die gleiche Strecke laufen? Vergiss es! Hol die Schildkröten, wir reisen zurück. Liebes Logbuch, habe festgestellt, Pirat sein ist blöd. Wir haben weder Angst noch Schrecken verbreitet oder gar einen Schatz gefunden. Naja, sind jetzt wieder die Heimreise angetreten. In 3 Tagen werden wir vom Clan am Ufer erwartet und werden freudig zurück nach England schippern. Das wird vermutlich auch der letzte Eintrag in dich sein, liebes Logbuch. Denn ich habe immer noch unsagbar großen Hunger und werde dich höchstwahrscheinlich in den nächsten Tagen verputzt haben. Mach's gut, mein treuer Gefährte. Ich hab dich lieb. Ja.
2: Das war Ratten an Bord, ein Hörspiel von Jule Rauchbach.
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2: Kann ich dir was erzählen? Was Persönliches? Also, es ist eigentlich eher so eine Art Beichte.
3: Okay, ja, meinetwegen.
2: Boah, es fällt mir gerade echt schwer so drüber zu reden.
3: Soll ich irgendwas machen?
2: Nee. Es ist halt nicht so leicht. Ich... Keine Ahnung, ich weiß gerade einfach nicht, wie ich es jetzt sagen soll.
3: Ja, weiß ich jetzt auch nicht. Also, ich weiß auch nicht, um was es geht.
2: Ja, das so in Worte zu fassen, das ist halt irgendwie so.
3: Vielleicht sagst du es einfach so gerade raus.
2: Einfach?
3: Ja, einfach so raus.
2: Einfach. Ja, nee, also eigentlich würde ich es jetzt lieber doch nicht sagen. Aber so voll lieb von dir trotzdem. Also weil du halt so zugehört hättest. Also falls ich es dann doch hätte sagen wollen.
3: Ja, okay. Ja, klar.
1: Lauschangriff. Hey, ich bin Selina und ich habe etwas zu beichten. Ich muss es einfach loswerden. Es liegt seit Wochen drückend auf meiner Seele. Es nagt an meinem Herzen. Aber das ist gar nicht so leicht, dieses Beichten. Wohin gehe ich? Wer hört mir zu? Also mache ich mich auf die Suche. Ich durchforste Bücher, suche Rat auf digitalen Beichtseiten und führe Befragungen durch.
4: Und dann brennt mir nichts auf der Seele.
1: Beichten in der Kirche. Das ist die erste Option, die mir in den Sinn kommt. Ich gehe einfach in eine Kirche zu einem Pfarrer, dessen Job ist es, mir zuzuhören, und am Ende wird mir vergeben. Scheint erstmal einfach, aber ist es wirklich so leicht? Ich stürze mich in die Recherche.
5: Hey, ich melde mich jetzt nochmal aus der Redaktion. Ist jetzt doch schon ziemlich spät geworden, aber ich sitze noch dran. Es ist jetzt 22 Uhr. Draußen schon dunkel, alle anderen sind schon gegangen. Meine Stimmung ist ziemlich gedrückt. Klar, ich habe auch was so zu beichten, aber irgendwie ist da halt jetzt auch so eine Aufregung mittlerweile, so ein Flattern im Bauch, Herzklopfen. Ich weiß so, jetzt geht's los. Als Journalistin ist Recherchieren natürlich mein täglich Brot und jede gute Recherche beginnt mit einer Internetsuche. Wichtig ist es dabei, präzise Schlagworte zu verwenden. Wo beichten Leipzig schnell? Der erste Link, der sich jetzt hier auftut, Mikroevents Beichtgelegenheit. Das hört sich erstmal gut an, eine Spur. Aber wohin führt sie mich? Jetzt bin ich auf einer Website gelandet, die ausschließlich die IBAN des Pfarreikontos enthält. Da bin ich erstmal skeptisch. Und außerdem bin ich pleite. Vielleicht sollte ich doch erstmal ein paar generelle Meinungen zur Beichte in der Kirche einholen. Also los zur Straßenumfrage. Aber erst morgen.
2: Wann warst du denn das letzte Mal beichten im kirchlichen Kontext?
6: Noch nie.
7: Boah, das war Kommunion, das ist halt schon so paar Jahre her. Ich habe wirklich gar keine Ahnung mehr.
6: Ich war noch nie beichten in der Kirche.
7: Ich glaube bei meiner Kommunion.
2: Okay, also mich beschleicht das Gefühl, Menschen gehen nicht mehr in die Kirche, um zu beichten. Professor Dr. Zimmerling, Professor für praktische Theologie, erklärt in seinem Buch Studienbuch Beichte den Niedergang der Beichte so.
8: Die Beichte wird nach Luthers reformatorischer Entdeckung freiwillig praktiziert und kann darum nicht mehr mit kirchlichen Disziplinarmaßnahmen durchgesetzt werden. Sprich, die Beichte wurde vom kirchlichen Zwangsinstrument zur Knechtung der Gewissen zum befreienden Angebot der persönlichen Vergewisserung der Vergebung.
2: Vielleicht haben die Leute aber auch einfach keinen Bock mehr auf die Kirche. Es gibt keine Daten dazu, wie viele Menschen jährlich in der Kirche beichten. Zumindest habe ich in meiner Recherche keine gefunden. Aber die Anzahl der katholischen Gottesdienstbesucher ist seit 2010 um 70% gesunken. Vielleicht kann man daraus auch für die BesucherInnen der Beichtgespräche was ableiten. Ich für meinen Teil schließe daraus, dass Beichten in der Kirche nicht mehr das zeitgemäße Mittel ist, um das eigene Gewissen zu erleichtern. Als Journalistin geht es immer darum, multiperspektivisch zu denken. Ich bin offen für Neues und interessiere mich für das Unbekannte. Ich suche nach einer innovativen Möglichkeit, meine Beichte loszuwerden. Also streichen wir die Kirchenidee. Aber wohin dann? Vielleicht sollte ich doch nochmal zurück ins Internet. Im App Store finde ich die App Heimlich. Für 1,25 Euro pro Beichte kann ich dort mein Gewissen erleichtern und nebenbei noch Singles in meiner Nähe finden. Ich will aber gar keine Singles in meiner Nähe finden, dann ist das wohl nicht das Richtige für mich. Auf Instagram beichten UserInnen ohne dafür zu zahlen. InfluencerInnen rufen wie einst die Pfarrer dazu auf, ihnen Beichten vorzutragen. FollowerInnen sliden dann in die DMs oder Kommentare und lassen ihre Beichte dort. Im nächsten Video werten die InfluencerInnen die Beichten dann aus und vergeben ihren AnhängerInnen. Ich lese Beichten wie: Ich, weiblich 24, beichte, dass ich bei IKEA einen Bleistift mitgenommen habe. Oder: Ich, männlich 20, beichte, dass ich mich als Veganer ausgegeben habe, um ein WG-Zimmer in einer vegetarischen WG zu bekommen. Ich fürchte, dass die Beichten im Internet eigentlich nur der Unterhaltung dienen. Ob sie wahr sind oder nicht, das ist zweitrangig. Vor allem zählen Aufrufe, Likes und Lacher. Nochmal Professor Dr. Zimmerling. Er beschreibt das Phänomen so.
8: Aus dem Ohr des Geistlichen ist das Mikrofon geworden, aus dem Auge Gottes die Kamera und die vielen anonymen Augen eines Millionenpublikums.
2: Und vielleicht ist da wirklich was dran. Es geht beim Beichten nicht darum, beschämt neben einem Pfarrer zu sitzen, möglichst unentdeckt, heimlich. Es geht darum, sich mitzuteilen, sich etwas von der Seele zu reden und vielleicht sogar Menschen zu finden, denen es genauso geht wie einem selbst. Während meiner Befragung finde ich Menschen, die sogar in unserem Radio für die anonymen Ohren eines Millionenpublikums beichten.
0: Ich hatte einen Streit mit einer Freundin und da habe ich ganz oft ganz Schlimmes für sie gewünscht. Und ein paar Tage später dachte ich so, ja, ich war wahrscheinlich nur richtig emotional wütend und nachhinein will ich das eigentlich auch nicht, aber das waren halt eher diese dunkle Gedanken, die ich dann so später bereut habe.
2: Da stehen wir also im Stadtpark und diese junge Frau beichtet einfach in mein Mikrofon. Um uns herum wuseln Menschen, eilen von A nach B in der prallen Sonne. Man kann den Sommer spüren, das Treiben im Park, das Zwitschern der Vögel, das Schwitzen der Menschen. Und sie erzählt mir, was sie bereut. Einfach so. Für einen Radiobeitrag. Für meinen Radiobeitrag. Für mich, für sich, für euch. Als wäre es einfach. Vielleicht habe ich es mir selbst viel zu schwer gemacht. Diese Recherche hat mich aufgewühlt, hat mich berührt. Ich bin auf Hindernisse gestoßen, an Grenzen. Ich wurde ausgelacht, belächelt. Menschen wollten ein Geschäft mit meinem Geheimnis machen. 1,25 Euro pro Beichte. Jetzt bin ich bereit. Hey, sorry, könntest du vielleicht ein Stück rutschen?
9: Mhm.
2: Danke. Kann ich dir was erzählen? Was Persönliches? Also, es ist eigentlich eher so eine Art Beichte?
9: Okay, ja, meinetwegen.
2: Boah, es fällt mir gerade echt schwer so drüber zu reden.
9: Soll ich irgendwas machen?
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Sieht so aus, als gäbe es noch einen Weg, als ob sich irgendwas noch irgendwie hier regt. Stumpfe Signale brechen durch in meinem Kopf, die Lethargie ganz reglos in der Ecke kotzt.

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2: Du, Mami, warum schmeckt mein Hühnerbein heute so unglaublich saftig und lecker?
3: Ach, mein kleiner Schatz, das sind doch die neuen Witwenolte halbe Hähnchen aus der Region. Die wurden nicht nur auf sehr kleinem Raum gezüchtet, sondern auch mit sächsischem Futter bis zum Erbrechen gemästet. Und so sind sie besonders rund und zart geworden. Und das zum kleinen Preis.
2: Und warum ist die Haut so knusprig und goldbraun?
3: Das ist das Geheimnis der Witwenolte halbe Hähnchen aus der Region. Direkt nach dem Schlachten werden die Hühnerkadaver mit extra resistentem Klarlack eingesprüht. Das fällt den Behörden nicht auf, aber es erhärtet im Backofen sofort und sorgt für den unglaublich natürlichen Geschmack.
2: Aber Mami, finden die Hühner das denn überhaupt okay? Erst fett werden und dann direkt zu sterben?
3: Ach, du kleiner Gutmensch. Das Gute an Hühnern ist, dass sie weder Meinungen noch Gefühle haben. Witwenolte sagt, man kann sie essen, ohne ein schlechtes Gewissen zu haben.
2: Okay. Dann esse ich jetzt mal mein Witwenolte halbes Hähnchen aus der Region, Mami.
4: Du bist nicht nur ein Mann. Du bist ein starker Tiger. Du bist nicht nur schön. Du bist auch stark. Andere können dich vielleicht behindern, aber stoppen können sie dich nicht. Wenn du hinfällst, dann stehst du wieder auf, egal wie weh das Knie tut. Hat Lance Armstrong je gesagt, ich kann das nicht? Und jetzt schau, wo er ist. Die Kraft kommt nicht aus dem Inneren. Sie wirkt von außen direkt auf die anderen. Andere haben vielleicht Goethe gelesen. Aber du hast Style und das Geld. Vergiss, was dir der Psychologe sagt. Mutti hat dich immer lieb. Aber reicht dir das? Sei du selbst. Sei sexy. Sei hetero. Ein guter Mann hat den Willen, mehr als seine Frau pro Nacht zu befriedigen.
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Protokoll, Verhör 1, Operation Haarspalterei. Angeklagter Herr Iro Keser. Der Angeklagte wird beschuldigt, haarfeindlicher Operation.